0: Jahrzehnten hat ein schmelzender Gletscher in Österreich die Ausrüstung eines bayerischen Ex-Bergsportlers zutage gebracht. Der Fund eines Bergsteigers jetzt auf fast 3000 Metern Höhe führte die Ermittler zu dem Überlebenden eines Alpinunfalls aus dem Jahr 1963. Wie die Polizei mitteilte, reiste die Familie des heute 86-Jährigen diese Woche nach Tirol, um die gefundenen Gegenstände abzuholen, einen Rucksack samt Eispickel, Kamera und einer Pfeife.
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2: Mit Chris Wahle. Auch wenn die Stadt Fürth viel Sympathie für die Farbe Grün hat, bei neongrünen Brunnen hört der Spaß auf. Schon wieder ist in der Kleeblattstadt Brunnenwasser eingefärbt worden. Diesmal am Zentaurenbrunnen am Bahnhofsplatz. Das Gute, der Farbstoff ist nicht gefährlich und baut sich durch Lichteinwirkung selbst wieder ab. Fürth will die Sache jetzt aussitzen. Oberbürgermeister Thomas Jung.
3: Denn wir können uns da nicht sozusagen mit viel Geld jedes Mal ans Reinigen machen, wenn sie eh nach einer Woche sauber ist. Und es ist schon unfair, die öffentlichen Brunnen, die ja für die Menschen da sind, die da ihre Freude haben, die einfach dauernd einzufärben. Das ist nicht mehr lustig.
2: Die Polizei sucht jetzt nach Zeugen. Zuletzt waren vor rund 2 Wochen unter anderem der Gauklerbrunnen am Obstmarkt und das Fontänenfeld in der Fürther Fußgängerzone betroffen.
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0: Eine gute Nacht und herzlich willkommen zu Ford Spezial Nachtausgabe. Unser Thema heute Nacht gibt nur ein Thema, großes Thema, das 200. Nürnberger Volksfest. 2 Millionen im Schnitt gehen dahin und heute Nacht bei mir im Radio F-Studio die Volksfestkönigin Lorena Hoffmann, der Vorsitzende des Süddeutschen Schaustellerverbandes Lorenz Kalb und der Geschäftsführer Jürgen Putzer. Günther Moosberger wünscht Ihnen eine gute Nacht und sagt Ihnen Hallo und herzlich willkommen zu Ford Spezial Nachtausgabe. Fangen wir mit der Frage an, wie war der Sommer? Lorenz Kalb hat viele Volksfeste erlebt im Laufe eines langen, heißen Sommers. Sind Sie gut durchgekommen?
1: Ja, man kann sagen, branchenbedingt natürlich auch unterschiedlich. Die Hitze hat natürlich schon einige Branchen sehr mitgenommen. Die Feste sind nicht so gut gelaufen, wie wir es uns gewünscht haben, der eine oder andere. Und umso mehr hoffen wir jetzt, dass unser Jubiläumsvolksfest richtig durchstartet.
0: 200 Jahre Volksfest hier bei uns in Nürnberg. Nürnberg ist Heimspiel für Sie. Wo hat Ihnen den Sommer über besonders gut gefallen?
1: Ja, ich liebe die Veranstaltungen in Oberfranken, Hof von Kronach, vor allem Kronach natürlich, weil da die Urgroßeltern schon waren. Knappe 100 Jahre sind wir da schon, meine Familie. Es wurde ja gerade in den Medien jetzt dort sehr gewürdigt. Und da jetzt meine drei Enkel auch mit am Start sind, siebte Generation, passt es natürlich gut. Die haben auch das Schützenfest dort in Kronach, heißt ja Freischießen, gibt es auch seit 1400. Also da trifft sich dann Tradition.
0: Sind Sie wieder Schützenkönig geworden?
1: Nee. Einmal reicht, ein Zufallsschuss reicht. Aber der Schützenkönig hat natürlich dort einen sehr großen Stellenwert. Da schießen ja Weltmeister und Olympioniken mit. Und da schießt man schon gerne mit und schaut ein wenig zu. Aber einmal Schützenkönig langt auch finanziell ganz nebenbei.
0: Jetzt steht Ihr Wohnwagen am Dutzenteich?
1: Ja, von Kronach abgebaut und hierher gefahren. Und wenn man dann am Volksfest herfährt, die Bayernstraße, die jetzt wunderschön renoviert ist, unser Eingangsbereich schon fertig. Also das schaut ja aus wie eine Märchenwelt, wenn man da vorbeifährt. Ah, da klopft das Herz schon.
0: Weiß man da vorher, wo man seinen Wohnwagen hinstellen kann oder geht's da mit Ellbogen?
1: Man muss sich einfach mal vorstellen, man hat ein Geschäft, das man jetzt gestern noch bis 12 Uhr in Kronach geöffnet umsetzen muss und am Freitag muss es wieder so sein, wie es in Kronach war. Ja, und man muss aber nur nebenbei seine Wohnung mitnehmen. Dann weiß man schon eigentlich alles, was da dahinter steckt. Ja, viel Stress, viel Ärger, aber wenn die Musik spielt, ist es dann wieder vorbei. Dann passt es schon.
0: Und Sie haben einen guten Platz gefunden für Ihren Wohnwagen.
1: Ja, ich habe das große Glück, dass die für mich immer ein bisschen Platz lassen. Also da steht sogar so ein rot-weißes Band. Weil ich hier natürlich schon viel tue, ehrenamtlich auch. Ja. Und dann kann ich nicht nur rumsuchen, wo da muss der Wohnwagen hin. Also ich habe da ein bisschen einen Vorteil, das muss ich ehrlich sagen. Danke an Putzer, der passt da ein wenig drauf auf.
0: Der ist mitgekommen. Ja. Haben Sie einen Platz reserviert für Lorenz Kalb, den Vorsitzenden des Süddeutschen Schaustellerverbands?
2: Also der Platz ist allgemein bekannt, aber wir unterstützen das noch ein bisschen mit einer Markierung.
0: Viel Baustelle an der Kongresshalle, da sind ja Ihre Büros und Ihre Räumlichkeiten sonst drin.
2: Genau, und da würde auch das Opernhaus dann noch entstehen. Aber bis 2028 sind wir optimistisch, dass alles fertig wird.
0: Geht zügig voran.
2: Sind alle im Zeitplan. So wird uns zumindest immer wieder mitgeteilt.
0: Lorena ist mitgekommen. Sie ist die Volksfestkönigin. Sie kommen aus dem Unterfränkischen und haben gesagt, Sie wollen Volksfestkönigin in Nürnberg werden?
3: Ja. Ist jetzt nicht so, dass ich gar keinen Bezug zu Nürnberg habe. Meine Großmutter, die hat hier schon gelebt, gearbeitet. Mein Onkel hat hier gelebt, gearbeitet. Mein langjähriger Freund, der wohnt hier in Nürnberg. Also ich bin echt ständig in Nürnberg. Mein Herz schlägt einfach für Nürnberg. Und als ich dann mitbekommen habe, dass einfach eine neue Volksfestkönigin gesucht wird. Ich meine, bei uns gibt es ja auch Weinkönigin und so, aber da repräsentiert man ein Produkt. Und mir war es halt wichtig, nicht ein Produkt zu repräsentieren, sondern einfach die Menschen, die dahinter stehen. Und ich habe die Chance genutzt und freue mich, dass es geklappt hat.
0: Heutzutage wird ja alles gecastet oder hat gereicht, dass Sie eine schöne junge Frau sind?
3: Es war schon ein Wettbewerb. Ich hatte super tolle Mitstreiterinnen. Ich habe mich ganz normal beworben, dann gab es Vorstellungsgespräche. Dann gab es natürlich auch noch das Online-Voting, wo die ganzen Besucher mitvoten konnten. Der Vorstand hat mitentschieden und so habe ich es dann soweit schaffen können.
0: Sie kommen aus Karlstadt am?
3: Genau.
0: Ist schon Weingegend, ziemlich Weingegend.
3: Genau, ja. Das ist komplette Weingegend Würzburg. Weinparadies, sehr schön.
0: Und haben einen Verwaltungsjob, so, ja. richtig in einem Büro. Großes Kontrastprogramm zum freien Leben auf den Volksfestplätzen.
3: Ja, also das stimmt, aber das ist genau das, was ich einfach brauche. Wie gesagt, ich arbeite auch jedes Jahr auf Rock im Park. Das ist natürlich zu meinem Bürojob auch ein kompletter Kontrast, aber ich brauche das einfach. Ich liebe das einfach, so viele Menschen um mich zu haben, auch einfach diesen Stress, diesen Nervenkitzel zu haben. Und das ist ein super toller Ausgleich.
0: Und danach geht's wieder nach Karlstadt ins Büro.
3: Genau, so ungefähr.
0: Klären wir noch die Details. 200 Jahre Volksfest wird ein Seiltanz, Lorenz Kalb.
1: Ein Seiltanz im wahrsten Sinne des Wortes, ja. Weil wir werden am Freitag, den 28. eröffnen, wie man es so kennt, mit einem tollen Festzug.
0: Jetzt am kommenden Freitag ist
1: es
0: das,
1: am, genau. Am Freitag, 28. Und unser Ministerpräsident hat ja mal geschimpft, ihr habt ja gar keinen Festzug, also er soll einfach mal ein bisschen länger bleiben. Dann sieht er, dass unser Festzug 1000 Meter ist und um den ganzen Platz umrundet ist. Einfach deswegen, weil wir außen Niemandsland haben, ja, und deswegen machen wir den Festzug innerhalb des Platzes. Dann gibt es den Anstich und so weiter. Aber wir haben dann am Donnerstag, den 3. September, wird es nochmal ganz spannend, weil da haben wir haben eine Stelle am Platz, die sieht jetzt der Besucher gar nicht so. Da stehen drei nostalgische Geschäfte. Eine Walzerfahrt, wie es früher gab, ein Calypso, das ich als junger Mann schon gefahren bin, und ein altes Pferdekarussell. Und genau da rein geht's in den Nostalgiepark. Dort werden zwei große Zelte stehen. In einem kann man wirklich Nostalgie und Historie erleben. Da werden die Schausteller ihre Exponate ausstellen. In einem gibt's ein Miniaturvolksfest zu sehen. Dann gibt's noch nebendran eine große begehbare Eisenbahn. Und es gibt vor allem Konzertorgeln, die es früher gab, alte Zugmaschinen. Auch ich werde meine nach 5 Jahren wieder aus der Halle holen und dort aufbauen. Und dann gibt es natürlich die große Show. Die Seile sind gespannt über den Festplatz und dann wird die beste Hochseiltruppe Europas jeden Tag zweimal, außer Montag, Dienstag fahren sie einmal, werden die eine Show abliefern. Sowas hat man noch nicht gesehen in Nürnberg. Die fahren über den Platz mit 3 Motorrädern, in 40 Meter starten sie, fahren auf 60 Meter hoch, gehen dann vom Motorrad runter und machen noch 10 Meter hoch am Turm oben noch und spielen da oben Trompete und solche Sachen.
0: Was ist Calypso? Ist das ein Fahrgeschäft in Ihrer
1: Jugend?
0: Ist
1: ein Fahrgeschäft und im Prinzip der Vorläufer von Breakdance, muss man sich vorstellen. Der Vorläufer von Breakdance, das gab es damals so, das war auch mit so Kreuze und die Gondeln. Und die Gondeln heißen auch bei uns im Jargon Calypso-Gondeln. Da gibt es auch eine, die bringt der mit, wo man sich dann reinsetzen kann und fotografieren, ein Fotopoint. Dieses Geschäft war, wie ich bei meinen Eltern mit dem Fahrgeschäft auf der Bergkirchweih zum Beispiel gestanden war, das immer neben uns gestanden. Und genau dieses Calypso war in die 70er Jahre hier in Nürnberg und war natürlich für uns junge Leute auch gerade, wir durften ja damals umsonst fahren, eine tolle Sache, dass das da war.
0: Jürgen Putzer, der Geschäftsführer des Süddeutschen Schaustellerverbands, sagt Ihnen Calypso, sind Sie auch noch Calypso gefahren?
2: Das ist leider mir vorbeigegangen, also das hatte ich nicht so auf dem Schirm. Vielleicht bin ich es gefahren, aber jetzt weiß ich nicht mehr, dass es das Calypso war.
0: Sie haben ja sehr viel zu organisieren gehabt jetzt, dass das Nürnberger Volksfest jetzt so dann über die Bühne gehen wird. Was sind so die großen Dinge außer den Geschwistern Weisheit, die da oben hochseilmäßig über dem Volksfestplatz rumfahren?
2: Also wir haben natürlich schon den Anspruch für 200 Jahre Herbstvolksfest auch ein entsprechend gutes Bild hier zu zeigen. Und wie der Herr Kalb dann auch schon meinte, haben wir natürlich diese historische Ausstellung, die einen sehr großen Bereich dann auch einnehmen wird. Wir haben aber auch noch das Symphonica. Und das Symphonica ist zum Beispiel ein Fahrgeschäft, was erst im Frühjahr diesen Jahres überhaupt das erste Mal gefahren ist. Und das war, glaube ich, jetzt auf 8 verschiedenen Volksfesten und ist jetzt in Nürnberg. Also das ist wirklich etwas, was man noch nie gesehen hat und auch noch nie in Nürnberg war. Und von der Art haben wir also einiges noch auf dem Platz zu bieten.
0: Wie funktioniert Symphonica?
2: Symphonica, das sind auch verschiedene Gondeln, die auf 60 Meter hochgehen. Also das ist etwas für Menschen ohne Höhenangst, die da einsteigen können und einfach den Platz auch mal von oben genießen wollen.
0: Gibt es für Menschen mit Höhenangst, so wie mich, ist auch was am Platz?
2: Ja klar, das Riesenrad.
0: Ist schon ein Markenzeichen, so ein Riesenrad am Volksfestplatz.
1: Ja, natürlich. Wir haben zwei verschiedene Riesenräder. Im Frühjahr ist ein etwas klein wenig höheres mit geschlossenen Gondeln. Und dieses Riesenrad ist eins mit offenen Gondeln. Die Gondeln sind ganz besonders, schauen fast aus wie kleine Kutschen. Und dieses Riesenrad, durch die Größe, die es hat, hat eine besondere Fahrweise. Wenn man es noch das Kitzeln im Bauch, wenn man sich das so vorstellt, das kann man dort noch erleben. Also das ist wirklich ein ganz tolles Riesenrad. Kommt von Rostock extra hier nach Nürnberg. Und wie der Herr Butzer schon richtig gesagt hat, Symphonica ist natürlich ein gigantisches Teil, das wie ein Kettenflieger praktisch sich in die Lüfte schraubt. Wir haben aber auch noch die größte Schaukel, die es gibt in Europa. Und wir haben die größte Achterbahn, die es gibt in Europa, Wilde Maus. Um die Wilde Maus, muss man sich vorstellen, ist noch einmal eine Achterbahn rumgebaut. Ja, ist also sensationell. Der Platz ist der totale Wahnsinn und den muss man einfach sich anschauen. Und ich sag's oft genug, aber immer wieder gerne, zuerst ist einmal Eintritt frei bei uns.
0: Nicht schwindelfreie Menschen, wie ich spekulieren, auf ein Autoscooter und was zu essen.
1: Drei Autoscooter sind da, natürlich Familiengeschäfte, es wird die klassische Berg- und Talbahn ist da, es ist die Schlittenfahrt da über Berg und Tal, also das ist tatsächlich uns auch wichtig, dass der Opa mit dem Enkel da fahren kann, aber auch natürlich die Hightech-Geschäfte für die jungen Leute. Und vom Essen brauche ich ja gar nicht reden. Wir haben einen jungen Mann vorne am Haupteingang, der nennt sich Heimat im Glas. Das zeigt ja schon, dass er sehr verbunden ist mit der fränkischen Region. Der macht einen ganz neuen Biergarten. Wir haben die Firma Liebermann, die Haxen Liebermann wieder am Platz. Lösel natürlich nicht zu vergessen, jetzt fast 100 Jahre alt, Tradition. Und natürlich Kulinarik hier am Platz. Alles, was man sich so denkt, gibt es dann auch tatsächlich in bester Qualität.
0: Immaterielles Kulturerbe.
1: Naja, das ist natürlich für uns eine Sache, wo wir lange gekämpft haben. Es ist die Schaustellerkultur, die da ausgezeichnet ist von der UNESCO. Manchmal wird es ja verwechselt mit irgendwelchen Dingen, die von der Bayerischen Staatsregierung, da gibt es auch so eine Unterliste, da steht der ein oder andere drauf, aber das hat nichts mit der UNESCO zu tun. Das ist jetzt tatsächlich eine Auszeichnung der UNESCO. Wir stehen auf dem bundesweiten Verzeichnis und das ist auch eine Anerkennung. Wir haben, wenn wir Umfragen gemacht haben, haben wir immer gesehen, die Leute, zu uns kommen die gleichen Leute wie zum Badentreffen und zur Blauen Nacht. Ja, das Publikum hat uns schon immer als Kultur gesehen. Wir sind keine Hochkultur, aber wir sind Kultur für alle. Ja, und dass das jetzt so anerkannt wurde, ist für uns schon, für uns Schausteller, große Ehre.
0: Wo Sie auch sehr stolz drauf sind, ist die Tatsache, dass die Volksfeste, das Nürnberger Volksfest ganz besonders, die großen Freizeitparks erspart.
1: Also das ist mein Lieblingsthema, darum habe ich es heute schon mal gesagt. Also das Wichtigste an einem Volksfest ist, Eintritt frei zuerst mal. Ja? Vergleichen wir es mal mit einem Freizeitpark. Sie kommen da mit zwei Kindern hin, egal wo sie hinfahren, nach Kreiselwind oder sonst wo. Tolle Anlagen, aber sie zahlen zuerst mal einen riesen Eintritt. Dann kommen sie zur ersten Großanlage, warten dort mindestens eine Stunde. Wer weiß, ob sie überhaupt die ganzen Anlagen schaffen an dem Tag. Ja, und wenn Sie was essen wollen oder spielen wollen, kostet es extra. Und bei uns kostet zuerst mal gar nichts. Das heißt, man läuft um den Platz, man kann die Gerüche aufnehmen, man kann diese Fahrgeschäfte beobachten, sich wirklich Geschmack holen. Und dann ist es uns Schaustellern natürlich schon lieb, wenn der eine oder andere mal ein bisschen einen Euro ausgibt. Aber man darf nicht vergessen, dass hier eine Begegnungsstätte für jedermann ist. Und deswegen wird es auch immer so bleiben, Eintritt frei.
0: Großes Thema auch immer, wenn es um große, erfolgreiche Veranstaltungen geht. Volksfestkönigin Lorena Hoffmann hat das vorhin auch gesagt, sie geht auch gern zu Rock im Park. Rock im Park, Blaue Nacht, all diese Dinge und immer ein Thema ist Sicherheit, Ordnung, Sauberkeit, Sicherheit. Jürgen Putzer ist der Geschäftsführer beim Süddeutschen Schaustellerverband und hat ein Auge drauf.
2: Ja, nicht nur ich habe ein Auge drauf, sondern wir haben ganz viele Unterstützer, die in dem Bereich hier mitarbeiten. Wir haben natürlich eine eigene Security schon seit vielen Jahren, also auch zu einem Zeitpunkt, wo das noch gar nicht gefordert war, haben wir gesagt, wollen wir das dann für unsere Besucher auch tun. Wir haben die Polizei direkt vor Ort mit einer eigenen Station, wir haben das BHK vor Ort, wir haben die Feuerwehr vor Ort. Und dann gehen wir natürlich noch einen Schritt weiter und haben auf dem ganzen Platz bei unseren Beschickern Megafone und Walkie-Talkies verteilt, denn wer kann denn besser auf die Besucher aufpassen als die Schausteller, die wirklich vor Ort sind? Die sitzen in jeder Bude, in jedem Fahrgeschäft. blicken immer auf die Besucherstraßen raus und sehen natürlich als erstes, wenn dort irgendein Konflikt entstehen würde, der in den letzten Jahren zum Glück nicht stattgefunden hat, aber die haben ein Auge drauf. Und damit haben wir einfach nochmal einige hundert Augen, die auf unsere Besucher aufpassen, die aber dann die direkte Verbindung zur Polizei, zur Sicherheit, zu uns haben. Und auf diese Art und Weise wird eigentlich alles schon im Keim erstickt, was da überhaupt nur aufkommen könnte.
0: Und nach außen ist ein hoher, wenn man auf der Bayernstraße durchfährt, nach außen zu ist ein hoher Zaun drum. Vielleicht auch, dass nachts keiner die Sachen dort klaut.
2: Ja, und man muss natürlich auch ein bisschen gucken. Wir haben eine öffentliche Besucherstraße und wir haben natürlich auch Menschen, die dort wohnen. Also wir haben 1.000 bis 1.500 Schausteller und Beschicker, die auf dem Platz wohnen und die wollen natürlich auch eine gewisse Privatsphäre haben und die muss gewahrt werden.
0: Großes Jubiläum am Nürnberger Dutzendteich. Freuen Sie sich schon drauf, dass Sie künftig 3 Wochen da bleiben dürfen?
1: Ja, es ist auch nur im Frühjahr.
0: Ne?
1: Das
0: schade.
1: Darf man auch noch nicht dazu sagen. Im Herbst wäre es gar nicht möglich. Da gibt es Anschlussveranstaltungen, wie diese Großveranstaltung im Süden. Ich nenne sie gar nicht so gern.
0: Wo ist da noch was?
1: Ja, irgendwo im Süden unten soll da was sein danach. Und wir haben natürlich auch Altstadtfest und das Stuttgarter Cannstatter Basen und so weiter. Ja. Also da geht gar nichts. Aber wir hatten es ja heuer schon im Frühjahr gesehen. Durch diese 3 Wochen hatten wir Anlagen in Nürnberg, die wir sonst noch nie da hatten. Und das wird in Zukunft da jetzt immer so sein.
0: Und vieles, was Nürnberg auszeichnet, auch jetzt beim Volksfest zu sehen. Loriana ist die Volksfestkönigin, ist natürlich mitgekommen, wie sich das für eine Königin gehört. Sind Sie auch schon mal Kalypso gefahren? Wir haben jetzt das hohe Lied auf das alte Kalypso, was man ja auch beim Volksfest heuer sehen kann, Fahrgeschäft gesungen. Sagt Ihnen das auch noch was?
3: Kalypso bin ich tatsächlich schon mal gefahren.
0: Ja? In Karlstadt?
3: Nee, Karlstadt gibt es tatsächlich leider kein Volksfest mehr, aber richtig super tolles Fahrgeschäft. Finde ich sogar noch schöner als jetzt die neuen Breakdance-Geschäfte, weil es halt irgendwie so, also man muss es sich einfach mal anschauen, das ist total farbenfroh, mega süße, ich nenne es jetzt mal so Schüsselchen, in dem man es jetzt super süß gemacht. Also ich liebe es total.
0: Sind Sie auch eine junge Frau für die Autoscooter? Sie merken, ich interessiere mich immer für die Autoscooter.
3: Ja,
0: das ist
3: also
0: das Einzige, wo ich mich sicher fühle.
3: Muss auch immer sein. So eine Autoscooterfahrt gehört auch immer dazu.
0: Was ist Ihr Lieblingsfahrgeschäft?
3: Das ist tatsächlich eine schwierige Frage. Ja. Also was für mich immer dazu gehören muss, ist eine Fahrt im Riesenrad. Einfach von oben die Aussicht genießen. Die Aussicht auf den Volksfestplatz gehört auf jeden Fall dazu. Kettenkarussell finde ich super, super schön. Und natürlich auch Wilde Maus muss auch immer,
0: muss sein.
3: Muss auch immer sein.
0: Haben Sie ein bisschen gefastet jetzt vorm Volksfest?
3: Nee, tatsächlich nicht.
0: Wie viel werden Sie zunehmen? Besteht die Gefahr?
3: Lass ich auf mich zukommen, aber ist ja für einen guten Zweck, sage ich mal. Ne? Man hat ja Spaß, hat eine schöne Zeit, gehört halt dazu. Wenn es so ist, dann ist es so.
0: Wenn man von Ihrer Heimat aus Unterfranken nach Nürnberg aufs Volksfest guckt, kommen auch die Menschen aus ganz Nordbayern ja zu uns?
3: Also zumindest, ich kann jetzt nur aus meinem Freundeskreis sprechen. Ja. Also wir lieben das Nürnberger Volksfest. Wie es natürlich bei den anderen aussieht, weiß ich nicht. Es sind aber natürlich auch die Schausteller, wo in Nürnberg sind auch einige in Würzburg auf dem Kiliani vertreten.
0: Wenn man als Volksfestkönigin da unterwegs ist, lernt man die Verantwortlichen so nach und nach schon kennen in den Fahrgeschäften.
3: Ja, also für mich fängt es natürlich jetzt erstmal an. Ich werde die jetzt alle erstmal so nach und nach kennenlernen. Da freue ich mich auch schon total drauf, bin schon super gespannt. Total schöne Sache, wenn ich da mitfahren darf. Ich liebe sämtliche Fahrgeschäfte, ich bin da für alles offen.
0: Und in den Fahrgeschäften, haben wir geklärt, und in den, wo es was zu essen gibt, sind Sie...
3: Essen bin ich auch immer dabei.
0: Junge Frauen achten ja doch immer auf die Kalorien und so.
3: Ich jetzt tatsächlich nicht, weil ich bin einfach so eine Naschkatze. Also Schokospieße müssen für mich, oder gehören für mich immer dazu, Zuckerwatte, gebrannte Mandeln. Das sind so die Highlights, die ich eigentlich immer... so auf dem Volksfest esse und herzhaft darf natürlich auch nicht fehlen.
0: Gehen Sie jetzt jeden Tag hin bis zum 13. September? Muss man dann, wenn man schon die Königin
3: natürlich,
0: ist, muss man schon, muss man schon da sein. Und ich sage Ihnen danke, dass Sie heute Nacht zu uns ins Radio F-Studio gekommen sind. Das war Vorort Spezial Nachtausgabe mit der Volksfestkönigin Loriana Hofmann, dem Vorsitzenden des Süddeutschen Schaustellerverbandes Lorenz Kalb und dem Geschäftsführer Jürgen Putzer. Volksfest läuft noch eine Weile. Allen, die morgen im Laufe des Tages oder im Laufe dieser Woche noch hingehen, viel Vergnügen dort. Und wenn Sie das Gespräch mit meinen Gästen heute Nacht nochmal in aller Herzensruhe nachhören möchten, gibt's als Podcast auf unserer Homepage radiof.de. Günther Moosberger bedankt sich bei Ihnen ganz herzlich fürs Zuhören, wünscht Ihnen noch eine gute Nacht zu Hause, gute Fahrt, wenn Sie im Auto unterwegs sind, und noch gute Verrichtung, wenn Sie noch arbeiten müssen. Tschüss und gute Nacht.

0: hat dem Redaktionsnetzwerk Deutschland gesagt, Schutzmaßnahmen wie Zeitlimits, nächtliche Sperren oder deaktivierte Benachrichtigungen könnten auch hier junge Menschen schützen. 9 Tage vor der Landtagswahl in Sachsen-Anhalt führt die AfD in Umfragen mit über 40%. Auch deshalb könnte die Regierungsbildung danach schwierig werden. Jetzt betont die Linke noch einmal, sie könne sich eine Zusammenarbeit mit der in Umfragen zweitplatzierten CDU vorstellen. Der linken Fraktionschef im Bundestag Pellmann hat der Rheinischen Post gesagt, ein Modell wie in Thüringen oder Sachsen wäre denkbar. Dort arbeitet die Linke jeweils projektbezogen mit einer CDU-geführten Minderheitsregierung zusammen. Nach der verheerenden Sturzflut im Grenzgebiet zwischen Nepal und Tibet gibt es immer mehr Todesmeldungen, mittlerweile fast 400. Die Behörden und Einsatzkräfte gehen jedoch von vielen weiteren Todesopfern unter den Schlammmassen aus. Auf beiden Seiten gibt es nämlich eine hohe Zahl an Vermissten, über 1400. 8 Vermisste sollen laut unbestätigten Berichten Deutsche sein. Ein neuer europäischer Wettersatellit ist ins All gestartet. Am späten Abend hob er an Bord eine Ariane 6 Rakete vom Weltraumbahnhof in Französisch-Guayana ab. Gemeinsam mit weiteren Satelliten soll er unter anderem Warnungen vor Stürmen und Sturzfluten verbessern und bei der Überwachung aktiver Waldbrände helfen. Nach mehr als 6 Jahrzehnten hat ein schmelzender Gletscher in Österreich die Ausrüstung eines bayerischen Ex-Bergsportlers zutage gebracht. Der Fund eines Bergsteigers jetzt auf fast 3000 Metern Höhe führte die Ermittler zu dem Überlebenden eines Alpinunfalls aus dem Jahr 1963. Wie die Polizei mitteilte, reiste die Familie des heute 86-Jährigen diese Woche nach Tirol, um die gefundenen Gegenstände abzuholen, einen Rucksack samt Eispickel, Kamera und einer Pfeife.
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2: Mit Chris Wahle. Ein 43-Jähriger aus Feucht soll als Jugendtrainer mindestens 2 Kinder mehrfach sexuell missbraucht haben. Die Kinder sind 8 und 11 Jahre alt. Die Taten sollen in diesem und im vergangenen Jahr passiert sein.
3: Eine Anzeige in der 2. Monatshälfte hatte den Fall ins Rollen gebracht. Bei den Ermittlungen erhärtete sich dann laut Polizei der Tatverdacht gegen den Jugendtrainer. Er wurde vorgestern festgenommen und sitzt jetzt in Untersuchungshaft. Da der Mann als Jugendtrainer Kontakt zu einer großen Zahl von Kindern hatte, prüft die Polizei, ob es weitere Opfer gibt. Naima Örück, Nachrichtenredaktion.
2: Die Polizei hat eine eigene Ermittlungsgruppe eingerichtet.
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1: Wenn die Sonne untergeht, starten die heimlichen Stars der Nacht die Fledermäuse. Auch wenn sie viele natürlich ein bisschen gruselig finden. Am Wochenende ist internationale Bad Night. Und Naturschutzorganisationen in ganz Europa laden da ein, dass wir mehr über die Lebensweise und ihren nötigen Schutz erfahren.
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1: Auch in der Region gibt es eine ganze Reihe an Veranstaltungen, unter anderem eine Fledermaus-Schiffstour auf dem Altmühlsee am Sonntagabend. Und Martina Widuch ist die Leiterin der LBV-Umweltstation Altmühlsee. Guten Morgen.
3: Guten Morgen.
1: Fledermäuse an Bord, so lautet der Titel Ihrer Tour. Was wird da genau passieren?
3: Wenn wir abgelegt haben, dann gibt es erstmal ein bisschen, ich nenne es mal Fledermaus-Theorie. Ein paar Anschauungsbilder und ein bisschen Informationen einfach über diese Tiere und was so faszinierend ist. Und dann geht's eigentlich auch schon los mit den ersten Beobachtungen. Dann machen wir den Fledermausdetektor an und meistens hört man schon kurz nach dem Ablegen die ersten Abendsegler in dem Gerät. Und weiter oben im Himmel kann man sie dann auch sehen.
1: Mega. Wie funktioniert so ein Fledermausdetektor eigentlich genau?
3: Das ist ein Gerät, das diese für uns eigentlich unhörbaren Jagdrufe der Fledermäuse, das macht es hörbar für uns. Und wenn eine Fledermaus vorbei fliegt und ruft, dann knattert das Ding unterschiedlich und so kann man dann auch ein bisschen die Arten unterscheiden.
1: Okay, welche Arten gibt's bei Ihnen am Altmühlsee?
3: Meistens hören und sehen wir drei verschiedene Arten. Also los geht's mit dem Abendsegler, die sind meist die ersten. Dann später haben wir über der Wasseroberfläche die Wasserfledermäuse und ein paar Zwergfledermäuse fliegen auch noch rum.
1: Okay, wie hoch ist aber jetzt eigentlich da die Wahrscheinlichkeit, die Tiere tatsächlich zu sehen? Die kommen ja nicht auf Kommando.
3: Also ich mache das jetzt seit 15 Jahren ungefähr, dass ich da dabei bin. Und bis jetzt haben wir immer welche gesehen, auch wenn das Wetter nicht ganz so gut war. Mal sind es mehr, mal sind es weniger. Aber die Wahrscheinlichkeit ist doch sehr hoch, dass wir welche sehen.
1: Cool. Fledermäuse an Bord. Die nächtliche Schiffstour auf dem Altmühlsee startet am Sonntag um 20.30 Uhr. Anmeldung ist erforderlich. Bitte machen Sie das beim LBV Altmühlsee.
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1: Ich arbeite wirklich sehr gerne in unserer Behörde. Ich bin mit Leib und Seele Staatsanwältin.
2: Das sagt Seju Kim. Die junge Staatsanwältin mit asiatischen Wurzeln ist in Staatsschutz Opfer eines rassistischen Brandanschlags geworden. Statt den Fall abzugeben, entscheidet sich Seju, selbst zu ermitteln. Die Spur führt sie zu dem stadtbekannten Rechtsextremisten Sven Meyer und einer Asylbewerberin als Zeugin.
3: Dieser Mann, Sven Meyer?
4: Genau.
5: Wir brauchen unbedingt Ihre Zeugenaussage vor Gericht.
4: Ich brauche eine Wohnung in die Stadt. Ich brauche einen Job, eine Schule, in der meine Kinder in Frieden zur Schule gehen können. Jetzt, wo es um eine Staatsanwältin geht, soll ich plötzlich aussagen. Wegen einer Staatsanwältin bringe ich unser Leben nicht in Gefahr.
2: Seju entdeckt, dass es in ihrer Behörde Akten gibt, die aber zurückgehalten werden. Gut, dass ihre Freundin darauf Zugriff hat oder besser gesagt hätte.
1: Die Einstellungen und die Ermittlungen gegen Unbekannt sind im Keller, richtig? Und die Geschäftsstelle hat doch sicher einen Kellerschlüssel.
6: Das kann ich nicht machen.
1: Ich will die Mittäter finden. Verstehst du das nicht? Hast du das Passwort der Teamleiterin?
6: Seju, echt jetzt? Du weißt, wie die sind. Die grillen mich, wenn das rauskommt.
2: Aber Seju forscht immer weiter. Doch der Oberstaatsanwalt Forch spielt die Tat herunter und versucht, weitere Nachforschungen zu verhindern.
7: Auf wessen Seite stehen Sie eigentlich? Warum haben Sie denn kein Vertrauen in Ihre eigene Behörde?
1: Ich bin hier das Opfer.
7: Ja, aber das gibt Ihnen doch nicht das Recht, die Augen vor der Realität zu verschließen. Ich meine, reißen Sie sich jetzt mal zusammen, Frau Kim. Sie sind in erster Linie Repräsentantin dieses Staates.
2: Auch wenn die Geschichte frei erfunden ist, beim Ansehen von Staatsschutz bekommt man das ungute Gefühl, dass es so etwas wirklich geben könnte. Stefan Grundler, Radio F, Kinoredaktion.

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11: Ich bin Gregor Jose Moser. Bis zur Landtagswahl in Sachsen-Anhalt sind es nur noch wenige Tage. Die AfD liegt in Umfragen weit vorn. Der Zentralrat der Juden hat deshalb mit deutlichen Worten vor der Partei gewarnt, die in Sachsen-Anhalt gesichert rechtsextrem ist. AfD-Politiker wie Spitzenkandidat Ulrich Siegmund seien erklärte Gegner der offenen Gesellschaft, sagte Zentralratspräsident Schuster dem Redaktionsnetzwerk Deutschland. Die demokratischen Parteien wiederum seien gefordert, Sorgen und Nöte der Menschen ernst zu nehmen. Hausarzt oder Fachärztin, wohin zuerst? Hausarzt, sagt die Bundesärztekammer. Wer dies nicht tue, solle einen Nachteil spüren, forderte Ärztekammerpräsident Reinhardt in der Funke Mediengruppe. Hintergrund ist ein Gesetzesvorhaben von Union und SPD zur sogenannten Primärversorgung, wobei der Hausarzt eben als erste Anlaufstelle dient. Damit sollen Wartezeiten verkürzt werden. Der Absturz einer Germanwings-Maschine in den Alpen mit 150 Toten ist auch nach mehr als 10 Jahren juristisch noch nicht abgeschlossen. Vor Gericht wird heute in Braunschweig in einem neuen Verfahren um zusätzlichen Schadenersatz gestritten. Mehr von Thomas Bremser.
12: Der Co-Pilot hat die Maschine damals bewusst zum Absturz gebracht. Zu diesem Ergebnis kommen die offiziellen Untersuchungen. Ein Arzt hatte 2 Wochen vorher eine mögliche Psychose festgestellt. Die Lufthansa zahlte den Hinterbliebenen mehrere 10.000 Euro. Einige fordern noch Geld vom Staat. Denn der ist verantwortlich für die flugmedizinischen Untersuchungen der Crew. Die hätte der Co-Pilot gar nicht bestehen dürfen, sagen die Kläger.
11: Früh aufstehen lohnt sich. 2 Wochen nach der Sonnenfinsternis ist heute Morgen am Himmel eine partielle Mondfinsternis zu beobachten. Ab 4.33 Uhr wird sich der Mond zu mehr als 90% verdunkeln, weil er in den Kernschatten der Erde eintritt. Erst letztes Jahr hatte US-Präsident Trump wegen eines Streits mit Mexiko den Golf von Mexiko in Golf von Amerika umbenennen lassen, zumindest für den amtlichen Gebrauch in den USA. Im Handelsstreit mit Kanada wiederholt er dieses Prinzip nun. Er hat per Dekret angeordnet, den Ontario-See in Lake America umzubenennen.
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0: Gute Nachrichten aus Nürnberg. Die Kauflaune in Deutschland kommt langsam wieder in Schwung. Vor allem bei den eigenen Einkommensaussichten sind die Verbraucher deutlich optimistischer. Das zeigt das aktuelle Konsumklima des Nürnberger Instituts für Marktentscheidungen und GfK. Der entsprechende Stimmungsindikator für September steigt um 2,8 Punkte auf -26,6. Auch die Erwartungen an die wirtschaftliche Entwicklung verbessern sich bereits zum vierten Mal in Folge. Beim tatsächlichen Kaufverhalten bleibt die Zurückhaltung dagegen groß. Die Anschaffungsneigung verändert sich kaum und bleibt auf niedrigem Niveau. Gleichzeitig sparen die Verbraucher weiterhin vergleichsweise viel.
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1: Widder 4 Sterne, etwas wendet sich zum Guten und gibt Ihnen neue Energie.
2: Stier 2 Sterne, erwarten Sie nicht sofort von jedem die volle Zustimmung.
1: Zwillinge 4 Sterne, Ihre offene Art wirkt besonders positiv.
2: Krebs 3 Sterne, für Sie ist es jetzt das Beste, mit dem Strom zu schwimmen.
1: Löwe 2 Sterne, halten Sie sich bei fremden Angelegenheiten lieber raus.
2: Jungfrau 3 Sterne, nehmen Sie sich Zeit, um Ihre Gedanken zu ordnen.
1: Waage 2 Sterne, vermeiden Sie es heute, wichtige Entscheidungen aus dem Bauch heraus zu treffen.
2: Skorpion 4 Sterne, ein kluger Schachzug bringt Sie jetzt Ihrem Ziel näher.
1: Schütze 3 Sterne, ein ehrliches Feedback bringt Sie weiter.
2: Steinbock 5 Sterne, die Mühe der letzten Zeit zahlt sich jetzt aus.
1: Wassermann 2 Sterne, nehmen Sie sich mehr Zeit für sich.
2: Fische 3 Sterne, neue Kontakte bringen frischen Wind ins Leben.
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2: Ich bin Gregor Jose Moser. Bis zur Landtagswahl in Sachsen-Anhalt sind es nur noch wenige Tage. Die AfD liegt in Umfragen weit vorn. Der Zentralrat der Juden hat deshalb mit deutlichen Worten vor der Partei gewarnt, die in Sachsen-Anhalt gesichert rechtsextrem ist. AfD-Politiker wie Spitzenkandidat Ulrich Siegmund seien erklärte Gegner der offenen Gesellschaft, sagte Zentralratspräsident Schuster dem Redaktionsnetzwerk Deutschland. Die demokratischen Parteien wiederum seien gefordert, Sorgen und Nöte der Menschen ernst zu nehmen. Hausarzt oder Fachärztin, wohin zuerst? Hausarzt, sagt die Bundesärztekammer. Wer dies nicht tue, solle einen Nachteil spüren, forderte Ärztekammerpräsident Reinhardt

0: 10 Jahren juristisch noch nicht abgeschlossen. Vor Gericht wird heute in Braunschweig in einem neuen Verfahren um zusätzlichen Schadenersatz gestritten. Mehr von Thomas Bremser.
1: Der Co-Pilot hat die Maschine damals bewusst zum Absturz gebracht. Zu diesem Ergebnis kommen die offiziellen Untersuchungen. Ein Arzt hatte 2 Wochen vorher eine mögliche Psychose festgestellt. Die Lufthansa zahlte den Hinterbliebenen mehrere 10.000 Euro, einige fordern noch Geld vom Staat. Denn der ist verantwortlich für die flugmedizinischen Untersuchungen der Crew. Die hätte der Co-Pilot gar nicht bestehen dürfen, sagen die Kläger.
0: Früh aufstehen lohnt sich. 2 Wochen nach der Sonnenfinsternis ist heute Morgen am Himmel eine partielle Mondfinsternis zu beobachten. Ab 4.33 Uhr wird sich der Mond zu mehr als 90% verdunkeln, weil er in den Kernschatten der Erde eintritt. Erst letztes Jahr hatte US-Präsident Trump wegen eines Streits mit Mexiko den Golf von Mexiko in Golf von Amerika umbenennen lassen, zumindest für den amtlichen Gebrauch in den USA. Im Handelsstreit mit Kanada wiederholt er dieses Prinzip nun. Er hat per Dekret angeordnet, den Ontario-See in Lake America umzubenennen.
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3: Mit Chris Wahle. Auch wenn die Stadt Fürth viel Sympathie für die Farbe Grün hat, bei neongrünen Brunnen hört der Spaß auf. Schon wieder ist in der Kleeblattstadt Brunnenwasser eingefärbt worden. Diesmal am Zentaurenbrunnen am Bahnhofsplatz. Das Gute, der Farbstoff ist nicht gefährlich und baut sich durch Lichteinwirkung selbst wieder ab. Fürth will die Sache jetzt aussitzen. Oberbürgermeister Thomas Jung.
4: Denn wir können uns da nicht sozusagen mit viel Geld jedes Mal ans Reinigen machen, wenn sie eh nach einer Woche sauber ist. Und es ist schon unfair. Die öffentlichen Brunnen, die ja für die Menschen da sind, die da ihre Freude haben, die einfach dauernd einzufärben. Das ist nicht mehr lustig.
3: Die Polizei sucht jetzt nach Zeugen. Zuletzt waren vor rund 2 Wochen unter anderem der Gauklerbrunnen am Obstmarkt und das Fontänenfeld in der Fürther Fußgängerzone betroffen.
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1: Mit gleich zwei Action-Krachern meldet sich Hollywood jetzt in unseren fränkischen Kinos. Vorhang auf für Mutiny und Das Ende der Sterne. In einer nahen Zukunft hat eine verheerende Pandemie in Das Ende der Sterne nahezu die gesamte Menschheit ausgelöscht. Zu den wenigen Überlebenden gehört Hick.
2: Und was hast du gemacht, bevor die Welt unterging?
3: Ich habe meine Frau geküsst und mit meinem Hund gespielt. Und jeden Tag habe ich gedacht, Mann, hast du ein Scheißglück.
4: Jeder hat doch was, woran er sich festhält, oder? Ohne das wäre es ziemlich einsam.
1: Hick lebt mit seinem Hund in einem verlassenen Flugzeughangar in Colorado. Der Platz ist gut gegen marodierende Überlebende zu verteidigen. Und dabei hilft ihm der menschenfeindliche Ex-Soldat Bengley.
5: Wir haben keine Ahnung, was da draußen ist.
6: Was glaubst du, was du da findest? Fröhliche Menschen? Überall? Die Welt von damals existiert nicht mehr. Hier gibt's nur uns. Wir halten uns an dem fest, was mal war. Da draußen zählt nur eins, töten oder getötet werden. Das Einzige, was wir fürchten müssen, sind die Überlebenden.
1: Und die sorgen schon bald für Chaos. Mit Stars wie Jacob Elordi, Josh Brolin und Guy Pearce verfilmt der Regiemeister Ridley Scott mit Das Ende der Sterne die apokalyptische Buchvorlage von Peter Heller.
7: Was zum Teufel willst du?
8: Vergeltung.
1: Und wenn das Actionstar Jason Statham will, sollte sich der Gegner warm anziehen. In Mutiny spielt er einen ehemaligen Soldaten, der seine Unschuld beweisen muss. Auf einem Frachtschiff entdeckt er Menschenschmuggler und eine Frau, die helfen will.
9: Mayday, Mayday, Mayday. Wir brauchen sofortige Notfallunterstützung.
8: Uns geht langsam die Zeit aus.
9: Wer zum Teufel sind Sie?
8: Jetzt zählt nur eins, Sie und diese Menschen in Sicherheit zu bringen. Vertrauen Sie mir, ich muss das beenden.
1: Und beim Beenden geht's richtig zur Sache. Jason Statham lässt es in Mutiny dermaßen krachen, dass der Film erst frei ab 18 Jahren ist. Stefan Grundler, Radio F, Kinoredaktion.

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13: Ich bin Gregor Jose Moser. Ein Blick zum Himmel kann sich lohnen, denn jetzt am Morgen ist eine partielle Mondfinsternis zu beobachten. Ab 4.33 Uhr wird sich der Mond zu mehr als 90% verdunkeln, weil er in den Kernschatten der Erde eintritt. Enden wird das Phänomen kurz vor 8 Uhr, also ohne uns, weil da die Sonne schon auf und der Mond untergegangen ist. 9 Tage vor der Landtagswahl in Sachsen-Anhalt führt die AfD in Umfragen mit über 40%. Auch deshalb könnte die Regierungsbildung danach schwierig werden. Jetzt betont die Linke noch einmal, sie könne sich eine Zusammenarbeit mit der in Umfragen zweitplatzierten CDU vorstellen. Der linken Fraktionschef im Bundestag Pellmann hat der Rheinischen Post gesagt, ein Modell wie in Thüringen oder Sachsen wäre denkbar. Dort arbeitet die Linke jeweils projektbezogen mit einer CDU-geführten Minderheitsregierung zusammen. Er soll Warnungen vor Stürmen und Sturzfluten verbessern und bei der Überwachung aktiver Waldbrände helfen. Dafür ist ein neuer europäischer Wettersatellit ins All gestartet. An Bord einer Ariane 6 Rakete hob der Satellit am späten Abend vom europäischen Weltraumbahnhof in Kourou in Französisch-Guayana ab. Der Wettersatellit erstellt deutlich häufige Aufnahmen und zwar alle 2,5 Minuten und die sind auch genauer. In Münster beenden heute die Fraktionsvorsitzenden von Union und SPD ihre 2-tägige Klausurtagung. Unter anderem geht es um die Debatte über das Ende der abschlagsfreien Rente nach 45 Beitragsjahren. Hier seien Übergangsfristen und eine Schutzrente für Härtefälle möglich, hatte gestern SPD-Fraktionschef Miersch erklärt. Die Ligaphase in der Fußball-Champions League ist ausgelost. Jedes Team bestreitet ja 8 Spiele. Der FC Bayern trifft in der neuen Saison unter anderem auf Arsenal und Manchester United. Borussia Dortmund bekommt es etwa mit Inter Mailand und Arsenal zu tun. RB Leipzig mit Real Madrid und Manchester City. Der VfB Stuttgart trifft zum Beispiel auf Inter Mailand und Atletico Madrid.
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14: Mit Chris Wahle. Ein 43-Jähriger aus Feucht soll als Jugendtrainer mindestens 2 Kinder mehrfach sexuell missbraucht haben. Die Kinder sind 8 und 11 Jahre alt. Die Taten sollen in diesem und im vergangenen Jahr passiert sein.
15: Eine Anzeige in der zweiten Monatshälfte hatte den Fall ins Rollen gebracht. Bei den Ermittlungen erhärtete sich dann laut Polizei der Tatverdacht gegen den Jugendtrainer. Er wurde vorgestern festgenommen und sitzt jetzt in Untersuchungshaft. Da der Mann als Jugendtrainer Kontakt zu einer großen Zahl von Kindern hatte, prüft die Polizei, ob es weitere Opfer gibt. Naima Örück, Nachrichtenredaktion.
14: Die Polizei hat eine eigene Ermittlungsgruppe eingerichtet.
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1: Natalie Heller-Mills ist tiefgläubig und erzkonservativ. Im Roman Yesteryear von Caro Claire Burke lebt sie mit ihrem Mann Caleb und ihren 5 Kindern auf einer Farm in Idaho ihren Traum einer traditionellen Familie. Er bewirtschaftet das Feld, sie backt Brot und kümmert sich liebevoll um den Nachwuchs vor den Augen von Millionen Followern auf Instagram. Dass sie dabei unterstützt werden von 2 Nannies, einer Produzentin und zahlreichen Hilfsarbeitern, muss ja niemand wissen. Eines Tages aber wacht Natalie auf ihrer Farm auf und nichts ist wie zuvor. Sie befindet sich im Jahr 1855. Ihr Mann ist zwar immer noch Caleb, aber ihre 4 Kinder sind ihr völlig fremd. Im Haus gibt es keinen Strom, keine Haushaltsartikel, kein Internet. Und plötzlich hat sie nicht mehr die Hosen an, sondern ihr Mann befiehlt, wo es lang geht. Yesteryear ist bissige Satire, psychologisches Drama und Gesellschaftskritik. Einerseits sehr unterhaltsam und spannend, auf der anderen Seite aber auch verstörend und hochaktuell. Beim Lesen stellt man sich die Frage, wie viel Wahrheit steckt eigentlich hinter den schönen Insta-Bildern und wie wäre das vermeintliche Traumleben ohne Filter wirklich? Yesteryear von Caro Claire Burke in der deutschen Übersetzung von Dietlind Falk und Lisa Kögeböhn ist erschienen im Heine Verlag. 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
1: Wenn die Sonne untergeht, starten die heimlichen Stars der Nacht die Fledermäuse. Auch wenn sie viele natürlich ein bisschen gruselig finden. Am Wochenende ist internationale Bad Night und Naturschutzorganisationen in ganz Europa laden da ein, dass wir mehr über die Lebensweise und ihren nötigen Schutz erfahren.
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1: Auch in der Region gibt es eine ganze Reihe an Veranstaltungen, unter anderem eine Fledermaus-Schiffstour auf dem Altmühlsee am Sonntagabend. Und Martina Widuch ist die Leiterin der LBV-Umweltstation Altmühlsee. Guten Morgen.
3: Guten Morgen.
1: Fledermäuse an Bord, so lautet der Titel Ihrer Tour. Was wird da genau passieren?
3: Wenn wir abgelegt haben, dann gibt es erstmal ein bisschen, ich nenne es mal Fledermaus-Theorie, ein paar Anschauungsbilder und ein bisschen Informationen einfach über diese Tiere und was so faszinierend ist. Und dann geht's eigentlich auch schon los mit den ersten Beobachtungen. Dann machen wir den Fledermausdetektor an und meistens hört man schon kurz nach dem Ablegen die ersten Abendsegler in dem Gerät. Und weiter oben im Himmel kann man sie dann auch sehen.
1: Mega. Wie funktioniert so ein Fledermausdetektor eigentlich genau?
3: Das ist ein Gerät, das diese für uns eigentlich unhörbaren Jagdrufe der Fledermäuse, das macht es hörbar für uns. Und wenn eine Fledermaus vorbeifliegt und ruft, dann knattert das Ding unterschiedlich und so kann man dann auch ein bisschen die Arten unterscheiden.
1: Okay, welche Arten gibt's bei Ihnen am Altmühlsee?
3: Meistens hören und sehen wir drei verschiedene Arten. Also los geht's mit dem Abendsegler, die sind meist die ersten. Dann später haben wir über der Wasseroberfläche die Wasserfledermäuse und ein paar Zwergfledermäuse fliegen auch noch rum.
1: Okay, wie hoch ist aber jetzt eigentlich da die Wahrscheinlichkeit, die Tiere tatsächlich zu sehen? Die kommen ja nicht auf Kommando.
3: Also ich mache das jetzt seit 15 Jahren ungefähr, dass ich da dabei bin. Und bis jetzt haben wir immer welche gesehen, auch wenn das Wetter nicht ganz so gut war. Mal sind es mehr, mal sind es weniger. Aber die Wahrscheinlichkeit ist doch sehr hoch, dass wir welche sehen.
1: Cool. Fledermäuse an Bord. Die nächtliche Schiffstour auf dem Altmühlsee startet am Sonntag um 20.30 Uhr. Anmeldung ist erforderlich. Bitte machen Sie das beim LBV Altmühlsee.
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1: Ich bin Gregor Jose Moser. Ein Blick zum Himmel kann sich lohnen, denn jetzt am Morgen ist eine partielle Mondfinsternis zu beobachten. Ab 4.33 Uhr wird sich der Mond zu mehr als 90% verdunkeln, weil er in den Kernschatten der Erde eintritt. Enden wird das Phänomen kurz vor 8 Uhr, also ohne uns, weil da die Sonne schon auf und der Mond untergegangen ist. 9 Tage vor der Landtagswahl in Sachsen-Anhalt führt die AfD in Umfragen mit über 40%. Auch deshalb könnte die Regierungsbildung danach schwierig werden. Jetzt betont die Linke noch einmal, sie könne sich eine Zusammenarbeit mit der in Umfragen zweitplatzierten CDU vorstellen. Der linken Fraktionschef im Bundestag Pellmann hat der Rheinischen Post gesagt, ein Modell wie in Thüringen oder Sachsen wäre denkbar. Dort arbeitet die Linke jeweils projektbezogen mit einer CDU-geführten Minderheitsregierung zusammen. Er soll Warnungen vor Stürmen und Sturzfluten verbessern und bei der Überwachung aktiver Waldbrände helfen. Dafür ist ein neuer europäischer Wettersatellit ins All gestartet. An Bord einer Ariane 6 Rakete hob der Satellit am späten Abend vom europäischen Weltraumbahnhof in Kourou in Französisch-Guayana ab. Der Wettersatellit erstellt deutlich häufige Aufnahmen, und zwar alle 2,5 Minuten, und die sind auch genauer. In Münster beenden heute die Fraktionsvorsitzenden von Union und SPD ihre 2-tägige Klausurtagung. Unter anderem geht es um die Debatte über das Ende der abschlagsfreien Rente nach 45 Beitragsjahren. Hier seien Übergangsfristen und eine Schutzrente für Härtefälle möglich, hatte gestern SPD-Fraktionschef Miersch erklärt. Die Ligaphase in der Fußball-Champions League ist ausgelost. Jedes Team bestreitet ja 8 Spiele. Der FC Bayern trifft in der neuen Saison unter anderem auf Arsenal und Manchester United. Borussia Dortmund bekommt es etwa mit Inter Mailand und Arsenal zu tun. RB Leipzig mit Real Madrid und Manchester City. Der VfB Stuttgart trifft zum Beispiel auf Inter Mailand und Atletico Madrid.
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2: Mit Chris Wahle. Gute Nachrichten aus Nürnberg. Die Kauflaune in Deutschland kommt langsam wieder in Schwung. Vor allem bei den eigenen Einkommensaussichten sind die Verbraucher deutlich optimistischer. Das zeigt das aktuelle Konsumklima des Nürnberger Instituts für Marktentscheidungen und GfK. Der entsprechende Stimmungsindikator für September steigt um 2,8 Punkte auf minus 26,6. Auch die Erwartungen an die wirtschaftliche Entwicklung verbessern sich bereits zum 4. Mal in Folge. Beim tatsächlichen Kaufverhalten bleibt die Zurückhaltung dagegen groß. Die Anschaffungsneigung verändert sich kaum und bleibt auf niedrigem Niveau. Gleichzeitig sparen die Verbraucher weiterhin vergleichsweise viel.
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1: Aus Frankreich und aus Hollywood kommen zwei neue Filme in unseren fränkischen Kinos. Vorhang auf für Oh La La 2 und One Night Only.
2: Mom, ich glaube, ich bleib einfach hier.
3: Nein, du solltest heute ausgehen.
1: Sagt die Mutter des Pizzabäckers Owen zu Beginn von One Night Only. Denn nur heute Nacht ist es Singles gesetzlich erlaubt, Sex zu haben. Also gut, Owen macht sich auf die Socken und trifft die muntere Ellie.
4: Deine Ohren sehen aus wie Autotüren.
5: Deine Nase ist zu klein für dein Gesicht.
6: Mit deinem Kinn kann man Holz hacken.
5: Deine Beine machen keinen Sinn.
6: Dein Haaransatz macht keinen Sinn. Was ist mit deinem Auge?
5: Allergie.
6: Ach echt?
1: Ja, läuft nicht gerade gut zwischen den beiden. Und so gehen sie erstmal wieder getrennte Wege. Aber im Laufe der Nacht trifft Ellie wieder auf Owen und er macht ihr eine Pizza.
6: Das ist die beste Pizza, die ich je hatte. Ich glaube, besser als Sex.
5: Was findest du am besten?
6: Den extra Käse.
5: Beim Sex.
6: Das Vorspielen.
5: Das ist eine typische Frauenantwort.
6: Und du so?
5: Für mich geht's ums Danach.
6: Oh, komm schon.
5: Schon. Zwei Menschen liegen da und teilen ein Geheimnis.
1: Nun ja, die Handlung ist durchaus vorhersehbar. Aber One Night Only ist romantisch schön und macht auch viel Spaß. Beispielsweise bei der Suche nach dem letzten Kondom in der Stadt. Im ersten Oh La La Film vor 2 Jahren hat der Weinhändler Frederik erfahren, dass er genetisch nur zu 15% Franzose ist. In Oh La La 2 will er nun wissen, woher die restlichen 85% kommen. Ergebnis: Das Labor sagt, die Gene sind türkisch.
7: Ihre Tochter hat gewusst, dass sie Türke sind. Sie arbeitet hier, wunderbare Frau.
8: Das interessiert mich nicht.
7: Wir haben ihr gleich Bescheid gesagt.
8: Dann weiß meine Tochter davon und hat nichts gesagt. Also die kriegt was zu hören. Ich bin kein Franzose. Ich bin zu 0% Franzose. Wie ein Magerquark.
1: Auch wenn Frankreichs Starkomiker Christian Clavier wieder die Hauptrolle spielt, an den Witz des ersten Teils kommt Oh La La 2 nicht heran. Stefan Grundler, Radio F, Kinoredaktion.

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10: Ich bin Gregor Jose Moser. Guten Morgen. Das frühe Aufstehen lohnt sich heute besonders. 2 Wochen nach der partiellen Sonnen ist jetzt eine partielle Mondfinsternis am Himmel zu sehen. Seit etwa 4.30 Uhr sind mehr als 90% des Mondes verdunkelt, weil er in den Kernschatten der Erde eingetreten ist. Die maximale Verdunkelung wird gegen 6.12 Uhr erreicht. Mehr als 11 Jahre nach dem Absturz einer Germanwings-Maschine beginnt heute ein neuer Schmerzensgeldprozess. Dem Landgericht Braunschweig zufolge fordern 30 Hinterbliebene von der Bundesrepublik Deutschland jeweils bis zu 110.000 Euro. Sie sind davon überzeugt, dass nicht ausreichend überwacht worden war, ob der Co-Pilot psychisch flugtauglich war. Nach mehr als 6 Jahrzehnten hat ein schmelzender Gletscher in Österreich die Ausrüstung eines bayerischen Ex-Bergsportlers zutage gebracht. Der Fund eines Bergsteigers jetzt auf fast 3000 Metern Höhe führte die Ermittler zu dem Überlebenden eines Alpinunfalls aus dem Jahr 1963. Wie die Polizei mitteilte, reiste die Familie des heute 86-Jährigen diese Woche nach Tirol, um die gefundenen Gegenstände abzuholen, einen Rucksack samt Eispickel, Kamera und einer Pfeife. Endlich rollt in der Fußball-Bundesliga wieder der Ball. In der Münchner Allianz Arena eröffnen heute Abend der FC Bayern und der VfB Stuttgart die 64. Bundesliga-Saison. Thomas Thonfeld berichtet.
11: Mit 16 Punkten Vorsprung sicherten sich die Bayern in der letzten Saison den Titel. Und die große Frage ist natürlich, kann sie ein Team stoppen und die Liga zumindest ganz oben etwas spannender machen? Vize Dortmund, der sich gut verstärkt hat, Leipzig oder vielleicht auch der erste Gegner der Bayern aus Stuttgart? 14 Auftaktspiele in Serie haben die Münchner nicht verloren bei 12 Siegen.
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1: Widder, 4 Sterne, etwas wendet sich zum Guten und gibt Ihnen neue Energie.
2: Stier, 2 Sterne, erwarten Sie nicht sofort von jedem die volle Zustimmung.
1: Zwillinge, 4 Sterne, Ihre offene Art wirkt besonders positiv.
2: Krebs, 3 Sterne, für Sie ist es jetzt das Beste, mit dem Strom zu schwimmen.
1: Löwe, 2 Sterne, halten Sie sich bei fremden Angelegenheiten lieber raus.
2: Jungfrau, 3 Sterne, nehmen Sie sich Zeit, um Ihre Gedanken zu ordnen.
1: Waage, 2 Sterne, vermeiden Sie es heute, wichtige Entscheidungen aus dem Bauch heraus zu treffen.
2: Skorpion, 4 Sterne, ein kluger Schachzug bringt Sie jetzt Ihrem Ziel näher.
1: Schütze, 3 Sterne, ein ehrliches Feedback bringt Sie weiter.
2: Steinbock, 5 Sterne, die Mühe der letzten Zeit zahlt sich jetzt aus.
1: Wassermann, 2 Sterne, nehmen Sie sich mehr Zeit für sich.
2: Fische, 3 Sterne, neue Kontakte bringen frischen Wind ins Leben.
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1: Ich bin Gregor Jose Moser. Guten Morgen. Das frühe Aufstehen lohnt sich heute besonders. Zwei Wochen nach der partiellen Sonnen ist jetzt eine partielle Mondfinsternis am Himmel zu sehen. Seit etwa 4.30 Uhr sind mehr als 90% des Mondes verdunkelt, weil er in den Kernschatten der Erde eingetreten ist. Die maximale Verdunkelung wird gegen 6.12 Uhr erreicht. Mehr als 11 Jahre nach dem Absturz einer Germanwings-Maschine beginnt heute ein neuer Schmerzensgeldprozess. Dem Landgericht Braunschweig zufolge fordern 30 Hinterbliebene von der Bundesrepublik Deutschland jeweils bis zu 110.000 Euro. Sie sind davon überzeugt, dass nicht ausreichend überwacht worden war, ob der Co-Pilot psychisch flugtauglich war. Nach mehr als 6 Jahrzehnten hat ein schmelzender Gletscher in Österreich die Ausrüstung eines bayerischen Ex-Bergsportlers zutage gebracht. Der Fund eines Bergsteigers jetzt auf fast 3000 Metern Höhe führte die Ermittler zu dem Überlebenden eines Alpinunfalls aus dem Jahr 1963. Wie die Polizei mitteilte, reiste die Familie des heute 86-Jährigen diese Woche nach Tirol, um die gefundenen Gegenstände abzuholen, einen Rucksack samt Eispickel, Kamera und einer Pfeife. Endlich rollt in der Fußball-Bundesliga wieder der Ball. In der Münchner Allianz Arena eröffnen heute Abend der FC Bayern und der VfB Stuttgart die 64. Bundesliga-Saison. Thomas Thonfeld berichtet.
2: Mit 16 Punkten Vorsprung sicherten sich die Bayern in der letzten Saison den Titel. Und die große Frage ist natürlich, kann sie ein Team stoppen und die Liga zumindest ganz oben etwas spannender machen? Vize Dortmund, der sich gut verstärkt hat, Leipzig oder vielleicht auch der erste Gegner der Bayern aus Stuttgart? 14 Auftaktspiele in Serie haben die Münchner nicht verloren bei 12 Siegen.
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1: Ich arbeite wirklich sehr gerne in unserer Behörde. Ich bin mit Leib und Seele Staatsanwältin.
2: Das sagt Seo Kim. Die junge Staatsanwältin mit asiatischen Wurzeln ist in Staatsschutz Opfer eines rassistischen Brandanschlags geworden. Statt den Fall abzugeben, entscheidet sich Seo, selbst zu ermitteln. Die Spur führt sie zu dem stadtbekannten Rechtsextremisten Sven Meyer und einer Asylbewerberin als Zeugin.
3: Dieser Mann, Sven Meyer?
4: Genau.
5: Wir brauchen unbedingt Ihre Zeugenaussage vor Gericht.
6: Ich brauche eine Wohnung in die Stadt. Ich brauche einen Job, eine Schule, in der meine Kinder in Frieden zur Schule gehen können.
7: Jetzt, wo es um eine Staatsanwältin geht, soll ich plötzlich aussagen. Wegen einer Staatsanwältin bringe ich unser Leben nicht in Gefahr.
2: Seo entdeckt, dass es in ihrer Behörde Akten gibt, die aber zurückgehalten werden. Gut, dass ihre Freundin darauf Zugriff hat oder besser gesagt hätte.
1: Die Einstellungen und die Ermittlungen gegen Unbekannt sind im Keller, richtig? Und die Geschäftsstelle hat doch sicher einen Kellerschlüssel.
8: Das kann ich nicht machen.
1: Ich will die Mittäter finden. Verstehst du das nicht? Hast du das Passwort der Teamleiterin?
8: Seo, echt jetzt? Du weißt, wie die sind. Die grillen mich, wenn das rauskommt.
2: Aber Seo forscht immer weiter. Doch der Oberstaatsanwalt Forch spielt die Tat herunter und versucht, weitere Nachforschungen zu verhindern.
9: Auf wessen Seite stehen Sie eigentlich? Warum haben Sie denn kein Vertrauen in Ihre eigene Behörde?
1: Ich bin hier das Opfer.
9: Ja. Aber das gibt Ihnen doch nicht das Recht, die Augen vor der Realität zu verschließen. Ich meine, reißen Sie sich jetzt mal zusammen, Frau Kim. Sie sind in erster Linie Repräsentantin dieses Staates.
2: Auch wenn die Geschichte frei erfunden ist, beim Ansehen von Staatsschutz bekommt man das ungute Gefühl, dass es so etwas wirklich geben könnte. Stefan Grundler, Radio F, Kinoredaktion.

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2: Wissen Sie, was Gottes Segen und Gummibärchen gemeinsam haben? Nix. Ha, weit gefehlt. Gottes Segen und Gummibärchen, beide zaubern Menschen ein Lächeln ins Gesicht. So ein Gummibärchen schmeckt am besten, wenn man es geschenkt bekommt, ohne dafür etwas machen zu müssen. Wie die Gummibärchentüte auf dem Hotelbett. Das ist lecker und heißt auch, da denkt jemand an mich. Ich bekomme etwas Schönes geschenkt. Ohne Grund, einfach so. So ist Segen. Gott gibt uns etwas Schönes, etwas, das gut tut, die Seele wärmt. Gott verschenkt sein Lächeln. Und das Zweite? Die Farbe der Gummibärchen erzählen viel von Gott. Rote Bärchen für die Liebe Gottes, dass ich sein geliebtes Himmelskind bin. Grüne Bärchen stehen für die Hoffnung, die uns Gott schenkt. Orangenes Gummibärchen für die Geborgenheit, die mir Gott schenkt. Weißes Gummibärchen für die Weisheit, die mehr ist als das Wissen von Büchern. Gelbes Gummibärchen für die Freude, die ich jeden Tag an Gottes Schöpfung habe. Pfarrerin Mareike Rathje, Kirchengemeinde Beiersdorf.
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11: Ich bin Fabian Schaffer. Guten Morgen. Wer früh aufstehen muss oder musste, wird heute besonders belohnt. Seit etwa 4.30 Uhr ist eine partielle Mondfinsternis am Himmel zu sehen. Seitdem sind mehr als 90% des Mondes verdunkelt, weil er im Kernschatten der Erde steht. Das Phänomen endet erst gegen 8 Uhr, wenn wir wegen der aufgegangenen Sonne nichts mehr davon mitbekommen. Vor 2 Wochen hatte es schon eine partielle Sonnenfinsternis gegeben. Er soll Warnungen vor Stürmen und Sturzfluten verbessern und bei der Überwachung aktiver Waldbrände helfen. Dafür ist ein neuer europäischer Wettersatellit ins All gestartet. An Bord einer Ariane 6 Rakete hob der Satellit am späten Abend vom Europäischen Weltraumbahnhof in Kourou in Französisch-Guyana ab. Der Absturz einer Germanwings-Maschine in den Alpen mit 150 Toten ist auch nach mehr als 10 Jahren juristisch noch nicht abgeschlossen. Vor Gericht wird heute in Braunschweig in einem neuen Verfahren um zusätzlichen Schadenersatz gestritten. Mehr von Thomas Bremser.
12: Der Co-Pilot hat die Maschine damals bewusst zum Absturz gebracht. Zu diesem Ergebnis kommen die offiziellen Untersuchungen. Ein Arzt hatte 2 Wochen vorher eine mögliche Psychose festgestellt. Die Lufthansa zahlte den Hinterbliebenen mehrere 10.000 Euro. Einige fordern noch Geld vom Staat. Denn der ist verantwortlich für die flugmedizinischen Untersuchungen der Crew. Die hätte der Co-Pilot gar nicht bestehen dürfen, sagen die Kläger.
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2: Mit Tanja Scholl. Es ist das Topspiel der zweiten Liga. Der Club empfängt morgen Abend Arminia Bielefeld zum Flutlichtspiel im Max-Morlock-Stadion. Nach dem nervenaufreibenden Pokalspiel will Trainer Miro Klose wieder in der Liga siegen und erwartet einen harten Kampf.
13: Ich glaube, dass die schon Fußball spielen wollen, das sieht man. Ja. Wir sind auf viele Sachen, die die machen, vorbereitet. Und der Schlüssel wird sein, dass wir unser Spiel durchziehen können. Ja. Wir wissen, dass eine gewisse Intensität auf der anderen Seite da ist und dass es eine gefährliche Mannschaft ist.
2: Anpfiff morgen ist um 20.30 Uhr. Die Spielvereinigung Greuther Fürth muss schon am Mittag ran. Sie ist ab 13 Uhr zu Gast bei Aufsteiger Energie Cottbus. An diesem Wochenende rollt dann auch wieder in der ersten Liga der Ball. Los geht's schon heute Abend mit der Partie FC Bayern gegen VfB Stuttgart.
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8: 6:03, guten Morgen in Mögeldorf, 21 Grad, Schwabach 21 und Obermichelbach aktuell 20 Grad. Es ist also echt mild warm draußen. Heute wird es dann doch eher ungemütlich erstmal im Lauf des Freitags. Regnet oft, kann nochmal kräftiger sein, vielleicht sogar örtlich gewittern. Wie es aktuell ausschaut, zum Nachmittag und Abend hin sollte der Regen dann wieder nachlassen. Und es ist dann auch so der Start ins Wochenende. Ab dem Wochenende beruhigt sich das Wetter, gibt dann immer so einen Sonne-Wolken-Mix und wir sind auch in der neuen Woche dann so etwas über 20 Grad.
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8: Liebe Autofahrer, Sie haben Freifahrt. Wir haben nichts. Melden Sie gerne Blitzer oder den Stau 08000 94 5 94 5. Danke.
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8: Und Sie sind mit dabei und es ist Wochenende. Es kann eigentlich nicht besser werden, oder? Dann packen wir noch diese Songs dazu. Joe Cocker gibt's gleich mit Unchain My Heart. Und den Anfang machen die Beatles höchst persönlich.

Radio F um 6.10 Uhr. Und es ist Freitag, der 28. August. Danke, dass Sie Radio F eingeschaltet haben. Freuen Sie sich schon aufs Wochenende. Wetter soll ja dann am Wochenende auch wieder passen. Das Volksfest geht los und ist dann ab dem Wochenende auch nochmal perfektes Wetter für den Garten zum Beispiel. Oder wenn Sie Lust haben, für einen schönen Ausflug. Absolute Empfehlung jedes Jahr, das Blumenfest in Röthenbach. Es ist wieder diesen Sonntag, wenn da Kirchweih ist, findet auch immer dieser wunderschöne Zug mit dem blumengeschmückten Wagen statt. Und das muss man mal erlebt haben. Es ist eine Augenweide. In einer Stunde lädt uns der erste Bürgermeister von Röthenbach zum Fest in seiner Stadt ein. Und zwar um 7.10 Uhr. Und vom Wochenende habe ich für Sie auch wieder ein Kuchenrezept getestet. Es ist ja Spätsommer. Und Spätsommer ist Zwetschgenzeit. Mögen Sie Zwetschgen? Ich liebe die und ich habe dieses Mal eine Zwetschgentart gemacht mit Mürb, also mit Mürbteig, nicht mit Hefeteig. Und der Kuchen ist so köstlich geworden. Bitte, wenn Sie Zwetschgen mögen, probieren Sie dieses Rezept unbedingt aus. Ich packe das Rezept heute auch wieder auf unsere Homepage und wie der Kuchen so gebacken wird, das hören Sie wie immer um 7.40 Uhr. Das ist unser Start ins Wochenende, noch einiges mehr. Und Dankeschön, dass Sie auch wieder mit dabei sind.

0: Dirty Dancing Musik bei uns bei Radio F. Guten Morgen, danke schön, dass Sie mit uns aufstehen. So geht's rein ins Wochenende um 6.17 Uhr. Gleich das Radio F Horoskop, da bekommen die Steinböcke heute übrigens einen großen Daumen nach oben. Dazu gleich mehr am Tucherschloss in Nürnberg. Das sind auch schon 20 Grad, es ist echt mild, mild, mild draußen. Heute wird es erstmal wohl ungemütlich an diesem Freitag mit Regen, kann auch kräftiger sein, vielleicht bei Ihnen örtlich auch mal ein Gewitter. Aktuell schaut es danach aus, dass es dann zum Nachmittag und Abend hin dann schon wieder auflockert, besser wird. Und das passt dann ja auch perfekt fürs Wochenende. Auf den Straßen, liebe Autofahrer, ist es aktuell auch noch ruhig. Wünschen wir Ihnen also eine gute Fahrt. Jetzt um 6:40 Uhr.
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0: Widder 4 Sterne, etwas wendet sich zum Guten und gibt Ihnen neue Energie.
2: Stier 2 Sterne, erwarten Sie nicht sofort von jedem die volle Zustimmung.
0: Zwillinge 4 Sterne, Ihre offene Art wirkt besonders positiv.
2: Krebs 3 Sterne, für Sie ist es jetzt das Beste, mit dem Strom zu schwimmen.
0: Löwe 2 Sterne, halten Sie sich bei fremden Angelegenheiten lieber raus.
2: Jungfrau 3 Sterne, nehmen Sie sich Zeit, um Ihre Gedanken zu ordnen.
0: Waage 2 Sterne, vermeiden Sie es heute, wichtige Entscheidungen aus dem Bauch herauszutreffen.
2: Skorpion 4 Sterne, ein kluger Schachzug bringt Sie jetzt Ihrem Ziel näher.
0: Schütze 3 Sterne, ein ehrliches Feedback bringt Sie weiter.
2: Steinbock 5 Sterne, die Mühe der letzten Zeit zahlt sich jetzt aus.
0: Wassermann 2 Sterne, nehmen Sie sich mehr Zeit für sich.
2: Fische 3 Sterne, neue Kontakte bringen frischen Wind ins Leben.
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0: Kurz vor 6:30, hier ist Radio F. Guten Morgen. So geht Aufstehen mit den größten Hits aller Zeiten und für Sie natürlich wieder bestens informiert. Heute wieder zuständig für die Radio F Nachrichten Tanja Scholl. Und auch Tanja wohnt ja übrigens in Erlangen, das darf ich verraten. Da tut sich ab heute auch wieder etwas. Da wird es quasi poetisch. Mehr in 2 Minuten.
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14: Ich bin Fabian Schaffer. Guten Morgen. Wer früh aufstehen muss oder musste, wird heute besonders belohnt. Seit etwa 4.30 Uhr ist eine partielle Mondfinsternis am Himmel zu sehen. Seitdem sind mehr als 90% des Mondes verdunkelt, weil er im Kernschatten der Erde steht. Das Phänomen endet erst gegen 8 Uhr, wenn wir wegen der aufgegangenen Sonne nichts mehr davon mitbekommen. Vor 2 Wochen hatte es schon eine partielle Sonnenfinsternis gegeben. Er soll Warnungen vor Stürmen und Sturzfluten verbessern und bei der Überwachung aktiver Waldbrände helfen. Dafür ist ein neuer europäischer Wettersatellit ins All gestartet. An Bord einer Ariane 6 Rakete hob der Satellit am späten Abend vom europäischen Weltraumbahnhof in Kourou in französisch Guyana ab. Der Absturz einer Germanwings-Maschine in den Alpen mit 150 Toten ist auch nach mehr als 10 Jahren juristisch noch nicht abgeschlossen. Vor Gericht wird heute in Braunschweig in einem neuen Verfahren um zusätzlichen Schadenersatz gestritten. Mehr von Thomas Bremser.
15: Der Co-Pilot hat die Maschine damals bewusst zum Absturz gebracht. Zu diesem Ergebnis kommen die offiziellen Untersuchungen. Ein Arzt hatte 2 Wochen vorher eine mögliche Psychose festgestellt. Die Lufthansa zahlte den Hinterbliebenen mehrere 10.000 Euro. Einige fordern noch Geld vom Staat. Denn der ist verantwortlich für die flugmedizinischen Untersuchungen der Crew. Die hätte der Co-Pilot gar nicht bestehen dürfen, sagen die Kläger.
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0: Mit Tanja Scholl. Bücher, Diskussionen und jede Menge prominente Namen. In Erlangen startet heute das 46. Poetenfest mit mehr als 80 Gästen aus der Literaturszene. Zentraler Veranstaltungsort ist der Erlanger Schlossgarten. Bis einschließlich Sonntag gibt es Lesungen, aber auch einen Open-Air-Poetry-Slam, eine Buchkunstausstellung und ein umfangreiches Filmprogramm. Es ist der Start für den Literaturwinter in Deutschland, so Bürgermeisterin Eva Linhardt.
16: Es ist auch etwas, was wirklich zur gesellschaftspolitischen Debatte beiträgt. Neuerscheinungen werden häufig zuerst in Erlangen vorgestellt, bevor dann die Frankfurter Buchmesse kommt. Also das heißt, es ist ein fester Termin im Literaturkalender und für Erlangerinnen, aber auch für Gäste aus ganz Deutschland in dem gesamten deutschsprachigen Raum.
0: Die Finanzierung ist trotz Klammerkassen durch die Spendenbereitschaft der Erlanger Bürger gesichert und weil der Freistaat seinen Zuschuss verdoppelt hat.
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18: 3 Minuten nach 7:30. Guten Morgen. Heute wird es eher im Lauf des Tages etwas ungemütlich. Es zieht sich schon ein bisschen zu. Regnet dann heute öfter, kann auch kräftiger ausfallen, vielleicht sogar gewittern. Es geht heute hoch bis etwas über 20 Grad. Tipp schon mal zum Nachmittag und Abend hin, sollte das Ganze dann sich auch schon wieder einigermaßen beruhigen. Schau mal aktuell aufs Wetter, das sind in Grottenbach 20 Grad, Elmstegen auch, Puschendorf messen wir 19 Grad und wie gerade schon gesagt, also zum Abend hin beruhigt sich das Wetter, genauso wie dann am Wochenende und die neue Woche, da gibt es dann Sonne, Wolken bei etwas über 20 Grad.
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18: Da haben Sie Freifahrt.
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18: So, jetzt bin ich dran. Ich wollte es kurz machen. Nein, wir haben nichts. Sie haben freie Fahrt. Und wenn Sie doch einen Blitzer irgendwo gesehen haben, geben Sie den gerne durch. 08000 94 5 94 5. Danke.
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18: Guten Morgen. Dankeschön, dass Sie mit uns aufstehen. Ich gucke gerade die Musik an. Unsere Hits in dieser halben Stunde. Die größten Hits aller Zeiten von den größten Stars. John Travolta, Olivia Newton-John aus Grease mit dabei. Die Beach Boys und Manfred Mann, Cyndi Lauper gleich. Und den Anfang, den machen hier die Bee Gees mit

Treffer 7 bei Radio F. Guten Morgen, dankeschön, dass Sie an diesem Freitag mit uns aufstehen. Freitag, wo ja das Nürnberger Herbstvolksfest, das Jubiläums-Herbstvolksfest eröffnet wird. 200 Jahre wird da ja gefeiert. Großer Anstich wird heute Nachmittag sein, um 18 Uhr dann. Aber vorher wird schon eröffnet, können Sie also vorher schon hingehen. Und da, wenn ich jetzt auch aufs Wetter vom Wochenende dann jetzt schon mal kurz schaue, schaut er echt ab dem Wochenende super aus und dann auch in der nächsten Woche eigentlich richtig, richtig freundliches, schönes Volksfestwetter. Also perfekt. Ich muss gleich daheim mit meinen Männern auch noch abklären, wann wir denn aufs Volksfest gehen werden. Das müssen wir noch austimen. Wenn Sie aufs Volksfest gehen, dann wünschen wir Ihnen natürlich ganz viel Spaß dort. Und ja, wie gesagt, auch weiter Spaß mit den größten Hits aller Zeiten hier bei uns bei Radio F. Jetzt mit diesen 70er. Bei uns hören Sie die meisten 70er. Middle of the Road und Sacramento.

Dankeschön, dass Sie mit Radio F aufstehen. Freitag ist 7:08. Kirchweihzeit bei uns in Franken, unter anderem zum Beispiel auch in Röthenbach an der Pegnitz. Da wird heute die Kirchweih eröffnet. Und wenn da Kirchweih ist, findet vor allem als riesengroße Tradition immer am Sonntag dann auch der wunderschöne Blumenfestumzug statt. Mit ganz aufwendig gestalteten Wagen, die alle mit tausenden, abertausenden Blumen geschmückt sind. Also es ist wirklich eine Augenweide. Wir sprechen jetzt dann so in gut 20 Minuten auch mit dem Bürgermeister von Röthenbach. Und er wird uns nochmal genau erzählen, warum wir da unbedingt alle vorbeischauen sollen. Und wird das heute auch passen? Heute wird es im Laufe des Tages durchaus mal kräftiger regnen, so ab Mittag rum, wie es momentan ausschaut. Aber zum Nachmittag und Abend dann vor allem hin soll das wohl auch wieder weniger werden und aufhören. Und vor allem eben passenderweise am Wochenende und ab dem Wochenende, vor allem dann auch in der neuen Woche, das Wetter wieder so ein Mix sein aus Sonne und Wolken und wieder über 20 Grad. Also beruhigt sich das Wetter dann wieder. Liebe Autofahrer, es gibt jetzt eine neue Meldung von der A9, Berlin Richtung Nürnberg. Vorsicht bitte, zwischen laufendem Kreuz Nürnberg, da Gegenstände auf der Fahrbahn, ein Metallrohr, der Standstreifen auch blockiert, defekter PKW, da also Vorsicht. Blitzer haben wir aber noch keinen. Dürfen Sie gerne einen durchgeben per WhatsApp oder Sprachnachricht 08000 94 5 94 5 nehmen wir gerne entgegen, und als Entschädigung gibt's jetzt gleich mal die Beach Boys. Aber

0: kurz vor sieben. Guten Morgen, Franken. Sie machen sich fertig für diesen Tag und wir begleiten Sie mit den größten Hits aller Zeiten und natürlich auch bestens informiert mit den Radio F Nachrichten. Und das Thema heute ist unter anderem natürlich unbedingt die Eröffnung des Volksfestes. Darum geht's auch gleich bei uns in zwei Minuten.
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13: Heute startet das Nürnberger Herbstvolksfest und wir feiern 200 Jahre. 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
14: Ich bin Fabian Schaffer. Guten Morgen. Nach dem US-Prozess gegen den Instagram-Mutterkonzern Meta fordern Verbraucherschützer auch für Deutschland strengere Social-Media-Regeln. Schutzmaßnahmen wie Zeitlimits und nächtliche Sperren könnten den Nutzungsdruck von Minderjährigen verringern, sagte die Chefin des Bundesverbands der Verbraucherzentralen POP dem Redaktionsnetzwerk Deutschland. In den USA hatte Meta einen Vergleich geschlossen, der Änderungen beim Jugendschutz beinhaltet. Bauministerin Huberts hält einen Mietendeckel, wie ihn die Linke fordert, für unrealistisch. Der SPD-Politikerin fehlten dafür Mehrheiten und Praktikabilität. Die Linke hatte gestern ein Modell mit Mietenstopp und lokal unterschiedlichen Obergrenzen vorgestellt. Huberts fordert stattdessen faire Marktregeln und mehr Wohnungsangebot, da bezahlbarer Wohnraum fehle. Die Grünen fordern die Bundesregierung angesichts der niedrigen Füllstände der Gasspeicher zum Handeln auf. Die Regierung müsse jetzt einen Gipfel zur Versorgungssicherheit mit Gas machen, sagte Energiepolitiker Kellner. Es sei frustrierend, schon wieder über leere Gasspeicher sprechen zu müssen, aber die Lage sei ernst. Die Füllstände der Gasspeicher liegen bei nur 52%.
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0: Mit Tanja Scholl. Nürnberg feiert 200 Jahre Herbstvolksfest. Ab heute dreht sich auf dem Gelände am Dutzenteich wieder alles um Fahrgeschäfte, Buden und Bier. Diesmal mit einem besonderen Jubiläumsprogramm. Seit 1826 hat sich natürlich einiges geändert. Die Großanlagen wurden damals noch ohne Kräne mit reiner Muskelkraft aufgebaut, so Schaustellerchef Lorenz Kalb.
15: Da muss man sagen, das ist Hochachtung vor unsere Vorfahren. Und andererseits sieht man dann auch immer, dass die Schaustellerei sich immer wieder neu erfunden hat. Es war auf jeden Fall schon damals das kleine Glück der Menschen.
0: Los geht's heute um 17 Uhr mit großem Festzug und dem traditionellen Bieranstich durch den Oberbürgermeister. Das Jubiläumsvolksfest läuft dann bis zum 13. September.
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0: 7:03, guten Morgen. Und liebe Radio F-Hörerinnen und Hörer, Sie müssen mir jetzt mal helfen. Denn wir schauen gerade aus dem Fenster und sehen, dass es in einigen Stellen sich schon richtig zuzieht. Nur bei uns ist es eigentlich noch ein recht schöner, durchaus spektakulärer Himmel. Aber es gibt auch schon eine Gewitterwarnung. Und wenn ich so einigermaßen noch Richtung Westen schauen kann, dann schaut es dort schon durchaus nach Blitz und Donner aus. Also ich würde mich sehr freuen, wenn Sie sich melden, wenn Sie in der Gegend sind, vielleicht so Schwabach oder auch der westliche Gegend, westlich Nürnberg. Und sagen Sie mir bitte mal, wie bei Ihnen gerade ganz aktuell das Wetter ist. Wo gewittert es denn schon? Aber gerade das Regenradar angeguckt. Bei uns müsste es noch herziehen. Aber aktuell, wie gesagt, bei uns noch recht ruhig. Kann aber sein, dass bei Ihnen echt schon jetzt schon ein Gewitter da unterwegs ist. Also gerne die Info von Ihnen. Wir schauen auf die Temperaturen. Da liegen wir bei 20 Grad. Zum Beispiel in Großweismannsdorf, Postbauerhängen oder Tuchenbach. Ich sehe schon, jetzt klingeln die Telefone. Dann gehen wir doch gleich mal dahin und schauen, was Sie uns vom Wetter melden können. Und wie gesagt, also heute wird es wohl auch im Laufe des Tages immer wieder mal regnen und kann auch mal kräftiger ausfallen. Aber ab dem Abend soll es sich beruhigen und vor allem auch am Wochenende.
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0: Liebe Autofahrer, guten Morgen. Wir gucken auf die Straßen. Vorsicht bitte auf der A9 Berlin Richtung Nürnberg zwischen Lauf und dem Kreuz Nürnberg. Da Gegenstände, ein Metallrohr und auch der Standstreifen blockiert. Gefahr durch einen defekten PKW. Blitzer haben wir noch keinen. Dürfen Sie gerne durchgeben. 08000 94 5 94 5. Dankeschön und gute Fahrt.
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0: Guten Morgen. Dankeschön, dass Sie auch mit uns aufstehen. Und es ist Kirche. Zeit hier in Franken. Viele Orte haben da ja dann auch immer noch so eine extra Tradition obendrauf. In Rüttenbach an der Pegnitz zum Beispiel wird, wenn Kirchweih ist, auch immer das Blumenfest gefeiert. Das ist eine absolute Augenweide dann. Mega beeindruckend. Der erste Bürgermeister von Rüttenbach, der sagt uns gleich noch mehr darüber, worauf wir uns da freuen können. Macht er in 6 Minuten hier bei uns. Danke, dass ihr aufsteht mit uns.

0: Hier Radio F für Freitag um 7.12 Uhr. Guten Morgen. Kommen wir ganz kurz nochmal zum Wetter. Vielen, vielen Dank allen, die sich sofort gemeldet haben. Sind wir echt super dankbar und wir wissen und können also allen anderen jetzt sagen, vom Südwesten her zieht gerade das Gewitter schon so rüber. Also bei uns regnet es, wenn Sie sich das vorstellen können, bei uns regnet es doch überhaupt nicht. Wir sehen eben nur zum Teil den Blitz oder hören den Donner. Und daher habe ich nachgefragt und vielen Dank für Ihre Informationen dazu. Kommen wir zu einem tollen Thema, das am Wochenende dann ist und am Sonntag eine Farbenpracht, eine Blütenpracht, wunderschön anzuschauen. Eine Tradition in Röthenbach an der Pegnitz. Am Wochenende ist dort wieder das Blumenfest.
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0: Wenn in Röthenbach Kirchweih ist, ist am Sonntag dann immer das große Highlight, der traditionelle Blumenfestumzug mit vielen aufwendig geschmückten Wagen. Und Klaus Hacker ist erster Bürgermeister von Röthenbach. Guten Morgen.
3: Ja, einen wunderschönen guten Morgen auch aus Röthenbach an der Pegnitz.
0: Was erwartet uns auf dem Blumenfest?
3: Ja, zum einen einmal am 30.08., also am kommenden Sonntag um 14 Uhr, einen tollen Festzug. Es ist empfehlenswert, schon vor 12.30 Uhr nach Röthenbach zu kommen, weil dann ist die Stadt im Prinzip abgeriegelt aus Sicherheitsgründen. Es gibt Fotopoints, es gibt so Gucklochwände, wo man durchschauen kann und eine Selfie-Wand, wo man dann Fotos machen kann und Blumeninstallationen sowie Kinderattraktionen.
0: Wo kommen denn die ganzen Blumen überhaupt her?
3: Die Blumen kommen aus Holland. Die hat man vor Jahrzehnten noch selber angebaut, aber dann da waren die Blumen noch nicht offen und die Knospen waren dazu. Dann hat man sich entschieden, dann vor Jahrzehnten dann das über Holland zu beziehen und das funktioniert eigentlich immer sehr gut. Ungefähr 500.000 Blumen werden da dann von Holland nach Röthenbach gefahren.
0: Und Sie sind selber schon zum 60. Mal dabei, was bedeutet das für Sie?
3: Ja, das ist einfach immer ein neues Highlight im Jahr der Stadt Röthenbach. Und es macht auch nach 60 Mal immer noch Spaß, sich daran zu beteiligen, mit zu organisieren, das ganze Flair zu genießen dann beim Festumzug, weil doch immer so 15.000, 20.000 Zuschauerinnen und Zuschauer nach Röthenbach strömen und das Ganze dann live miterleben möchten. Und es ist wirklich ein tolles Erlebnis.
0: Vielen Dank an Klaus Hacker, erster Bürgermeister von Röthenbach. Alle Infos zum Blumenfest finden Sie auf radiof.de.
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7:23 Uhr bei Radio F. Wunderbares Motto von Stevie Wonder. I just called to say I love you. Rufen Sie mal irgendwo an und jemand an und sagen Sie, ich hab dich lieb. Das kann man jederzeit machen. Oder apropos anrufen. Ja, ich weiß, das ist jetzt eine komische Brücke, aber Sie können auch gerne bei uns nochmal anrufen und uns sagen, wie bei Ihnen aktuell das Wetter ist. Wenn ich jetzt bei mir aus dem Fenster schaue, ist alles schon wieder ein bisschen heller geworden. Aber es gibt tatsächlich noch eine Gewitterwarnung, eine offizielle Warnung vor Gewitter und auch teilweise vor schwerem Gewitter. Also passen Sie da bitte im Moment gut auf sich auf. Die gilt nicht so lange, aber aktuell gilt sie noch. Und vorhin haben wir eben ganz schön große Blitze gesehen und den Donner auch gehört. Aktuell von den Temperaturen her messen wir 20 Grad zum Beispiel in Nürnberg am Plärrer. Und das soll dann aber im Lauf des Abends auf jeden Fall wieder auflockern. Noch das Wochenende, da hat sich das Wetter, so wie es momentan zumindest ausschaut, dann wieder beruhigt. Liebe Autofahrer, ich schaue für Sie nochmal auf die A9 Berlin Richtung Nürnberg zwischen Lauf und Kreuz Nürnberg. Da ist der Standstreifen blockiert, jetzt ein defekter LKW. Ansonsten ist es aber weiter ruhig. Außer die Blitze am Himmel haben wir keinen an der Straße. Sie dürfen gerne einen melden. 08000 94 5 94 5. Dankeschön. Fahren Sie vorsichtig. Noch mit Sam Cooke und Bugs Fizz vor halb hier bei uns bei Radio F.

0: Kurz vor 7:30, guten Morgen Franken am Freitag und am Wochenende, an diesem Wochenende, wo alle Fußballfans vielleicht sich freuen und auch die der ersten Liga, weil sie sagen, jetzt geht's auch in der ersten Liga wieder los. Heute Freitag ist der Anpfiff in der Allianz Arena Bayern spielen gegen Stuttgart und in der zweiten Liga wird natürlich schon länger gespielt und welche Spiele da anstehen, wir drücken natürlich fest die Daumen. Gleich mehr dazu nochmal in 2 Minuten von Tanja Scholl.
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13: Ich bin Fabian Schaffer. Guten Morgen. Nach dem US-Prozess gegen den Instagram-Mutterkonzern Meta fordern Verbraucherschützer auch für Deutschland strengere Social-Media-Regeln. Schutzmaßnahmen wie Zeitlimits und nächtliche Sperren könnten den Nutzungsdruck von Minderjährigen verringern, sagte die Chefin des Bundesverbands der Verbraucherzentralen POP dem Redaktionsnetzwerk Deutschland. In den USA hatte Meta einen Vergleich geschlossen, der Änderungen beim Jugendschutz beinhaltet. Bauministerin Huber zählt einen Mietendeckel, wie ihn die Linke fordert, für unrealistisch. Der SPD-Politikerin fehlten dafür Mehrheiten und Praktikabilität. Die Linke hatte gestern ein Modell mit Mietenstopp und lokal unterschiedlichen Obergrenzen vorgestellt. Huberts fordert stattdessen faire Marktregeln und mehr Wohnungsangebot, da bezahlbarer Wohnraum fehle. Die Grünen fordern die Bundesregierung angesichts der niedrigen Füllstände der Gasspeicher zum Handeln auf. Die Regierung müsse jetzt einen Gipfel zur Versorgungssicherheit mit Gas machen, sagte Energiepolitiker Kellner. Es sei frustrierend, schon wieder über leere Gasspeicher sprechen zu müssen, aber die Lage sei ernst. Die Füllstände der Gasspeicher liegen bei nur 52%.
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0: Mit Tanja Scholl. Nur 1 Punkt aus 2 Spielen und das Pokal aus. Nach dem durchwachsenen Saisonstart soll beim Kleeblatt endlich der erste Sieg her. Die Fürther sind morgen bei Aufsteiger Energie Cottbus zu Gast. Trainer Heiko Vogel ist überzeugt, dass die Leistung seines Teams bisher gestimmt hat und es nur eine Frage der Zeit ist, bis auch die Punkte kommen.
14: Wir spielen zwar im Stadion der Freundschaft, aber das wird kein Freundschaftsspiel. Ja? Also es wird sehr emotional werden. Wir müssen die Schwachpunkte von Cottbus klar bespielen und müssen uns auf uns besinnen. Wir richten uns nur sekundär nach dem Gegner, sondern in erster Linie geht es darum, unser eigenes Spiel durchzudrücken.
0: Anpfiff ist morgen Mittag. Der Club empfängt morgen Abend im Topspiel der zweiten Liga Arminia Bielefeld. Und auch in der ersten Liga rollt an diesem Wochenende wieder der Ball. Los geht's heute Abend mit der Partie FC Bayern gegen VfB Stuttgart.
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0: Um gleich 7:58. Guten Morgen. Gucken wir mal auf die Temperaturen. Und da messen wir momentan in Rohr 20 Grad, Eckental auch, Burgstall auch 20 Grad. Interessanter ist es dann, wie ist das Wetter aktuell? Also bei uns hat es jetzt auch ein bisschen geregnet, aber gewittert hat es nicht. Mancherorts hat es gewittert. Und seien Sie da bitte vorsichtig, dass nicht bei Ihnen vielleicht doch noch auch einmal ein bisschen kräftiger wird. Kann heute im Laufe des Tages auch noch mal sein. Ich sage jetzt mal, zum Nachmittag und Abend hin wird sich dann vielleicht wieder eher beruhigen. Und dann, wenn wir zum Wochenende schauen, da gibt es einen Wechsel aus Sonne und Wolken und wieder über 20 Grad auch in der neuen Woche.
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0: Guten Morgen, liebe Autofahrer. Danke, dass Sie mit uns unterwegs sind. Und auch bei Ihnen bitte Vorsicht bei diesem Wetter aktuell und Vorsicht hier, aber auch auf der 9 Berlin Richtung Nürnberg. Zwischen laufendem Kreuz Nürnberg, der Standstreifen blockiert und ein defekter PKW. Es gibt noch keinen Blitzer, von dem wir wissen. Vielleicht wissen Sie einen, dann melden Sie den gerne bei uns per WhatsApp, Text oder Sprachnachricht oder Anruf 08000 94 5 94 5. Dankeschön.
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0: Servus, guten Morgen. Es ist Spätsommer. Spätsommerzeit ist in Sachen Obst Zwetschgenzeit. Ich bin kein großer Obstkuchen-Fan. Mag

0: Legendär. Phil Collins, legendär am Schlagzeug in The Air Tonight bei Radio F. Um 7.43 Uhr. Vielleicht haben Sie einen Garten und da auch einen Zwetschgenbaum und denken sich, was mache ich nur mit all dem Obst? Oder Sie lieben Zwetschgen einfach so wie ich, essen Sie einfach gern. Dann habe ich einen Vorschlag, eine Rezeptidee.
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0: Eine Zwetschgentarte. Also mal mit Mürbteig, nicht mit dem sehr üblichen Hefeteig und statt Streusel mit einem Sahneguss. Der Mürbteig, der ruht wie üblich zunächst gut eine Stunde im Kühlschrank. Ich habe ihn dann gleich in die Tartform und die ganze Form dann in den Kühlschrank. Dann wird der Boden kurz gebacken, die Zwetschgen gewaschen, geputzt und in Zimtzucker gewälzt und das Obst dann auf dem Boden verteilen und darüber kommt eben ein Sahneguss. Dann im Ofen backen und es war wieder mal kein großer Aufwand. Dafür ist es umso köstlicher. Das Rezept ist jetzt auf radiof.de.

So klingen die 70er bei Radio F. Gibt auch noch einen tollen 70er mit einer tollen Stimme vor 8 und zwar von Rod Stewart. Jetzt dann Maggie May. Davor schaue ich für Sie nochmal auf unser Wetter. Marienberg in Nürnberg, da sind es 20 Grad. Leicht regnen tut es bei uns in Nürnberg, lockert aber jetzt auch schon wieder auf, wenn ich bei uns aus dem Fenster schaue. Es gilt noch diese offizielle Gewitterwarnung, aber freundlicher ist es auf jeden Fall jetzt schon draußen. Wir sangen dann, wenn es wieder richtig, richtig freundlich draußen ist. Heute kann es im Laufe des Tages auch immer wieder mal regnen, aber ansonsten zum Abend hin wird es wohl aufhören und auch passend zum Wochenende und es ist ja auch Volksfest und so weiter. Also das sollte das Wetter dann wieder passen und dann gibt es auch in den nächsten Tagen und in der neuen Woche so einen Sonnen-Wolken-Mix bei über 20 Grad recht freundlich. Liebe Autofahrer, ist was Neues dazugekommen. Vorsicht bitte auf der A3 Würzburg Richtung Nürnberg, Kreuzfurt Erlangen, der Überleitung zur A73 Richtung Nürnberg. Da ist jetzt auch ein defekter PKW. Bitte Vorsicht. Blitzer haben wir immer noch keinen. Melden Sie gerne einen bei uns 08000 94 5 94 5. Und ansonsten in eigener Sache noch der Hinweis, in einer Stunde gibt es bei uns heute früh noch ein Geburtstagsgeschenk für Sie, weil Radio F40 wird. Dann switchen wir diesen Platz für unsere Geburtstagsgeschenke und überreichen die Geburtstagsgeschenke am Nachmittag bei Claudia Feuerstein. Da wird es dann immer kurz nach 5 soweit sein. Dieser Hinweis also noch von mir für Sie und von mir für Sie jetzt dieser 80er von Daryl Hall und John Oates, Kiss on my list bei Radio F. Guten Morgen, 9 Minuten vor 8.

0: 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Rod Stewart bei Radio F um kurz vor 8. Guten Morgen. Danke, dass Sie mit Radio F Ihren Tag beginnen. Vielleicht sind Sie gerade im Bad oder in der Küche oder schon im Auto. Und wir liefern Ihnen auch noch die Informationen, die Sie für diesen Tag brauchen. In Erlangen wird es ab heute poetisch. Was genau da los ist, sagt Ihnen die liebe Tanja Scholl, die ebenfalls in Erlangen wohnt, in 2 Minuten.
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10: Heute startet das Nürnberger Herbstvolksfest und wir feiern 200 Jahre. Zum großen Auftakt erwartet euch der Festzug über den Volksfestplatz, der traditionelle Bieranstich durch Oberbürgermeister Markus König und als besonderes Highlight erstmals eine spektakuläre Lasershow. Heute auf dem Nürnberger Volksfest. Seid dabei und feiert mit uns.
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12: Ich bin Fabian Schaffer. Guten Morgen. Kanzler Merz hat sich in einer TV-Runde einen scharfen verbalen Schlagabtausch mit einer Kinderärztin geliefert. Die Ärztin aus Niedersachsen fragte den Kanzler bei RTL, warum er seinen Amtseid breche und menschenverachtende und zerstörerische Gesetze wie das Sparpaket bei den Gesundheitsausgaben erlasse.
13: Ich bin bereit, die Kritik anzunehmen. Aber uns nun und auch mir persönlich einen vorsätzlichen Bruch meines Amtseides vorzuwerfen, das ist schon ziemlich harter Tobak. Dass wir Probleme haben und dass wir die lösen müssen, einverstanden. Aber das geht zu weit.
12: Harsche Kritik bekam Merz auch von einem Vater zu hören, der monierte, die Politik lasse Familien mit Kindern allein. Unionsfraktionsvize Müller will Kohlekraftwerke wieder dauerhaft ans Netz bringen. Der CDU-Politiker sagte der Wirtschaftswoche, Reservekraftwerke, die bisher nur bei Dunkelflauten ohne Wind und Sonne einspringen, sollten wieder ständig laufen. Grund seien die hohen Gaspreise wegen des Iran-Kriegs. So ließen sich Strompreise senken und Gas sparen. Kohle gilt als sehr klimaschädliche Art der Stromerzeugung. Bei der katastrophalen Sturzflut in der Gebirgsregion zwischen Nepal und China sind mehr als 470 Menschen ums Leben gekommen. Das teilten die Behörden mit. Mehr als 1500 wurden gerettet, darunter viele Verletzte. Mehr als 1400 Menschen gelten weiter als vermisst. Wegen der hohen Gefahr neuer Überflutungen haben die Rettungskräfte in Tibet ihre Suche nach Überlebenden vorerst gestoppt.
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0: Mit Tanja Scholl.
14: Bücher, Diskussionen und jede Menge prominente Namen. In Erlangen startet heute das 46. Poetenfest mit mehr als 80 Gästen aus der Literaturszene. Zentraler Veranstaltungsort ist der Erlanger Schlossgarten. Bis einschließlich Sonntag gibt es Lesungen, aber auch einen Open-Air-Poetry-Slam, eine Buchkunstausstellung und ein umfangreiches Filmprogramm. Es ist der Start für den Literaturwinter in Deutschland, so Bürgermeisterin Eva Linhardt.
15: Es ist auch etwas, was wirklich zur gesellschaftspolitischen Debatte beiträgt. Neuerscheinungen werden häufig zuerst in Erlangen vorgestellt, bevor dann die Frankfurter Buchmesse kommt. Also das heißt, es ist ein fester Termin im Literaturkalender und für Erlangerinnen, aber auch für Gäste aus ganz Deutschland in dem gesamten deutschsprachigen Raum.
14: Die Finanzierung ist trotz Klammerkassen durch die Spendenbereitschaft der Erlanger Bürger gesichert und weil der Freistaat seinen Zuschuss verdoppelt hat.
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0: 8:03, guten Morgen, sagen wir Ihnen. Und bei uns schaut es jetzt wirklich richtig freundlich wieder aus. Passen Sie bitte weiter auf. Es kann heute noch vielleicht regnen oder gewittern, aber momentan ist es eigentlich bei uns schon wieder sogar sonnig geworden. In Gaunhofen sind es 19 Grad, Winkelheit ebenfalls, Solkendorf ebenfalls 19 Grad. Wie geht's weiter mit dem Wetter? Passend zum Wochenende beruhigt sich das Wetter. Ab morgen gibt es dann wieder so einen Sonne-Wolken-Mix bei über 20 Grad.
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0: Liebe Autofahrer, da schaut es auch gut aus. Also alles, was vorher war, lockert sich momentan auf. Wir haben keine Meldungen, auch noch keinen Blitzer. Geben Sie gerne einen durch oder einen Stau. 08000 94 5 94 5. Ansonsten freuen wir uns natürlich, dass Sie freie Fahrt haben.
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0: Guten Morgen. Danke, dass Sie mit uns aufstehen. 8:15. Wieder ein Musikmoment, ein ganz besonderes Song für diesen Tag. Ein bisschen Information packen wir auch immer dazu. Und ansonsten soll es einfach unterhalten. Das tun wir sehr gerne. Und danke, dass Sie uns da, wie gesagt, schon so lange auch zuhören. Geburtstagsgeschenke haben wir ja auch noch in dieser Stunde. Also noch einiges vor. Und der Musikmoment, den gibt's für Sie in gut 7 Minuten nach Dr. Hook und Cher.

0: Wir sind wieder Freitag, nur mit Radio F. Guten Morgen, Franken, um 8.12 Uhr.
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0: Heute tauchen wir mal wieder ein in die Weltgeschichte. Es wird historisch. Am 28. August im Jahr 1963 gehen über 250.000 US-Amerikaner und Amerikanerinnen in Washington auf die Straße, um gegen Rassismus zu demonstrieren. Der Marsch auf Washington für Arbeit und Freiheit initiiert von der Bürgerrechtsbewegung. Dazu gehört auch der Baptistenpfarrer Martin Luther King. Er wird dort seine legendäre Rede »I have a dream« halten. Ein Jahr danach wird per Gesetz die Rassentrennung in den USA offiziell beendet. Zu einer Hymne der Bürgerrechtsbewegung wurde damals dieser Song von Bob Dylan, »Blowing in the Wind«.

0: Filmmusik. Die größten Filmhits aller Zeiten aus Flashdance von Irene Cara hier bei uns bei Radio F. 8:20 Uhr. Guten Morgen, gleich das Radio F Horoskop. Da bekommen die Steinböcke heute von uns einen großen Daumen nach oben. Davor schaue ich für Sie mal wieder aus dem Fenster aufs Wetter. Knoblauchsland da auch aktuell um die 20 Grad. Heute bleiben wir ungefähr bei diesen Temperaturen. Es kann schon noch mal regnen. Bei dem einen oder anderen hat es ja heute kräftiger geregnet. Bei uns war es wieder recht harmlos. Aber ansonsten, wie gesagt, können wir es nicht ganz ausschließen. Schauen wir aufs Wochenende, da dann auch Sonne und Wolken und über 20 Grad und auch so harmlos geht es dann eigentlich in der nächsten Woche, in der neuen Woche weiter. Liebe Autofahrer, ein Blitzer auf der Verbindungsstraße Schwerbers-Lohe Richtung Wendelstein steht der, Richtung Wendelstein, genau, so ist der Blitzer korrekt. Und Sie dürfen da gerne noch einen weiteren Blitzer hinzufügen oder wenn Sie im Stau stehen, 08000 94 5. Dankeschön, wir wünschen Ihnen gute Fahrt. Schauen noch mal kurz auf die Uhr. Jetzt ist genau 20 nach 8. Gut, eine halbe Stunde. Unser Geburtstagsgeschenk noch mal für Sie am Morgen, ab Montag dann ja am Nachmittag bei Claudia Feuerstein. Aber heute noch mal bei uns ein Geburtstagsgeschenk für Sie, weil wir 40 Jahre werden in einer halben Stunde.
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0: Widder 4 Sterne, etwas wendet sich zum Guten und gibt Ihnen neue Energie.
2: Stier 2 Sterne, erwarten Sie nicht sofort von jedem die volle Zustimmung.
0: Zwillinge 4 Sterne, Ihre offene Art wirkt besonders positiv.
2: Krebs 3 Sterne, für Sie ist es jetzt das Beste, mit dem Strom zu schwimmen.
0: Löwe 2 Sterne, halten Sie sich bei fremden Angelegenheiten lieber raus.
2: Jungfrau 3 Sterne, nehmen Sie sich Zeit, um Ihre Gedanken zu ordnen.
0: Waage 2 Sterne, vermeiden Sie es heute, wichtige Entscheidungen aus dem Bauch heraus zu treffen.
2: Skorpion 4 Sterne, ein kluger Schachzug bringt Sie jetzt Ihrem Ziel näher.
0: Schütze 3 Sterne, ein ehrliches Feedback bringt Sie weiter.
2: Steinbock 5 Sterne, die Mühe der letzten Zeit zahlt sich jetzt aus.
0: Wassermann 2 Sterne, nehmen Sie sich mehr Zeit für sich.
2: Fische 3 Sterne, neue Kontakte bringen frischen Wind ins Leben.
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0: So klingen gute Laune 60er, die meisten 60er. Und zwar Radio F, kurz vor 8:30. Und so geht der Start ins Wochenende an diesem Freitag, an Freitag, wo das Volksfest eröffnet wird, Herbstvolksfest, Jubiläumsvolksfest. Also gibt es so viel zu feiern. Und da blicken wir gleich nochmal drauf in den Radio F Nachrichten in 2 Minuten.
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10: Ich bin Fabian Schaffer. Guten Morgen. Kanzler Merz hat sich in einer TV-Runde einen scharfen verbalen Schlagabtausch mit einer Kinderärztin geliefert. Die Ärztin aus Niedersachsen fragte den Kanzler bei RTL, warum er seinen Amtseid breche und menschenverachtende und zerstörerische Gesetze wie das Sparpaket bei den Gesundheitsausgaben erlasse.
11: Ich bin bereit, die Kritik anzunehmen. Aber uns nun und auch mir persönlich einen vorsätzlichen Bruch meines Amtseides vorzuwerfen, das ist schon ziemlich harter Tobak. Dass wir Probleme haben und dass wir die lösen müssen, einverstanden. Aber das geht zu weit.
10: Harsche Kritik bekam Merz auch von einem Vater zu hören, der monierte, die Politik lasse Familien mit Kindern allein. Unionsfraktionsvize Müller will Kohlekraftwerke wieder dauerhaft ans Netz bringen. Der CDU-Politiker sagte der Wirtschaftswoche, Reservekraftwerke, die bisher nur bei Dunkelflauten ohne Wind und Sonne einspringen, sollten wieder ständig laufen. Grund seien die hohen Gaspreise wegen des Iran-Kriegs. So ließen sich Strompreise senken und Gas sparen. Kohle gilt als sehr klimaschädliche Art der Stromerzeugung. Bei der katastrophalen Sturzflut in der Gebirgsregion zwischen Nepal und China sind mehr als 470 Menschen ums Leben gekommen. Das teilten die Behörden mit. Mehr als 1500 wurden gerettet, darunter viele Verletzte. Mehr als 1400 Menschen gelten weiter als vermisst. Wegen der hohen Gefahr neuer Überflutungen haben die Rettungskräfte in Tibet ihre Suche nach Überlebenden vorerst gestoppt.
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0: Mit Tanja Scholl. Achterbahn, Autoscooter und Karussells. Auf dem Volksfestplatz in Nürnberg geht's ab heute wieder rund. Diesmal mit einem besonderen Jubiläumsprogramm, denn das Herbstvolksfest feiert seinen 200. Geburtstag. Dazu gibt es einen Nostalgiebereich mit historischen Fahrgeschäften und Exponaten, durch die man die Geschichte des Volksfests erleben kann. Zusätzlich werden Drahtseile in schwindelerregender Höhe über dem Festplatz gespannt für die Geschwister Weisheit. Eine Show, die Schaustellerchef Lorenz Kalb den Atem stocken lässt.
12: Die wirklich beste Hochseiltruppe, die es europaweit gibt, die fahren mit 3 Motorrädern über den Platz. Obendrauf ist einer, der Artistik macht. Unten hängt jemand dran, der Artistik macht. Und dann fahren die auf 60 Meter hoch und dann gehen sie noch an Masten 10 Meter hoch auf 70. Unglaubliches Programm, das wir unserem Publikum schenken zum Jubiläum.
0: Los geht das Herbstvolksfest heute um 17 Uhr mit großem Festzug und dem traditionellen Bieranstich durch den Oberbürgermeister. Das Jubiläumsvolksfest läuft dann bis zum 13. September.
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14: Gleich 9:03. Guten Morgen. Wir messen jetzt momentan in Putzenreuth 20 Grad, Pyrbaum 19, Schneitach 19 und sind tagsüber heute etwas über 20 Grad. Können nicht ausschließen, dass es nochmal regnet. Dann zum Nachmittag und Abend hin sollte der Regen aber wohl nachlassen. Und auch am Wochenende Sonne, Wolken da bei über 20 Grad, auch in der neuen Woche.
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14: Liebe Autofahrer, ich habe einen Blitzer und dann sind wir schon durch. Verbindungsstraße Sperberslohe Richtung Wendelstein. Das ist der Blitzer. Gerne noch einen Stau oder weiteren Blitzer von Ihnen. Per WhatsApp oder Anruf 08000 94 5 94 5. Danke und gute Fahrt.
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14: Guten Morgen, in der halben Stunde gibt es nochmal Geburtstagsgeschenk von uns für Sie. Wir laden Sie zum Shoppen ein. Bis dahin natürlich die größten Hits. Dabei jetzt Elton John, I guess that's why they call it the blues. Was Ruhigeres. Aber davor das gute Laune, ein gute Laune 70er von Orbit Hammond. Hat er so viele geschrieben davon. It never rains in Southern California. Guten Morgen.

Viel Gefühl von Elton John hier bei uns bei Radio F um 8.40 Uhr. Sie machen sich in Ruhe ihr Frühstück, stehen in Ruhe auf und sind vielleicht auch im Bad oder im Auto unterwegs. Wir begleiten Sie mit den größten Hits aller Zeiten und mit den Geburtstagsgeschenken, weil Radio F 40 wird. Heute, vielleicht haben Sie es schon mitbekommen, zum letzten Mal zu dieser Uhrzeit vorerst, denn künftig ab Montag gibt es unsere Geschenke am Nachmittag. Mehr dazu gleich.

0: ein Sir, Sir Cliff Richard bei Radio F um kurz nach 8:45.
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0: Jawohl, weil wir Dankeschön sagen, dass Sie uns schon so lange zuhören. Heute schenken wir Ihnen eine Einladung zum Shoppen quasi. 50 Euro, einen Gutschein bekommen Sie von uns zum Shoppen in der Kulinarikwelt am Ludwigsplatz in Nürnberg. Und dieses Mal noch um diese Uhrzeit, denn der Hinweis, ab sofort ab Montag bekommen Sie unsere Geburtstagsgeschenke am Nachmittag bei Claudia Feuerstein. Es ist immer so weit um kurz nach 5. Wir haben schon mal gesagt, an einem Geburtstag, da spielt man ja auch Spielchen und wir tun das ab Montag mit Ihnen und spielen ein Musikquiz, ein Geburtstagshitquiz mit Ihnen. Und Sie müssen Songs erraten aus dem Jahr 1986. Das also ab Montag, jetzt aber Ihr Geschenk. Wenn Sie Lust haben, wenn Sie mögen, 08000 94 5 94 5.
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0: Das sind Sie, wir spielen Sie, die größten Hits aller Zeiten bei Radio F.
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0: Ja, gerne. Um 9 Minuten vor 9 jetzt. Und der Wolfgang ist dran.
3: Ich würde gern bei dem Spiel mitmachen.
0: Gerne. Es ist ganz einfach. Vielleicht magst du mir verraten, warum du Radio F hörst.
3: Weil es einer der besten Sender ist hier in der Gegend.
0: Oh, super. Vielen Dank. Da hast du alles richtig gemacht. Diese Antwort ist richtig. Und der Gutschein gehört dir.
3: Dankeschön.
0: Gerne. Schönes Wochenende.
3: Ja, danke. Das Gleiche wünsche ich auch.
0: Und apropos Wochenende, nach dem Wochenende, also wie gesagt, bei uns gibt es die Geburtstagsgeschenke dann immer um 4:45. Claudia Feuerstein wird mit Ihnen dann das Geburtstags-Hit-Quiz spielen. Und wenn Sie da einen kleinen Musikschnipsel erraten, dann haben Sie gute Chancen, unser Geburtstagsgeschenk zu bekommen. Das, wie gesagt, dann ab Montag um 4:45 unsere Geburtstagsgeschenke für Sie am Nachmittag. Und ich kann Ihnen schon verraten, was es als erstes für Sie geben wird. Und zwar bekommen Sie dann wieder von uns 2 Tagestickets für die Frankentherme in Bad Windsheim hier bei Radio F.

0: Und irgendwann ertappen sich dann doch wieder viele, dass sie die Buchstaben mit den Armen mitformen, oder? Wir waren ja im Urlaub und da wurde auch ein bisschen Party gefeiert, lief der Song natürlich auch und alle wieder abgegangen und haben dieses Y, das M und das C und das A wieder mit den Armen geformt. YMCA, das geht nur mit unseren Hits, den größten Hits aller Zeiten bei Radio F. Kurz vor 9 gleich die Nachrichten mit Tanja Scholl in 2 Minuten.
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13: Ich bin Fabian Schaffer. Guten Morgen. Der norwegische König Harald ist im Alter von 89 Jahren gestorben. Das teilte das norwegische Königshaus mit. Damit ist sein Sohn Hakon der neue König von Norwegen. Harald saß mehr als 3 Jahrzehnte auf dem norwegischen Thron. Zuletzt hatte der älteste amtierende Monarch Europas wiederholt mit gesundheitlichen Problemen zu kämpfen. Die Grünen fordern die Bundesregierung angesichts der niedrigen Füllstände der Gasspeicher zum Handeln auf. Die Regierung müsse jetzt einen Gipfel zur Versorgungssicherheit mit Gas machen, sagte Energiepolitiker Kellner. Fiona Reinert berichtet.
14: Die Lage sei ernst, da die Füllstände der Gasspeicher bei nur 52% lägen. Ohne schnelle Lösungen werde der Winter teuer für Industrie und Haushalte. Das Wirtschaftsministerium dagegen betont, dass im kommenden Winter keine Gasmangellage zu erwarten ist.
13: Mehr als 11 Jahre nach dem Absturz einer Germanwings-Maschine in den französischen Alpen beginnt heute in Braunschweig ein neuer Schmerzensgeldprozess. Hinterbliebene fordern jeweils bis zu 110.000 Euro vom Staat. Nach ihrer Überzeugung ist die Flugtauglichkeit des Co-Piloten, der den Absturz mit 150 Toten absichtlich herbeiführte, nicht ausreichend überwacht worden.
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16: Mit Tanja Scholl. Es ist das Topspiel der zweiten Liga. Der Club empfängt morgen Abend Arminia Bielefeld zum Flutlichtspiel im Max-Morlock-Stadion. Nach dem nervenaufreibenden Pokalspiel will Trainer Miro Klose wieder in der Liga siegen und erwartet einen harten Kampf.
17: Ich glaube, dass die schon Fußball spielen wollen. Das sieht man. Ja. Wir sind auf viele Sachen, die machen, vorbereitet. Und der Schlüssel wird sein, dass wir unser Spiel durchziehen können. Ja. Wir wissen, dass eine gewisse Intensität auf der anderen Seite da ist und dass es eine gefährliche Mannschaft ist.
16: Anpfiff morgen ist um 20.30 Uhr. Die Spielvereinigung Greuther Fürth muss schon am Mittag ran. Sie ist ab 13 Uhr zu Gast bei Aufsteiger Energie Cottbus. An diesem Wochenende rollt dann auch wieder in der ersten Liga der Ball. Los geht's schon heute Abend mit der Partie FC Bayern gegen VfB Stuttgart.
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0: Jawohl, 3:09. Guten Morgen. 20 Grad in Abenberg momentan, Burgtannen oder in Boxdorf. Und es geht heute ein bisschen über 20 Grad. Wir hatten heute schon ein Gewitter. Ich hoffe, das Unwetter war jetzt nicht recht groß bei Ihnen. Auf jeden Fall hat es kräftig geblitzt und gedonnert. Das konnten wir hier auch bei uns sehen. Es wird wohl jetzt dann im Laufe des Tages auch wieder das Regnen anfangen. Es kann mittagsrum auch wieder kräftiger sein, dass Sie da Bescheid wissen. Und immer weniger werden so im Laufe des Nachmittags und Abends und dann am Wochenende auch sich wieder beruhigt haben. Genauso wie in der neuen Woche bei Sonne, Wolken und über 20 Grad.
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0: Liebe Autofahrer, mit diesen Meldungen Vorsicht auf der A3 Nürnberg Richtung Würzburg zwischen Nürnberg Nord und Erlangen-Tennenlohe. Einen Spanngurt auf der Fahrbahn und dann haben wir einen Spiegel auf der A9 Nürnberg Richtung München zwischen Greding und Altmühltal. Also da, wie gesagt, Gegenstände. Blitzer, 3 Stück, Nürnberg, Bartholomäusstraße Richtung Äußere Sulzbacher und in der Altenfurter Straße Richtung Löwenberger Straße und ein Blitzer auf der Verbindungsstraße, wenn Sie fahren, Sperberslohe Richtung Wendelstein. Vielen Dank fürs Melden, sagen wir da an Sie und gerne noch mehr 08000 94 5 94 5.
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0: Einen wunderschönen guten Morgen wünsche ich Ihnen an diesem Freitag. Und wir wollen Ihnen gleich auch noch ein bisschen Lust machen auf Ausflüge am Wochenende. Kirchhoffzeit ist hier in Franken. Viele Orte haben da dann immer eine extra Tradition obendrauf. In Röthenbach an der Pegnitz wird, wenn Kirchweih ist, und das ist jetzt ab heute, auch immer das wunderschöne Blumenfest gefeiert. Absolute Augenweide, mega beeindruckend. Und der erste Bürgermeister von Röthenbach, der sagt uns da gleich nochmal mehr darüber. Er selber ist da seit Jahrzehnten übrigens ebenfalls dabei. Mehr in gleich 4 Minuten.

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1: Kommen wir zu einem tollen Thema, das am Wochenende dann ist und am Sonntag eine Farbenpracht, eine Blütenpracht, wunderschön anzuschauen. Eine Tradition in Röthenbach an der Pegnitz. Am Wochenende ist dort wieder das Blumenfest.
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1: Wenn in Röthenbach Kirchweih ist, ist am Sonntag dann immer das große Highlight, der traditionelle Blumenfestumzug mit vielen aufwendig geschmückten Wagen. Und Klaus Hacker ist erster Bürgermeister von Röthenbach. Guten Morgen.
4: Ja, einen wunderschönen guten Morgen auch aus Röthenbach an der Pegnitz.
1: Was erwartet uns auf dem Blumenfest?
4: Ja, zum einen einmal am 30.8., also am kommenden Sonntag um 14 Uhr, einen tollen Festzug. Es ist empfehlenswert, schon vor 12.30 Uhr nach Röthenbach zu kommen, weil dann ist die Stadt im Prinzip abgeriegelt aus Sicherheitsgründen. Es gibt Fotopoints, es gibt so Gucklochwände, wo man durchschauen kann und eine Selfie-Wand, wo man dann Fotos machen kann und Blumeninstallationen sowie Kinderattraktionen.
1: Wo kommen denn die ganzen Blumen überhaupt her?
4: Die Blumen kommen aus Holland. Wir haben ja vor Jahrzehnten selber angebaut, aber dann da waren die Blumen noch nicht offen und die Knospen waren dazu, und hat man sich entschieden, dann vor Jahrzehnten dann das über Holland zu beziehen, und das funktioniert eigentlich immer sehr gut. Ungefähr 500.000 Blumen werden da dann von Holland nach Röthenbach gefahren.
1: Sie sind ja selbst schon zum 60. Mal dabei. Was bedeutet das für Sie?
4: Ja, das ist einfach immer ein tolles Highlight im Jahr der Stadt Röthenbach, und es macht auch nach 60 Mal immer noch Spaß, dass sich daran zu beteiligen, mit zu organisieren, das ganze Flair zu genießen dann beim Festumzug, weil doch immer so 15.000, 20.000 Zuschauerinnen und Zuschauer nach Röthenbach strömen und das Ganze dann live miterleben möchten, und es ist wirklich ein tolles Erlebnis.
1: Vielen Dank an Klaus Hacker, erster Bürgermeister von Röthenbach. Alle Infos zum Blumenfest finden Sie auf radiof.de.
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0: So klingt der Freitag, nur mit Radio F. Guten Morgen und auch Ihr Spätsommer. Es ist ja Spätsommerzeit und das ist in Sachen Obst auch Zwetschgenzeit. Ich bin kein großer Obstkuchen-Fan, mag nur im Sommer Erdbeerkuchen oder eben einen Zwetschgen-Dazi. Und heute gibt's eine Zwetschgen-Tart mit Mürbteig, nicht mit Hefeteig. Und vom Wochenende habe ich da also wieder eine Rezeptidee für Sie. Wenn Sie Zwetschgen mögen, probieren Sie es bitte aus. Es ist richtig, richtig köstlich. Meine Rezeptidee in einer Viertelstunde hier bei Radio F.
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0: Ihr Start ins Wochenende mit Radio F. Guten Morgen am Freitag. Vielleicht haben Sie einen Garten und da auch einen Zwetschgenbaum und denken sich, was mache ich nur mit all dem Obst? Oder Sie lieben Zwetschgen einfach so wie ich, essen Sie einfach gern. Dann habe ich einen Vorschlag, eine Rezeptidee.
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0: Eine Zwetschgentarte. Also mal mit Mürbteig, nicht mit dem sehr üblichen Hefeteig. Und statt Streusel mit einem Sahneguss. Der Mürbteig, der ruht wie üblich zunächst gut eine Stunde im Kühlschrank. Ich habe ihn dann gleich in die Tartform und die ganze Form dann in den Kühlschrank. Dann wird der Boden kurz gebacken, die Zwetschgen gewaschen, geputzt und in Zimtzucker gewälzt und das Obst dann auf dem Boden verteilen und darüber kommt eben ein Sahneguss. Dann im Ofen backen und es war wieder mal kein großer Aufwand, dafür ist es umso köstlicher. Das Rezept ist jetzt auf radiof.de.

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8: Heute startet das Nürnberger Herbstvolksfest und wir feiern 200 Jahre. 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Heute auf dem Nürnberger Volksfest. 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
9: Ich bin Fabian Schaffer. Er war der älteste regierende Monarch Europas und hatte in den vergangenen Jahren immer wieder mit Krankheiten zu kämpfen. Jetzt ist der norwegische König Harald im Alter von 89 Jahren in Oslo gestorben. Er sei friedlich eingeschlafen, teilte das Königshaus mit. Sein Sohn Hakon erbt nun den Thron. Nach dem US-Prozess gegen Meta fordern Verbraucherschützer auch für Deutschland strengere Social-Media-Regeln. Schutzmaßnahmen wie Zeitlimits könnten den Nutzungsdruck von Minderjährigen verringern, so die Chefin des Bundesverbands der Verbraucherzentralen POP. Das reiche aber nicht aus. Fiona Reinert berichtet.
10: Es dürfe nicht das Ziel sein, Kindern einfach nur Nutzungsgrenzen zu setzen. Stattdessen brauche es Plattformen, die von vornherein sicher sind und wo Kinder und Jugendliche geschützt werden, anstatt sie Algorithmen auszusetzen, die darauf ausgelegt sind, ihre Aufmerksamkeit möglichst lange zu binden. Hintergrund des Ganzen ist ein Prozess um Social-Media-Sucht in den USA.
9: Bauministerin Huberts hält einen Mietendeckel, wie ihn die Linke fordert, für unrealistisch. Der SPD-Politikerin fehlten dafür Mehrheiten und Praktikabilität. Die Linke hatte gestern ein Modell mit Mietenstopp und lokal unterschiedlichen Obergrenzen vorgestellt. Huberts fordert stattdessen faire Marktregeln und mehr Wohnungsangebot, da bezahlbarer Wohnraum fehle.
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11: Mit Tanja Scholl. Flanieren, lesen, zuhören. Erlangen wird wieder zum Treffpunkt für Bücherfans. Von heute bis Sonntag kommen beim Poetenfest mehr als 80 Schriftsteller, Publizisten und Wissenschaftler zusammen. Hauptveranstaltungsort ist der Erlanger Schlossgarten und das eintrittsfrei. Bürgermeisterin Eva Lehnhardt.
12: Ja, das besondere Flair ist umsonst und draußen in einer wahnsinnig schönen Atmosphäre. Und man kommt wirklich ganz niederschwellig mit den Autorinnen und Autoren, mit der gesamten Literaturszene in Kontakt in dem wunderschönen Erlanger Schlossgarten.
11: Die Finanzierung ist trotz Klammerkassen durch die Spendenbereitschaft der Erlanger Bürger gesichert und weil der Freistaat seinen Zuschuss verdoppelt hat.
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13: 21 Grad haben wir gerade am Hauptmarkt in Nürnberg, 20 sind es in Ammerndorf. Ja, heute bleibt es mit bis zu 26 Grad ganz schön mild, aber auch eher ungemütlich, kann immer mal wieder regnen und örtlich auch gewittern. Das Wochenende sieht schon besser aus, Sonne und Wolken bei um die 25 Grad.
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13: Liebe Autofahrer, Achtung auf der A6 Nürnberg Richtung Heilbronn. Zwischen Schwabach West und Neuendettelsau gab es einen Unfall. Die rechte Spur ist hier aktuell blockiert. Geblitzt wird in Nürnberg in der Bartholomäusstraße Richtung Äußere Sulzbacher Straße und noch ein Blitzer in Nürnberg in der Altenfurter Straße Richtung Löwenberger Straße. Haben Sie noch was gesehen? Geben Sie uns gerne Bescheid. Geht ganz einfach per WhatsApp oder per Anruf an die 08000 94 5 94 5. Gute Fahrt.
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13: Schönen Freitag Ihnen. Einen schönen 60er gibt's jetzt für Sie zum Start in den Vormittag. Ein Song geschrieben von Lee Hazelwood und gesungen von Nancy Sinatra. These boots are made for walking.

Das sind die größten Hits aller Zeiten aus den 60ern. Hier bei Radio F ist es 10.16 Uhr und jetzt schauen wir nach Stein, denn da geht heute die Kirchweih los. Und dieses Jahr wird es nochmal richtig traditionell. 4 Tage lang, so wie Sie vielleicht auch die Kerwa bisher immer erlebt haben. Ab nächstem Jahr soll es dann aber ein anderes Konzept geben. Und das hat jetzt nämlich der Stadtrat entschieden. Pünktlich zum 50-jährigen Stadtjubiläum nächstes Jahr soll die Steiner Kirchweih dann stärker mit Altstein und der Kirche verbunden sein. Also alles soll ein bisschen kleiner und gemütlicher werden. Also wer die alte Steiner Kirchweih nochmal erleben will, der hat heute die Gelegenheit dazu. Und da wünschen wir Ihnen

0: So geht's rein in den Freitagvormittag, gleich 10:30. Das Wochenende steht vor der Tür und wir haben die passenden Songs für ein bisschen fröhliche Stimmung. Die Drifters gleich dabei, Under the Boardwalk aus den 60ern, direkt nach Gordon Lightfoot und Sundown hier bei Radio F.
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Ganz entspannte Musik aus den 70ern hier bei Radio F um 10:45. Schön, dass Sie mit dabei sind. Jetzt mit einem der ganz großen Hits der Spencer Davis Group. Die Band kam ja ursprünglich aus Birmingham und hatte mit dem damals gerade mal 17-jährigen Steve Winwood einen ziemlich außergewöhnlichen Sänger am Start. Das Lustige, ursprünglich war dieser Song gar keine Rocknummer, sondern ein Reggae-Song, geschrieben vom Jamaikaner Jackie Edwards. Die Spencer Davis Group hat den aber richtig gefeiert und daraus diesen treibenden Rock-Sound gemacht. Aus dem Jahre 1965, hier ist Keep On Running. 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

0: Schön, dass Sie dabei sind. Das ist der Freitag hier bei Radio F und heute geht's los mit dem 200. Nürnberger Herbstvolksfest. Und da gibt's zum Jubiläum natürlich auch ein paar Besonderheiten. Mehr dazu gleich in den Radio F Nachrichten.
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11: Heute startet das Nürnberger Herbstvolksfest und wir feiern 200 Jahre. Zum großen Auftakt erwartet euch der Festzug über den Volksfestplatz, der traditionelle Bieranstich durch Oberbürgermeister Markus König und als besonderes Highlight erstmals eine spektakuläre Lasershow. Heute auf dem Nürnberger Volksfest. Seid dabei und feiert mit uns.
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13: Ich bin Fabian Schaffer. Die Arbeitslosigkeit in Deutschland ist im August gestiegen. Nach Angaben der Bundesagentur für Arbeit waren über 3 Millionen Menschen ohne Job, 54.000 mehr als im Vormonat. Die Arbeitslosenquote liegt jetzt bei 6,5%. Agenturchefin Nahles spricht von wenig Dynamik am Arbeitsmarkt. Die verhaltene Entwicklung der vergangenen Monate setze sich fort. Er war der älteste regierende Monarch Europas und hatte in den vergangenen Jahren immer wieder mit Krankheiten zu kämpfen. Jetzt ist der norwegische König Harald im Alter von 89 Jahren gestorben. Sigrid Harms berichtet aus Oslo.
14: König Harald war ein Monarch der alten Schule. Abdanken kam für ihn nicht in Frage. Wir halten durch bis zum Bitter End, war sein Motto. Auch wenn es ihm gesundheitlich immer schlechter ging. Er war ein König zum Anfassen, reiste bis ins kleinste Dorf, schüttelte Hände und hörte zu.
13: Die Grünen fordern die Bundesregierung angesichts der niedrigen Füllstände der Gasspeicher zum Handeln auf. Die Regierung müsse jetzt einen Gipfel zur Versorgungssicherheit mit Gas machen, sagte Energiepolitiker Kellner. Es sei frustrierend, schon wieder über leere Gasspeicher sprechen zu müssen, aber die Lage sei ernst. Die Füllstände der Gasspeicher liegen bei nur 52%.
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4: Mit Chris Wahle. Achterbahn, Autoscooter und Karussells. Auf dem Volksfestplatz in Nürnberg geht's ab heute wieder rund. Diesmal mit einem besonderen Jubiläumsprogramm, denn das Herbstvolksfest feiert seinen 200. Geburtstag. Dazu gibt's einen Nostalgiebereich mit historischen Fahrgeschäften und Exponaten, durch die man die Geschichte des Volksfestwesens erfahren kann. Zusätzlich werden Drahtseile in schwindelerregender Höhe über dem Festplatz gespannt für die Geschwister Weisheit. Eine Show, die Schaustellerchef Lorenz Kalb den Atem stocken lässt.
15: Da fahren dann die wirklich beste Hochseiltruppe, die es europaweit gibt. Die fahren mit 3 Motorrädern über den Platz. Obendrauf ist einer, der Artistik macht. Unten hängt jemand dran, der Artistik macht. Und dann fahren die auf 60 Meter hoch und dann gehen sie noch an Masten 10 Meter hoch auf 70. Unglaubliches Programm, das wir unser Publikum schenken. Zum Jubiläum.
4: Los geht's heute um 17 Uhr mit großem Festzug und dem traditionellen Bieranstich durch den Oberbürgermeister. Das Jubiläumsvolksfest läuft dann bis zum 13. September.
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0: 22 Grad messen wir momentan an der Frauenkirche in Nürnberg, 21 sind's in Wendelstein. Die Höchstwerte heute 26 Grad. Aber es bleibt ziemlich regnerisch heute, dazu kann es stellenweise auch gewittern. Also jetzt um 12 kann es dann nochmal ordentlich runterscheppern. Zum Wochenende wird es wieder freundlicher, morgen und auch übermorgen mit Sonne und Wolken und rund 25 Grad.
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0: Liebe Autofahrer, Achtung auf der A73 Bamberg Richtung Nürnberg. Zwischen Forchheim Süd und Beiersdorf Nord gab es einen Unfall. Die rechte Spur ist hier blockiert. Es wird geblitzt in Markt Erlbach in der Nürnberger Straße, wenn Sie von Wilhelmsdorf kommen. Und auf der A73 Bamberg Richtung Nürnberg bei Erlangen-Bruck. Haben Sie auch noch was gesehen? Dann melden Sie sich gerne kostenlos an die 08000 94 5 94 5. Gute Fahrt Ihnen.
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0: Hallo zusammen und liebe Grüße nach Röthenbach. Da findet nämlich dieses Wochenende das 86. Blumenfest statt. Richtig, richtig schön. Mehr dazu gleich in einer Viertelstunde. Und vorher ein echter Rock'n'Roll-Dauerbrenner. Dion und The Wanderer.

0: 11.16 Uhr. Schönen Freitag Ihnen. Falls Sie am Wochenende noch nichts vorhaben, dann schauen Sie doch gerne mal in Röthenbach an der Pegnitz vorbei. Da steht an diesem Wochenende wieder das Blumenfest an. Klaus Hacker ist erster Bürgermeister von Röthenbach und er weiß, was uns da erwartet.
1: Ja, zum einen einmal am 30.08., jetzt am kommenden Sonntag um 14 Uhr, einen tollen Festzug. Es ist empfehlenswert, schon vor 12.30 Uhr nach Röthenbach zu kommen, weil dann ist die Stadt im Prinzip abgeriegelt aus Sicherheitsgründen. Es gibt Photopoints, es gibt so Gucklochwände, wo man durchschauen kann und eine Selfie-Wand, wo man dann Fotos machen kann und Blumeninstallationen sowie Kinderattraktionen.
0: Und Sie sind ja selbst auch schon zum 60. Mal dabei, also seit Sie ein Kind waren. Was bedeutet das für Sie?
1: Ja, das ist einfach immer ein tolles Highlight im Jahr der Stadt Röthenbach und es macht auch nach 60 Mal immer noch Spaß, dass sich daran zu beteiligen, mit zu organisieren, das ganze Flair zu genießen dann beim Festumzug, weil doch immer so 15.000, 20.000 Zuschauerinnen und Zuschauer nach Röthenbach strömen und das Ganze dann live miterleben möchten und es ist wirklich ein tolles Erlebnis.
0: Vielen Dank an Klaus Hacker, den ersten Bürgermeister von Röthenbach. Das Blumenfest läuft bis Montag und der große Umzug startet am Sonntag um 14 Uhr. Alle Infos finden Sie auf radiof.de.

0: Das sind die 60er bei Radio F, die Hollies um 11:30. Schönen Freitag Ihnen. Ja, ganz entspannte Musik kommt gleich auch von den Mamas und den Papas. Flower Power aus den 60ern mit Monday Monday. Und vorher die unglaubliche Stimme von Bonnie Tyler mit It's a Heartache gleich.
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0: Endlich Freitag, das ist Radio F kurz vorm Wochenende und vielleicht gehen Sie ja da auch gerne mal essen. Und da jetzt die Frage, wie schmeckt eigentlich die Stadt Fürth? Genau das können wir jetzt seit dieser Woche herausfinden und zwar mit dem neuen Schnabulierkärtler. Sarah Böhm von der Touristinformation, was ist denn das genau?
1: Das Schnabulierkärtler ist eine kulinarische Entdeckungsreise durch Fürth, quasi ein kulinarischer Gutschein. Und man bekommt damit die Möglichkeit, 8 verschiedene Gastronomiebetriebe in der Stadt kennenzulernen und dort jeweils eine kleine Kostprobe zu genießen. Und das Kärtler kann man für 16,50 Euro bei uns in der Touristinformation kaufen.
0: Und wie kamt ihr auf die Idee?
1: Wir wollten einfach ein Angebot schaffen, das die kulinarische Vielfalt von Fürth erlebbar macht und gleichzeitig halt auch dazu einlädt, verschiedene Betriebe kennenzulernen, gerade vielleicht solche, die man noch nicht kennt oder nicht auf dem Schirm hat. Und für uns ist das einfach eine schöne Verbindung aus Genuss und Entdeckung und lokaler Gastronomie. Und gleichzeitig unterstützen wir damit natürlich auch die Cafés und Restaurants bei uns in Fürth.
0: Gutes Stichwort. Was ist denn da alles dabei und gibt es vielleicht auch schon eine erste Info, worauf wir uns da alles so freuen können?
1: Also dabei sind 8 ganz unterschiedliche Betriebe aus Fürth. Dazu zählen die Bagelbude, die kleine Eismanufaktur, der Grüne Baum, das Humser, das Cafisurium, das L'Appetit, das Mary S. Rosenberg Café im Jüdischen Museum und die Stullerei. Und ich möchte nicht zu viel verraten, aber man kann sich auf jeden Fall auf verschiedene Köstlichkeiten freuen, zum Beispiel auf ein Stück Zitronenkuchen oder ein Heiß- oder Kaltgetränk nach Wahl.
0: Wunderbar, dankeschön. Das Schnabulierkärtler gibt's exklusiv bei der Touristinfo am Bahnhofplatz in Fürth für 16,50 Euro. Ab dem Kaufdatum ist es dann 3 Monate gültig und in der Zeit können wir uns dann einmal quer durch Fürth probieren. Wir wünschen Ihnen einen

0: Radio F am Freitag. Schön, dass Sie mit dabei sind. Und am Wochenende wird's wieder sportlich hier bei uns in der Region. Nach dem eher durchwachsenen Saisonstart will die Spielvereinigung Greuther Fürth morgen jetzt endlich den ersten Sieg holen. Alle Infos dazu hat Chris Wahle gleich für Sie in den Radio F Nachrichten.
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18: Ich bin Fabian Schaffer. Am deutschen Arbeitsmarkt zeigt sich weiter wenig Bewegung. Die Zahl der Arbeitslosen in Deutschland ist im August um 54.000 auf 3.061.000 Menschen gestiegen. Ein Anstieg der Arbeitslosigkeit im August ist allerdings normal, Janina Singer berichtet.
19: Weil Ausbildungsverträge und Schulzeiten enden, melden sich im August vor allem oft viele junge Menschen arbeitslos. Im Vergleich zum letzten Jahr waren im August aber 36.000 Menschen mehr ohne Job, so die Bundesagentur für Arbeit in Nürnberg. Die Arbeitslosenquote ist auch noch mal leicht gestiegen auf 6,5%.
18: Der norwegische König Harald ist im Alter von 89 Jahren gestorben. Das teilte das norwegische Königshaus mit. Damit ist sein Sohn Hakon der neue König von Norwegen. Harald saß mehr als 3 Jahrzehnte auf dem norwegischen Thron. Zuletzt hatte der älteste amtierende Monarch Europas wiederholt mit gesundheitlichen Problemen zu kämpfen. Verbraucherschützer fordern strengere Social-Media-Regeln für Kinder in Deutschland. Anlass ist ein Vergleich in den USA, der Meta zu Änderungen seiner Apps für Minderjährige verpflichtet. Verbraucherzentrale-Chefin Popp fordert mehr, Plattformen müssten von vornherein sicher sein, statt nur Nutzungsgrenzen zu setzen. Riskante Funktionen sollten erst für Erwachsene freigeschaltet werden, sagte Popp dem Redaktionsnetzwerk Deutschland.
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20: Nur ein Punkt aus zwei Spielen und das Pokal aus. Nach dem durchwachsenen Saisonstart soll beim Kleeblatt endlich der erste Sieg her. Die Fürther sind morgen bei Aufsteiger Energie Cottbus zu Gast. Trainer Heiko Vogel ist überzeugt, dass die Leistung seines Teams bisher gestimmt hat und es nur eine Frage der Zeit ist, bis auch die Punkte kommen.
21: Wir spielen zwar im Stadion der Freundschaft, aber das wird kein Freundschaftsspiel. Ja? Also es wird sehr emotional werden. Wir müssen die Schwachpunkte von Cottbus klar bespielen und müssen uns auf uns besinnen. Wir richten uns nur sekundär nach dem Gegner, sondern in erster Linie geht es darum, unser eigenes Spiel durchzudrücken.
20: Anpfiff ist morgen Mittag um 13 Uhr. Der Club empfängt morgen Abend im Topspiel der zweiten Liga Arminia Bielefeld.
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0: In Nürnberg regnet's gerade. 23 Grad sind's dazu am Wörthersee und 22 in Zirndorf. Maximal werden 26 Grad und dazu heute immer mal wieder Regen und auch Gewitter sind jetzt am frühen Nachmittag möglich. Das Wochenende, Samstag und Sonntag, dann wieder mehr Sonne mit dabei bei etwa 25 Grad.
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0: Liebe Autofahrer, da schauen wir in den Landkreis Fürth. Auf der Verbindungsstraße Markt Erlbach, wenn Sie fahren in Richtung Langenzenn, gab es einen Unfall kurz vor Wilhelmsdorf. Dann wird geblitzt in Nürnberg in der Kornburger Hauptstraße und in der Gleiwitzer Straße und ein Blitzer in Markt Erlbach in der Nürnberger Straße stadteinwärts. Haben Sie auch noch was gesehen, dann sagen Sie uns gerne Bescheid. Geht kostenlos an die 08000 94 5 94 5. Gute Fahrt Ihnen.
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0: Um kurz nach 12. Hallo zusammen. Und gleich gibt's bei uns hier wieder einen Spieletipp, die hängenden Gärten von Babylon. Das war ein antikes Weltwunder, das es leider nicht mehr gibt. Aber dann bauen wir es uns einfach selbst in einem schönen und leichten Strategiespiel. Unser Spielepeter stellt es uns gleich näher vor und vor allem schenken wir es Ihnen in knapp 15 Minuten nach den Beatles. Und Here Comes the Sun.

0: The Sound of Silence, das sind die 60er bei Radio F. Und jetzt schenken wir Ihnen ein Spiel, das alle Gartenliebhaber ansprechen dürfte.
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2: Bei die hängenden Gärten versucht jeder mit Einsatz von Gold und Werkzeug einen prächtigen und punkteträchtigen Garten zu bauen. Bin ich am Zug, setze ich einen meiner drei Gärtner in eine von drei Spalten in der allgemeinen Kartenauslage. Aus dieser Spalte darf ich eine Karte auswählen und in meinen Garten legen. Ich kann Tiere, Blumen, Bäume oder Gäste sammeln. Manche Karten sind aber leer. Die kann ich verschönern und zum Schluss noch königliche Ziele erfüllen. Und immer ans Bewässern denken. Wenn nach 4 Runden 12 Karten in der 5-4-3-Pyramide verbaut sind, wird abgerechnet. Ist ein Strategiespiel mit recht einfachen Regeln, bei dem man sich immer wieder schön ins Gehege kommt, je mehr Gärtner sich rumtummeln. Mein Fazit, in diesen Gärten lässt sich's gut abhängen. 5 von 6 Würfelaugen für die hängenden Gärten. Mehr Infos zum Spiel auf radiof.de.
0: Dankeschön, Peter. Haben Sie Lust bekommen auf diesen schönen Gartenbau? Dann rufen Sie jetzt gerne an 08000 94 5 94 5. Wir schenken Ihnen dieses Spiel. Viel Glück!
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Ihr Freitag und Ihr Radio F, 12.26 Uhr. Und gerade eben gab es ein Spiel bei uns zu gewinnen, die hängenden Gärten. Und bei dem Regenwetter, da gibt's doch nichts Besseres als einen Spieleabend. Und die liebe Carmen darf sich da freuen. Carmen, herzlichen Glückwunsch, das Spiel geht an dich. Und jetzt gibt's für Sie Sam Cooke mit Another Song.

0: Gleich halb eins. Hallo an diesem Freitag. Nicht mehr lange, dann ist für viele Feierabend. Wir haken noch die letzten To-Dos ab bis dahin. Und dabei begleiten uns Steam aus den 60ern. Gleich nach Linda Ronstadt und It's So Easy hier bei Radio F.
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0: Gleich Viertel vor eins bei Radio F mit den 70ern Albert Hammond und Down by the River. An diesem ja doch recht regnerischen Freitag in Nürnberg schüttet es. Und ich finde, bei dem Wetter, da schmeckt so ein frisch gebackener Kuchen einfach nochmal besonders gut. Und meine Kollegin Steffi Pankotsch aus Guten Morgen Franken hat ja jeden Freitag eine Rezeptidee für Sie. Und heute ist das was für alle Zwetschgenfans.
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3: Eine Zwetschgentart, also mal mit Mürbteig, nicht mit dem sehr üblichen Hefeteig und statt Streusel.

0: mit einem Sahneguss. Der Mürbteig, der ruht wie üblich zunächst gut eine Stunde im Kühlschrank. Ich habe ihn dann gleich in die Tartform und die ganze Form dann in den Kühlschrank. Dann wird der Boden kurz gebacken, die Zwetschgen gewaschen, geputzt und in Zimtzucker gewälzt und das Obst dann auf dem Boden verteilen und darüber kommt eben ein Sahneguss. Dann im Ofen backen und es war wieder mal kein großer Aufwand, dafür ist es umso köstlicher. Das Rezept ist jetzt auf radiof.de.
1: Dankeschön, Steffi. Ihnen wünsche ich ganz viel Spaß beim Nachbacken. Und jetzt gibt's entspannte Musik aus den 60ern von den Righteous Brothers.

Kurz vor eins am Freitag. Schön, dass Sie mit dabei sind. Ja, und in Erlangen, da gibt's heute was für alle Literaturfans. Das Poetenfest geht los. Was Sie da bis Sonntag im Schlossgarten erwartet, das erzählt Ihnen Chris Wahle in den Radio F Nachrichten gleich in 3 Minuten.

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9: Ich bin Fabian Schaffer. Eine vierköpfige deutsche Familie ist im Katastrophengebiet in Nepal gerettet worden. Sie sei zusammen mit anderen Geretteten per Hubschrauber zu einem Camp gebracht worden, sagte ein Armeesprecher. Unterdessen ist die Zahl der Todesopfer nach der Flutkatastrophe im Himalaya-Gebirge auf mehr als 500 gestiegen. Hunderte werden noch vermisst. Das Landgericht Braunschweig macht Hinterbliebenen des Germanwings-Absturzes wenig Hoffnung auf zusätzliches Schmerzensgeld. Die Kammer geht davon aus, dass die Klage keine Erfolgsaussicht hat. Ansprüche seien eher gegen die Fluggesellschaft geltend zu machen. 30 Hinterbliebene fordern jeweils bis zu 110.000 Euro von der Bundesrepublik, weil die Flugtauglichkeit des Co-Piloten nicht ausreichend überwacht worden sei. Die Debatte über Sozialreformen und mögliche Einschnitte bei der gesetzlichen Krankenversicherung und bei der Rente verunsichert viele Menschen in Deutschland und könnte den wirtschaftlichen Aufschwung bremsen. Zu diesem Ergebnis kommt eine Studie der gewerkschaftsnahen Hans-Böckler-Stiftung. Rund 81% der Befragten machen sich demnach Sorgen um ihre finanzielle Absicherung. 42% schränken deshalb ihre Konsumausgaben ein.
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10: Mit Chris Wahle. Bücher, Diskussionen und jede Menge prominente Namen. In Erlangen startet heute das 46. Poetenfest mit mehr als 80 Gästen aus der Literaturszene. In der wunderbaren Atmosphäre des Schlossgartens gibt es bis einschließlich Sonntag Lesungen, aber auch einen Open-Air-Poetry-Slam, eine Buchkunstausstellung und ein umfangreiches Filmprogramm. Es ist der Startpunkt für den Literaturwinter in Deutschland, so Bürgermeisterin Eva Linhardt.
11: Es ist auch etwas, was wirklich zur gesellschaftspolitischen Debatte beiträgt. Neuerscheinungen werden häufig zuerst in Erlangen vorgestellt, bevor dann die Frankfurter Buchmesse kommt. Also das heißt, es ist ein fester Termin im Literaturkalender und für Erlangerinnen, aber auch für Gäste aus ganz Deutschland und dem gesamten deutschsprachigen Raum.
10: Die Finanzierung ist trotz Klammerkassen durch die Spendenbereitschaft der Erlanger Bürger gesichert und weil der Freistaat seinen Zuschuss verdoppelt hat.
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12: Es regnet und gewittert momentan hier in Nürnberg. Dazu 23 Grad am Lorenzer Platz und ebenfalls 23 in Altdorf. Die Topwerte heute liegen bei 26 Grad. Dazu kann es immer mal wieder regnen und auch Gewitter sind immer möglich. Am Wochenende, da dreht sich das Ganze wieder. Mehr Sonne mit dabei, ein paar Wolken und um die 25 Grad.
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12: Liebe Autofahrer, Sie brauchen etwas länger auf der A73 Nürnberg Richtung Bamberg. Zwischen Forchheim Süd und Bamberg Süd 4 Kilometer Stau, Zeitverlust 36 Minuten aktuell. Es wird geblitzt in Nürnberg in der Frankenstraße Richtung Dianaplatz, Nürnberg Kornburger Hauptstraße stadteinwärts und bei Altdorf Ortsdurchfahrt Ziegelhütte. Haben Sie auch noch was gesehen? Dann geben Sie uns gerne Bescheid kostenlos an die 08000 94 5 94 5. Gute Fahrt!
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12: Am Freitag, hallo und rein geht's ins Wochenende für viele Frühschichtler. Und dazu gibt's jetzt von uns eine tanzbare Nummer von Little Eva. Das sind die 60er mit The Locomotion.

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Gleich Viertel nach eins, das sind die Monkees aus den 60ern hier bei Radio F. Und dieses Jahr wird Radio F 40 Jahre alt am 3. Dezember. 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

0: Das ist Radio F um kurz vor 13:30. Schön, dass Sie mit dabei sind. Und gleich starten wir in den Freitagnachmittag mit den größten Hits. Ein schönes Duett von Marvin Gaye und Kim Weston. It Takes Two aus den 60ern wird's geben. Außerdem Captain and Tennille mit Do That To Me One More Time. Entspannter 70er Sound gleich.
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0: Nazareth hier bei Radio F um 10 vor 2. Hallo zusammen. Und gleich kommt Claudia Feuerstein. Sie ist schon da. Hallo Claudia.
1: Servus Lena. Mensch, es geht ins Wochenende und es ist so viel los. Und wir drücken natürlich die Däumchen, dass das Wetter so halbwegs mitspielt. Heute Mondscheinmarkt in Schwarzenbruck, Volksfesteröffnung und magische Momente am Brombachsee. Bei uns erfahren Sie, ob das alles stattfindet.
0: Lauter schöne Sachen. Viel Spaß mit Claudia Feuerstein jetzt gleich ab 2 Uhr hier bei Radio F.

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13: Ich bin Florian Klaus. Es ist ein Lichtblick inmitten der verheerenden Flutkatastrophe im Himalaya-Gebirge. In Nepal wurde eine vierköpfige deutsche Familie gerettet. Das teilte die Armee mit. Unterdessen ist die Zahl der Toten im Katastrophengebiet auf mehr als 500 gestiegen. Hunderte werden noch vermisst. Der neue König Norwegens heißt mit offiziellem Namen König Hakon VIII. Das gab der Monarch in einer außerordentlichen Sitzung mit dem Regierungskabinett bekannt. Als Motto für seine Zeit als König wählte der 53-Jährige übersetzt »Alles für Norwegen«. Auch sein Vater Harald hatte dieses Motto gewählt. Der 89-Jährige war am Morgen verstorben. Nach dem US-Prozess gegen Meta fordern Verbraucherschützer auch für Deutschland strengere Social-Media-Regeln. Schutzmaßnahmen wie Zeitlimits könnten den Nutzungsdruck von Minderjährigen verringern, so die Chefin des Bundesverbands der Verbraucherzentralen POP. Das reiche aber nicht aus. Fiona Reinhardt berichtet.
14: Es dürfe nicht das Ziel sein, Kindern einfach nur Nutzungsgrenzen zu setzen. Stattdessen brauche es Plattformen, die von vornherein sicher sind und wo Kinder und Jugendliche geschützt werden, anstatt sie Algorithmen auszusetzen, die darauf ausgelegt sind, ihre Aufmerksamkeit möglichst lange zu binden. Hintergrund des Ganzen ist ein Prozess um Social-Media-Sucht in den USA.
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15: Mit Chris Wahle. Rund um den Nürnberger Dutzenteich liegt ab heute wieder der Duft von gebrannten Mandeln in der Luft. Das Herbstvolksfest feiert groß sein 200. Jubiläum, denn es fand erstmals im Jahr 1826 zu Ehren des bayerischen Königs Ludwig I. statt. Zum Geburtstag gibt's besondere Aktionen, von Nostalgie bis zu atemberaubender Artistik. Schaustellerchef Lorenz Kalb nennt einige Highlights. Dazu gehört auch die Wilde Maus XXL.
16: Der Gag dran ist, man kann die Fahrt ganz normal empfinden, aber man kann sie auch eine VR-Brille nehmen. Es gibt den Höhenrausch, das ist eine gigantisch Riesenschaukel und wir haben natürlich auch einen 60 Meter hohen Kettenflieger, Symphonica. Tolle Biergärten und natürlich Kulinarik. Das wissen die Nürnberger, dass sie da nicht enttäuscht werden.
15: Los geht's heute um 17 Uhr mit großem Festzug und dem traditionellen Bieranstich durch den Oberbürgermeister. Das Jubiläumsvolksfest läuft dann bis zum 13. September.
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18: Am Dianaplatz haben wir derzeit 24 Grad, momentan gerade eine Regenpause, aber das nächste Tief rückt schon heran. In Erlangen am Burgberg haben wir 23 Grad. Schauer und Gewitter gibt's heute überall in Franken. In der Nacht ziehen die dann langsam ab, übers Wochenende ist es dann meist trocken. Bei einem Mix aus Sonne und Wolken unverändert die Temperaturen 25 Grad.
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18: Südwestangente, Nürnberg Richtung Fürth. 1 Kilometer Stau zwischen Schweinau und Gebersdorf nach einem Unfall. Und einen Unfall gab es auch auf dem Frankenschnellweg. Fürth Richtung Nürnberg, da staut es sich zwischen Janssenbrücke und an den Rampen. Hier dauert es fast eine halbe Stunde länger. Der Unfall ist mit einem Laster. Also wenn Sie können, bitte umfahren Sie diesen Bereich. Außerdem wird geblitzt in Nürnberg. Frankenstraße Richtung Dianaplatz. Und auf der Südwestangente Fürth Richtung Nürnberg in Höhe Zirndorf.
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18: Endlich Wochenende und wir haben es gehört, endlich wieder Volksfest. In diesen Minuten geht's ja so inoffiziell schon los. Wie sich die Schausteller freuen und was alles dabei ist in diesem Jahr, das hören wir gleich.

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0: Klassiker aus den 60ern von den Supremes. Hier ist Radio F am Freitagnachmittag, kurz nach 14:15. Das Riesenrad auf dem Volksfestplatz hier ums Eck dreht sich schon seit 14 Uhr. Heute geht's los. Nürnberg feiert 200 Jahre Herbstvolksfest. Mit spektakulären Fahrgeschäften und natürlich auch wieder mit einem tollen Rahmenprogramm. Was für die offizielle Eröffnung heute genau geplant ist, das sagt uns Schaustellerchef Lorenz Kalb.
1: Bereits um 17 Uhr gibt es einen Festzug mit 1000 Meter Länge. Viele Teilnehmer mit Musikkapellen und so weiter. Und dann gibt es um 18 Uhr den Anstich auf der Bühne vor der Wilden Maus. Unser Oberbürgermeister Markus König wird anstechen. Und dann gibt es erstmalig in Nürnberg um 11 Uhr eine tolle Lasershow, sodass das Fest schon richtig toll beginnt.
0: Der Auftakt zu 17 Tagen Volksfestvergnügen.

0: durch den schönsten Nachmittag für viele. Und bei diesem Wetter ist es irgendwie gemütlich drinne, oder? Freitag mit großartigen Songs. Black sind gleich dabei hier auf Radio F mit Wonderful Life. 70er Pop kommt von den Bay City Rollers und gleich nach 3 geht's in die 60er mit Herman's Hermits.
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0: Gewitter, Starkregen, Hagel, Sturmböen, alles hatten wir heute schon. Und es bleibt heute auch noch ungemütlich. Dabei ist es ziemlich dampfig. 24 Grad messen wir am Pfalzner Weiher. An der Stadthalle Fürth sogar 25 Grad. Heute Nacht verziehen sich dann aber die Schauer so langsam. Morgen und am Sonntag, ja, das sieht eigentlich ganz gut aus. Es bleibt meist trocken und recht freundlich bei 23 bis 26 Grad.
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0: Frankenschnellweg führt Richtung Nürnberg. Es staut sich zwischen Janssenbrücke und an den Rampen. Momentan dauert es eine Viertelstunde länger. Und es wird geblitzt auf der Südwesttangente führt Richtung Nürnberg in Höhe Zerndorf. Wenn Sie gerade unterwegs sind, Blitzer sehen oder Staus, her damit 08000 94 5 94 5.
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Ungemütlich ist es da draußen, ja. Da braucht man Musik, die die Seele streichelt. Und Lobo war mit seinen gefühlsvollen Songs so richtig erfolgreich in den 70ern. Unsere nächste Band hier auf Radio F gehörte wie die Beatles und The Who zur British Invasion, also eine Musikkultur, die bis nach Amerika rüberschwappte. Allerdings waren sie zunächst nicht ganz so gern gesehen, denn sie waren halt ein bisschen ungezogen. Hier sind die Kings mit ihrem Dance.

0: Morgen Abend wird's wieder mal spannend im Max-Morlock-Stadion. Der Club empfängt Bielefeld. Mehr dazu jetzt um 15 Uhr in unseren Nachrichten.
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19: Ich bin Florian Klaus. Eine vierköpfige Familie aus dem Berchtesgadener Land wollte in Nepal eigentlich wandern und Verwandte besuchen, als dort die Flutkatastrophe passiert ist. Die Familie hatte aber Glück im Unglück und konnte von der Armee heil ausgeflogen werden. Weiterhin werden im Katastrophengebiet mehr als 1400 Menschen vermisst. Die Zahl der Toten ist auf mehr als 500 gestiegen. In Thüringen ist die AfD zum zweiten Mal in diesem Jahr mit einem Misstrauensantrag gegen CDU-Ministerpräsident Vogt gescheitert. AfD-Fraktionschef Höcke hat bei der geheimen Wahl zum Regierungschef 33 Stimmen bekommen. Das ist eine mehr, als die Partei hat, er hätte aber 45 Stimmen gebraucht. Mit 3 Enthaltungen gab es 2 mehr als beim ersten Versuch im Februar. Die Linke rechnet auch darum mit weiterer Unruhe im Landtag. Auch wenn es für die Wirtschaft etwas besser läuft, die Zahl der Arbeitslosen ist im August erneut gestiegen, auf 3.061.000. Das sind 54.000 mehr als im Vormonat. Ein Anstieg der Arbeitslosenzahlen ist im August allerdings normal. Janina Singer berichtet.
1: Es gäbe wenig Dynamik am Arbeitsmarkt, so fasst es die Chefin der Bundesagentur für Arbeit, Nahles, zusammen.
20: Arbeitslosigkeit und Unterbeschäftigung haben im Zuge der Sommerpause zugenommen und die Nachfrage nach Arbeitskräften bewegt sich weiterhin auf niedrigem Niveau.
1: Immerhin ist die Zahl der gemeldeten offenen Stellen leicht gestiegen. Die positiven Nachrichten aus der Wirtschaft müssten sich aber erst mal verstetigen, damit sie sich am Arbeitsmarkt bemerkbar machten, so Nahles.
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21: Mit Chris Wahle. Es ist das Topspiel der zweiten Liga. Der Club empfängt morgen Abend Arminia Bielefeld zum Flutlichtspiel im Max-Morlock-Stadion. Nach dem nervenaufreibenden Pokalspiel will Trainer Miro Klose wieder in der Liga siegen und erwartet einen harten Kampf.
22: Ich glaube, dass die schon Fußball spielen wollen, das sieht man. Ja. Wir sind auf viele Sachen, die machen, vorbereitet. Und der Schlüssel wird sein, dass wir unser Spiel durchziehen können. Ja. Wir wissen, dass eine gewisse Intensität auf der anderen Seite da ist, dass Spieler eine gewisse Geschwindigkeit haben, gute Fußballer zwischen den Reihen und dass es eine gefährliche Mannschaft ist.
21: Anpfiff ist um 20.30 Uhr. Die Spielvereinigung Greuther Fürth muss schon am Mittag ran. Sie ist ab 13 Uhr zu Gast bei Aufsteiger Energie Cottbus.
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23: Ein unruhiger Freitag ist das. Teilweise gibt's auch heute Nachmittag noch kräftige Gewitter, örtlich Hagel und Sturmböen. Dabei ist es dampfig. Am Weißen Turm haben wir 23 Grad. In Schwabach am Markgrafensaal ebenfalls 23 Grad. Zum Abend hin und in der Nacht lässt das Ganze nach und dann geht's in ein recht freundliches Wochenende mit Sonne und Wolken im Wechsel bei rund 25 Grad.
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23: Vorsicht auf der A73 Nürnberg Richtung Feucht. Ungesicherte Unfallstelle derzeit in der Einfahrt Feucht. Gute Fahrt wünschen wir.
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23: Es sind ja immer noch Sommerferien in Franken und da magische Momente erleben, ja, das gehört einfach dazu. Und dazu müssen wir noch nicht mal weit reisen. Was die magischen Momente am Brombachsee ab heute zu bieten haben, das hören wir gleich. Und wir fragen auch nach aktuell, ob alles heute wie geplant stattfinden kann. Und jetzt rein in die Stunde mit Nancy und Frank Sinatra.

0: Die größten Hits aller Zeiten an diesem etwas ungemütlichen Freitagnachmittag. Hier ist Radio F mit Claudia Feuerstein. Magisch wird's heute am Brombachsee bei einem tollen Lichtspektakel. Marin Adami ist Leiterin der Touristinformation in Pleinfeld. Und wir haben sie gefragt, was die magischen Momente so besonders macht.
1: Die magischen Momente Brombachsee finden bereits zum 9. Mal statt, rund um den großen Brombachsee. Besonders ist, dass es eine Kooperation aller Gemeinden rund um den Brombachsee und dem Zweckverband Brombachsee ist. Und besonders ist, dass die große Lasershow von Bord der MS Brombachsee aus auf die einzelnen Strandufer abgespielt wird.
0: Und Frau Adami hat auch eine Standortempfehlung, wo man alles so richtig gut beobachten kann.
1: Also es gibt 4 Veranstaltungsstandorte rund um den Brombachsee. Das wäre einmal Absberg, Enderndorf, Ramsberg und Allmannsdorf. Um die Lasershow richtig gut sehen zu können, sollte man dann schon direkt vor Ort an den Veranstaltungsstandorten sein, da das Schiff dann unmittelbar vor der Veranstaltungsfläche auf dem See positioniert wird und von dort aus die Lasershow dann abspielt. Da sieht man es natürlich dann auch nur, wenn man direkt vor Ort ist.
0: So, also bis daher hatten wir das Gespräch aufgezeichnet vorher, aber nachdem es heute ja regnet und gewittert, will ich jetzt ganz aktuell von Marin Adami wissen, ob auch alles stattfindet. Wie schaut's aus?
2: Also nach jetzigem Stand findet die Veranstaltung ganz normal statt. Ja, wie sagt der Zweckverband vorhin so schön, es gibt kein schlechtes Wetter, es gibt eine schlechte Kleidung. Im Moment, also wir hatten vorhin mal so ein richtiges heftiges Gewitter und Regen, ja, zumindest in Ramsberg war es ganz schön heftig, aber wie gesagt, der Aufbau läuft, die Band baut bei uns gerade auf und wir trotzen im Wetter und feiern trotzdem.
0: Und heute Abend und in der kommenden Nacht sollen die Gewitter ja abziehen. Dankeschön an Marin Adami. Spektakuläre Lasershow am großen Brombachsee, heute das Ganze von 18 bis 1 Uhr. Und alle Infos zum Nachlesen finden Sie wie gewohnt auf radiof.de.

0: Es geht durch diesen stürmischen Freitagnachmittag mit sonnigem Sound gleich aus den 60ern von den Beach Boys. Fun, fun, fun. Wir rocken all over the world mit Status Quo aus den 70ern und Belinda Carlisle nimmt uns mit an einen schönen Strand, Circle in the Sand, gleich nach 3:30.
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0: Oben an der Nürnberger Burg haben wir derzeit 23 Grad. In Unterfahrenbach zeigt das Thermometer ebenfalls 23 Grad. Es gewittert und regnet heute immer wieder in Franken. Aber die Schauer und Gewitter, die ziehen im Laufe der Nacht langsam nach Osten ab. Übers Wochenende ist es dann meist trocken und es gibt einen Mix aus Sonne und Wolken bei unveränderten warmen 25 Grad.
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0: Vorsicht auf der A6 Heilbronn Richtung Nürnberg zwischen Rot und dem Kreuz Nürnberg Süd. Ungesicherte Unfallstelle. Und es wird geblitzt in Nürnberg an der Siegmundstraße. Gute Fahrt wünschen wir.
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0: Es geht ins Wochenende und da hätten wir noch einen tollen Tipp, falls Sie noch nichts vorhaben. In Erlangen ist das Poetenfest seit heute im Gange. Die Infos dazu haben wir jetzt für Sie um 4 in unsere Nachrichten.
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16: Ich bin Florian Klaus. Nach dem Tod von Harald V. heißt der neue König von Norwegen Hakon der VIII. Er hat sich am Mittag das gleiche Motto ausgesucht wie schon sein Vater und Großvater. Alles für Norwegen. Hakons Ehefrau Mette Marit ist die neue Königin. Die gemeinsame Tochter Ingrid Alexandra führt den Titel der Kronprinzessin als erste Thronfolgerin. Eine vierköpfige deutsche Familie ist im Katastrophengebiet in Nepal gerettet worden. Sie sei zusammen mit anderen Geretteten per Hubschrauber zu einem Armeecamp gebracht worden, sagte ein Sprecher. Fiona Reinhardt berichtet.
17: Währenddessen suchen Rettungskräfte in Nepal und China weiterhin nach mehr als 1400 Vermissten. Darunter sind vermutlich auch noch weitere deutsche Touristen. Während die Bundesregierung von einer niedrigen zweistelligen Zahl deutscher Staatsangehöriger sprach, die derzeit vermisst würden, war bei der nepalesischen Tourismusbehörde von 8 vermissten Deutschen die Rede. Die Zahl der Toten in Nepal ist inzwischen auf mehr als 500 angestiegen.
16: Mit mindestens 1 Million zusätzlicher Straßenbäume bis 2030 wollen die Grünen gegen die Erhitzung der Städte durch den Klimawandel vorgehen. Das sollte aus ihrer Sicht vom Bund finanziert werden. Daneben fordern sie die Förderung von Kühlanlagen in öffentlichen Einrichtungen und mehr Badestellen in Städten.
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18: Mit Chris Wahle. Flanieren, lesen, zuhören. Erlangen wird wieder zum Treffpunkt für Bücherfans. Von heute bis Sonntag kommen beim Poetenfest mehr als 80 Schriftsteller, Publizisten und Wissenschaftler zusammen. Hauptveranstaltungsort ist der Erlanger Schlossgarten und das eintrittsfrei. Bürgermeisterin Eva Linhardt.
19: Ja, das besondere Flair ist umsonst und draußen in einer wahnsinnig schönen Atmosphäre. Und man kommt wirklich ganz niederschwellig mit den Autorinnen und Autoren, mit der gesamten Literaturszene in Kontakt. Und das bei herrlichem, hoffentlich Sommerwetter in dem wunderschönen Erlanger Schlossgarten.
18: Die Finanzierung ist trotz Klammerkassen durch die Spendenbereitschaft der Erlanger Bürger gesichert und weil der Freistaat seinen Zuschuss verdoppelt hat.
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0: Also wenn Sie heute zum Poetenfest gehen, dann nehmen Sie ein Mützle mit und einen Schirm, denn heute ist noch ein bisschen nass. Aber übers Wochenende sieht es dann ganz gut aus. Aber der Reihe nach. Heute Abend zieht ein Regengebiet nach dem anderen über Franken hinweg. In der Nacht verziehen die sich dann aber Richtung Osten. Und morgen und am Samstag gibt es dann eine Mischung aus Sonne und Wolken. Dabei bleibt es meist trocken und warm bei rund 25 Grad. Und 24 Grad haben wir derzeit auch am schönen Brunnen und in Erlangen am Hugenottenplatz ebenfalls 24 Grad.
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0: Da ist einiges los, aber keine Störungsmeldungen. Blitzer haben wir einen in Nürnberg auf der Siegmundstraße.
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0: Mai ist viel los an diesem Wochenende. Heute auch endlich wieder Mondscheinmarkt und zwar in Schwarzenbruck. Was da los ist, das fragen wir gleich den Bürgermeister der Gemeinde in einer Viertelstunde. Oh.

0: Böse Zungen behaupten, das wäre einer der ersten Stalker-Songs gewesen. Ich folge ihm überall hin. War aber natürlich Anfang der 60er ein Riesenhit für Little Peggy March. Hier ist Radio F kurz nach 4:15. Heute ist wieder Mondscheinmarkt in Schwarzenbruck. Der hat ja mittlerweile Tradition. Viermal im Jahr wird rund um den Vollmond auf dem dortigen Plärre gefeiert. Martin Glinke ist erster Bürgermeister von Schwarzenbruck. Was ist denn die Geschichte hinter diesem Markt?
1: Der Mondscheinmarkt, den gibt es jetzt schon fast schon Jahrzehnte, möchte ich sagen. Also ist schon eine ältere Institution in Schwarzenbruck. Und die Mondscheinmärkte finden immer bei Vollmond statt. Also wenn es sein muss, auch unter der Woche. Und natürlich nur im Sommer, weil im Winter ist draußen sitzen zu kalt.
0: Und heute ist es aber ein Freitag. Was erwartet uns denn da auf dem Schwarzenbrucker Plärrer?
1: Dieses Mal haben wir eine tolle Band, die Acoustic Nights. Und wir haben dort natürlich Bier, Steak, Semmeln. Es gibt aber auch Buden mit Gin, mit Whisky, es gibt Thai Curry, es gibt Knödelpommes, also für alle was dabei und eben auch tolle Musik. Und der Eintritt ist wie immer frei.
0: So, jetzt habe ich Hunger. Dankeschön an Martin Glinke, den Bürgermeister von Schwarzenbruck. Und auch wenn das Wetter heute nicht ganz so dolle ist, der Mondscheinmarkt findet statt. Heute ab 18 Uhr auf dem Schwarzenbrucker Plärrer. Alle Infos können Sie nochmal nachlesen auf unserer Homepage radiof.de.

0: Die meisten 60er und 70er kriegen Sie auf dem Weg nach Hause. Auf dem Weg ins Wochenende, auch in der nächsten halben Stunde, Rock von Tommy James, Moni Moni. Und die 70er gleich, die Doobie Brothers, nach halb fünf.
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0: Kleine Regenpause haben wir momentan bei 23 Grad am Zukunftsmuseum. Im Süden in Wolkersdorf haben wir 24 Grad. Ja, das nächste Regengebiet, das steckt schon in den Startlöchern. Heute bleibt es ungemütlich. Im Laufe der Nacht ziehen die Schauer und Gewitter ab. Übers Wochenende wird es dann meist trocken sein, heiter bis wolkig bei 23 bis 26 Grad.
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0: Ja, normaler Freitagnachmittagverkehr, keine Störungsmeldungen. Geblitzt wird aber in Nürnberg, Siegmundstraße und in Fürth auf der Mühltalstraße. Wir wünschen gute Fahrt.
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0: Queen, tolle Band, toller Song aus den 80ern. Und einen echten Klassiker haben wir jetzt für Sie.
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3: Heute tauchen wir mal wieder ein in die Weltgeschichte. Es wird historisch. Am 28. August im Jahr 1963 gehen über 250.000 US-Amerikaner und Amerikanerinnen in Washington auf die Straße, um gegen Rassismus zu demonstrieren. Der Marsch auf Washington für Arbeit und Freiheit initiiert von der Bürgerrechtsbewegung. Dazu gehört auch der Baptistenpfarrer Martin Luther King. Er wird dort seine legendäre Rede »I have a dream« halten. Ein Jahr danach wird per Gesetz die Rassentrennung in den USA offiziell beendet. Zu einer Hymne der Bürgerrechtsbewegung wurde damals dieser Song von Bob Dylan, »Blowing in the Wind«.

Und wir müssen kurz auf die Straßen. Achtung, Autofahrer, Falschfahrer auf der B4 Erlangen-Nürnberg. Zwischen am Reiterhof in Tennenlohe und Boxdorf kommt Ihnen ein Falschfahrer entgegen. Bitte nicht überholen und auf beiden Richtungsfahrbahnen äußerst vorsichtig fahren. Falschfahrer ist unterwegs auf der B4 Erlangen-Nürnberg zwischen am Reiterhof in Tennenlohe und in Boxdorf. Wir melden sofort, wenn die Gefahr vorüber ist.

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2: Und wir wiederholen die Falschfahrermeldung für die B4 Erlangen-Nürnberg. Achtung Autofahrer. Zwischen am Reiterhof in Tennenlohe und Boxdorf kommt Ihnen ein Falschfahrer entgegen. Bitte nicht überholen und auf beiden Richtungsfahrbahnen äußerst vorsichtig fahren. Falschfahrer ist unterwegs auf der B4 Erlangen-Nürnberg. Zwischen am Reiterhof in Tennenlohe und Boxdorf.

3:45 hier ist Radio F und so etwas gibt man wirklich nicht gerne durch. Der Falschfahrer, der auf der B4 zwischen Tennenlohe und Boxdorf in falscher Richtung unterwegs war, ist nicht mehr unterwegs, aber jetzt zwischen Erlangen, Tennenlohe und Sebastianstraße. Ungesicherte Unfallstelle, bitte Vorsicht hier.

0: Heute geht's los mit dem 200. Volksfest in Nürnberg am Dutzendeich. Mehr dazu jetzt um 5 in unsere Nachrichten.
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14: Ich bin Florian Klaus. Bis zum Ende des Jahres wollen die Union und die SPD ihr vor der Sommerpause beschlossenes Reformpaket komplett umsetzen. SPD-Fraktionschef Miersch sprach nach einer Klausurtagung in Münster von einem festen Fahrplan. Teil des Pakets sind auch umstrittene Maßnahmen wie das Ende der abschlagsfreien Rente nach 45 Beitragsjahren und die Verschärfung bei Krankschreibungen. Die Debatte um Sozialreformen ist einer Studie der gewerkschaftsnahen Hans-Böckler-Stiftung zufolge ein Wachstumsrisiko geworden. 4 von 5 der Befragten machten sich demnach in einer Umfrage im Juni und Juli Sorgen um ihre finanzielle Absicherung. Mehr als 40% schränkten ihren Konsum ein. Sollte die Unsicherheit bleiben, könnte der fehlende Konsum die Erholung der Wirtschaft schwächen, so die Experten. Der neue König Norwegens heißt mit offiziellem Namen König Håkon der VIII. Der Sohn des am Morgen gestorbenen Harald dem V. war in der Sekunde des Todes zum neuen König geworden. Julia Weschenbach berichtet aus Oslo.
15: Die Anteilnahme hier auf dem Schlossplatz in Oslo, die ist riesengroß. Im Sekundentakt legen Menschen hier Blumen ab. Viele Kinder haben dem gestorbenen König Briefe geschrieben. Wir werden dich sehr vermissen, steht zum Beispiel auf einem. Harald war ein äußerst beliebter König. Er galt als Person, die das Volk geeint hat, der die Menschen zusammengebracht hat. Sein Sohn Håkon, der neue König Norwegens, der tritt also in große Fußstapfen.
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16: Mit Chris Wahle. Riesenrad, Achterbahn und Zuckerwatte locken ab heute Besuchermassen an den Nürnberger Dutzendteich. Das Herbstvolksfest begeht in diesem Jahr seinen 200. Geburtstag und das wird richtig groß gefeiert. In diesen Minuten beginnt der traditionelle Festzug. Zum Bieranstich in einer Stunde steht dann auch die neue Volksfestkönigin Lorena Hofmann auf der Bühne. Sie kommt ursprünglich aus Unterfranken, doch ihr Herz schlägt fürs Herbstvolksfest.
17: Bei Nürnberg, das Volksfest, das ist halt einfach ein Ort, der Tradition wahrt und mit der Zeit geht. Also wir haben da ganz viele neue, moderne Sachen dabei. Und die Volksfestkönigin, das ist halt auch ein Amt, was von Herzlichkeit lebt. Und ich bin Mensch, ich liebe es, auf neue Menschen zuzugehen. Das ist so der Grund, warum ich mich einfach entschieden habe, mich hier zu bewerben. Und jetzt freue ich mich sehr, dass ich die neue Volksfestkönigin bin.
16: Im Jahr 1826 wurde das Volksfest ins Leben gerufen. Damit feierten die Nürnberger den Geburtstag von König Ludwig I.
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0: 22 Grad haben wir im Süden Nürnbergs am Königshof. In Fürstenbergskreuth ebenfalls 22 Grad. Ja, noch rücken Schauer und Gewitter heran. Die ziehen dann im Laufe des Abends und in der Nacht ab. Morgen und am Sonntag erwartet uns eine Mischung aus Sonne und Wolken. Dabei bleibt es überwiegend trocken und warm mit 23 bis 26 Grad.
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0: Vorsicht auf der B4, Nürnberg Richtung Erlangen, zwischen Erlangen-Tennenlohe und Sebastianstraße, ungesicherte Unfallstelle. Außerdem wird geblitzt in Nürnberg, Holzgartenstraße und in Fürth auf der Mühltalstraße.
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0: Es geht ins Wochenende und es ist ja momentan noch recht durchwachsen, was das Wetter angeht. Da kommt doch gute Lektüre gerade recht. Und da stelle ich Ihnen heute ein Buch vor von einem Autor, der in Australien geboren und in Wien aufgewachsen ist, jetzt aber in Heidelberg lebt, Heinrich Steinfest. Er gehört zu den besten Schriftstellern, die wir hier haben, finde ich. Den Radio-App-Buchtipp gibt's um kurz nach halb sechs hier bei uns.

0: Es geht ins Wochenende mit den größten Hits aller Zeiten hier auf Radio F und es ist einiges geboten. Unter anderem natürlich auch morgen ab 3 am Nachmittag. Horch zu mit Günter Mosberger. Servus Günni.
1: Claudia, hallo. Und 15 bis 18 Uhr horch zu. Aber die noch größere Show läuft natürlich am Nürnberger Dutzendeich. 200 Jahre Nürnberger Volksfest. Logischerweise morgen Nachmittag in horch zu auch eines meiner Themen. Klassiker vom Volksfest. Hier ein kleiner Volksfest-Ausschnitt. Volksfest-Klassiker von den Bedelersbuben. Das ist schon ein bisschen älter, aus den frühen 70ern.
2: Kannst du mal ein Haustier singen mit einem einzigen Bar?
3: Ein Haustier mit einem Bar?
2: Ja. Das gibt's doch gar nicht. Freilich gibt's es. Ein halber Giege.
1: Und du, keine Vegetarierin?
0: Nein, also so Hähnchen esse ich schon sehr, sehr gerne. Ja. Und einen guten Kartoffelsalat dazu, oh lecker. Gibt's alles am Volksfest?
1: Ich gehe jetzt am Heimweg vorbei, Currywurst.
0: Ist auch gut. Und wir stimmen Sie ein aus Volksfest auf dieses Wochenende, morgen ab 15 Uhr. Horch zu, nur mit Günter Mosberger.

0: Ein neuer Roman von Heinrich Steinfest ist für mich immer ein Fest, denn nur wenige Autoren schreiben mit diesem hintergründigen, feinen Humor wie er. Jetzt gibt es was Neues von ihm, die Linkshänderinnen. Das stellen wir Ihnen vor im Radio F Buchtipp kurz nach 6.
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0: Am Plärrer messen wir derzeit 23 Grad, an der Fürther Freiheit ebenfalls 23 Grad. Noch ist es recht unruhig da draußen und es gibt noch den ein oder anderen Schauer. Teilweise kann es auch noch mal gewittern, aber am Abend und in der Nacht zieht das Ganze dann nach Osten ab. Und übers Wochenende gibt es dann einen Mix aus Sonne und Wolken. Es bleibt meist trocken bei rund 25 Grad.
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0: Vorsicht auf der B4, Nürnberg Richtung Erlangen, zwischen Tennenlohe und Sebastianstraße, ungesicherte Unfallstelle. Und es wird geblitzt in Nürnberg, Holzgartenstraße sowie in Fürth auf der Mühltalstraße. Wir wünschen gute Fahrt ins Wochenende.
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an und schließlich eröffnen sie sogar gemeinsam eine Linkshänderbar, Elsbeths Hoffnung. Alles läuft prima, bis ihnen eines Tages 35 Gäste abhanden kommen. Zur Hälfte Floristen, zur Hälfte Psychoanalytiker. Einfach weg, von einer Stunde auf die nächste. Heinrich Steinfest ist für mich eine der besten Autoren unserer Zeit. Sprachgewandt, mit Witz, Eleganz und Lockerheit beschreibt er skurrile Geschichten, die genau so passieren könnten. Für mich einer der besten Romane dieses Spätsommers. Und wenn Ihnen dieses Buch gefällt, ha, gute Nachricht, es gibt noch viele Geschichten von Steinfest, die Sie dann entdecken können. Zum Beispiel Die Büglerin oder Der Chauffeur. Die Linkshänderinnen von Heinrich Steinfest ist erschienen im Piper Verlag. Nachlesen und nachhören, ja, können Sie das und all unsere anderen Buchtipps wieder auf unserer Homepage radiof.de.

0: Only, ganz allein. Ganz allein wird morgen Abend niemand sein im Max-Morlock-Stadion. Der Club empfängt Bielefeld. Mehr dazu jetzt um 18 Uhr in unsere Nachrichten.
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7: Ich bin Florian Klaus. Eine vierköpfige Familie aus dem Berchtesgadener Land wollte in Nepal eigentlich wandern und Verwandte besuchen, als dort die Flutkatastrophe passiert ist. Die Familie hatte aber Glück im Unglück und konnte von der Armee heil ausgeflogen werden. Weiterhin werden im Katastrophengebiet mehr als 1400 Menschen vermisst. Die Zahl der Toten ist auf mehr als 500 gestiegen. Die Zahl der Arbeitslosen in Deutschland ist leicht gestiegen und damit auch im August über der 3-Millionen-Marke geblieben. Dass die Arbeitslosigkeit im August steigt, ist aber relativ normal. Die Chefin der Agentur für Arbeit Nahles rechnet damit, dass die Zahl im kommenden Monat wieder sinkt. Eine echte Trendwende ist ihr zufolge aber nicht so schnell in Sicht. Nach dem US-Verfahren gegen Meta erwartet Bundesfamilienministerin Prien auch konkrete Konsequenzen in Europa. In den USA sei festgestellt worden, dass Kinder und Jugendliche durch die Art, wie Plattformen ihre Geschäfte betreiben, gesundheitlich geschädigt werden. Der Konzern hinter Facebook und Instagram hat sich dort verpflichtet, Jugendliche besser zu schützen. Prien will sich anschauen, wie weit Regeln übernommen werden können.
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8: Mit Chris Wahle. Es ist das Topspiel der zweiten Liga. Der Club empfängt morgen Abend Arminia Bielefeld zum Flutlichtspiel im Max-Morlock-Stadion. Nach dem nervenaufreibenden Pokalspiel will Trainer Miro Klose wieder in der Liga siegen und erwartet einen harten Kampf.
9: Ich glaube, dass die schon Fußball spielen wollen, das sieht man. Ja. Wir sind auf viele Sachen, die machen, vorbereitet. Und der Schlüssel wird sein, dass wir unser Spiel durchziehen können. Ja. Wir wissen, dass eine gewisse Intensität auf der anderen Seite da ist, dass Spieler eine gewisse Geschwindigkeit haben, gute Fußballer zwischen den Reihen und dass es eine gefährliche Mannschaft ist.
8: Anpfiff ist um 20.30 Uhr. Die Spielvereinigung Greuther Fürth muss schon am Mittag ran. Sie ist ab 13 Uhr zu Gast bei Aufsteiger Energie Cottbus.
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0: Und bis dahin ist das Wetter auch wieder besser. Heute Abend ziehen immer noch mal Schauer durch. Die ziehen dann im Laufe der Nacht langsam ab. Morgen und am Sonntag erwartet uns ein Mix aus Sonne und Wolken. Dabei bleibt es überwiegend trocken und es bleibt auch warm mit 23 bis 26 Grad. Momentan am Funkhaus 22 Grad, in Wendelstein ebenfalls 22 Grad.
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0: Keine Störungsmeldungen. Ein Blitzerhammer in Nürnberg wird auf der Holzgartenstraße geblitzt. Ja, dann wünschen wir gute Fahrt ins Wochenende.
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0: Ab ins Wochenende, ab in den Freitagabend mit ABBA aus den 70ern. Ring, ring. Berlin sind dabei mit Take My Breath Away und den Anfang ganz smooth. Schmalzler. Aus dem Jahr 61 von Percy Sledge. When a man loves a woman. Einen schönen, geruhsamen Start ins Wochenende uns allen wünsche ich.

It's raining again. Ja, davon haben wir heute einiges abgekriegt. Hier ist Radio F am Freitagabend mit den meisten 60ern und 70ern gleich die Supremes. Und das hier eine coole Nummer aus den 70ern. Nobody Does It Better. Hier ist Carly Simon.

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8: Ich bin Florian Klaus. Eine vierköpfige Familie aus dem Berchtesgadener Land wollte in Nepal eigentlich wandern und Verwandte besuchen, als dort die Flutkatastrophe passiert ist. Die Familie hatte aber Glück im Unglück und konnte von der Armee heil ausgeflogen werden. Weiterhin werden im Katastrophengebiet mehr als 1.400 Menschen vermisst. Die Zahl der Toten ist auf mehr als 500 gestiegen. Die Zahl der Arbeitslosen in Deutschland ist leicht gestiegen und damit auch im August über der 3-Millionen-Marke geblieben. Dass die Arbeitslosigkeit im August steigt, ist aber relativ normal. Die Chefin der Agentur für Arbeit Nahles rechnet damit, dass die Zahl im kommenden Monat wieder sinkt. Eine echte Trendwende ist ihr zufolge aber nicht so schnell in Sicht. Nach dem US-Verfahren gegen Meta erwartet Bundesfamilienministerin Prien auch konkrete Konsequenzen in Europa. In den USA sei festgestellt worden, dass Kinder und Jugendliche durch die Art, wie Plattformen ihre Geschäfte betreiben, gesundheitlich geschädigt werden. Der Konzern hinter Facebook und Instagram hat sich dort verpflichtet, Jugendliche besser zu schützen. Prien will sich anschauen, wie weit Regeln übernommen werden können. Mit einem Misstrauensantrag hat die AfD in Thüringen versucht, den Ministerpräsidenten Vogt zu stürzen. AfD-Fraktionschef Höcke hat bei einer geheimen Wahl aber nur 33 der benötigten 45 Stimmen bekommen, um ihn abzulösen. Es war schon der zweite Versuch der AfD in diesem Jahr, Vogt zu ersetzen. Sie hat das mit der Aberkennung von Vogts Doktortitel wegen unsauberer Arbeit begründet. Nach 3,5 Monaten Pause geht der FC Bayern in der Bundesliga wieder auf Meistertiteljagd. Der amtierende Fußballmeister aus München empfängt ab 8:30 zum Saisonstart Stuttgart. Pierre Wegner blickt voraus.
9: Die Saison beginnt direkt mit der Neuauflage vom DFB-Pokalfinale im Mai. Das konnten die Münchner mit einem 3:0 für sich entscheiden und gegen Stuttgart damit direkt den zweiten Titel hintereinander bejubeln. Nur 5 Wochen zuvor hatten sie mit einem 4:2-Sieg gegen den VfB nämlich vorzeitig ihre 35. Bundesligameisterschaft fix gemacht.
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10: Mit Chris Wahle. Rund um den Nürnberger Dutzenteich liegt ab sofort wieder der Duft von gebrannten Mandeln in der Luft. Das Herbstvolksfest feiert groß sein 200. Jubiläum, denn es fand erstmals im Jahr 1826 zu Ehren des bayerischen Königs Ludwig I. statt. Zum Geburtstag gibt's besondere Aktionen, von Nostalgie bis zu atemberaubender Artistik. Schaustellerchef Lorenz Kalb nennt einige Highlights, dazu gehört auch die Wilde Maus XXL.
11: Der Gag dran ist, man kann die Fahrt
7: ganz normal empfinden. Aber man kann sich auch eine VR-Brille nehmen. Es gibt den Höhenrausch. Das ist eine gigantisch Riesenschaukel. Und wir haben natürlich auch einen 60 Meter hohen Kettenflieger, Symphonica. Tolle Biergärten und natürlich Kulinarik. Das wissen die Nürnberger, dass sie da nicht enttäuscht werden.
10: Das Jubiläumsvolksfest läuft bis zum 13. September.
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Chucking Blue, hier ist Radio F. Auf dem Weg in den Freitagabend, in ein schönes Wochenende, hoffen wir, mit Volksfest und natürlich auch mit den größten Hits aller Zeiten hier auf Radio F. Electric Light Orchestra steht jetzt hier an mit einem Song aus dem Jahr 79, Confusion.

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5: Ich bin Florian Klaus. Mit dem Ende der abschlagsfreien Rente nach 45 Beitragsjahren und Verschärfungen bei Krankschreibungen hat ein geplantes Reformpaket der Bundesregierung mehrere umstrittene Punkte. Bis zum Ende des Jahres wollen Union und SPD das Paket aber komplett umsetzen. SPD-Fraktionschef Miersch hat gesagt:
6: Das ist ein fester Fahrplan, an dem sich jetzt Bürgerinnen und Bürger, Unternehmen orientieren können. Das sind unsere Vorhaben der nächsten Wochen und Monate.
5: Im Paket ist auch eine Einkommensteuerreform enthalten, die Bürger entlasten soll. Die Debatte um Sozialreformen ist einer Studie der gewerkschaftsnahen Hans-Böckler-Stiftung zufolge ein Wachstumsrisiko geworden. 4 von 5 der Befragten machten sich demnach in einer Umfrage im Juni und Juli Sorgen um ihre finanzielle Absicherung. Mehr als 40% schränkten ihren Konsum ein. Sollte die Unsicherheit bleiben, könnte der fehlende Konsum die Erholung der Wirtschaft schwächen, so die Experten. Die Grünen haben nach einer Klausurtagung des Bundesvorstands eine Reihe an Vorschlägen für Klimaanpassung und Hitzeschutz vorgestellt. Parteichef Banaschak zufolge sollen unter anderem 1 Million neue Bäume gepflanzt werden.
7: 1 Million neue Bäume, das bedeutet, dass an den Orten, an denen es besonders wichtig ist, jetzt nicht weiter reihenweise Bäume gefällt werden, sondern tatsächlich neue angelegt werden.
5: Geld dafür soll dem Beschluss zufolge vom Bund kommen. 2 Insassen sind am späten Vormittag aus dem oberbayerischen Jugendgefängnis Laufen-Lebenau entkommen, aber wenige Stunden später wieder gefasst worden. Die Polizei hatte eine große Suchaktion nach dem 16-Jährigen und dem 18-Jährigen gestartet. Der entscheidende Tipp kam aber letzten Endes von einem Gefängnismitarbeiter, der gerade Feierabend hatte und auf dem Heimweg war. Er hat die beiden dabei in ein Maisfeld laufen gesehen. Die Fußball-Bundesliga geht wieder los. Den Start machen am ersten Spieltag der FC Bayern und der VfB Stuttgart. Um 8:30 startet das Spiel in der Münchner Allianz Arena. Kurz vorher ist noch ein sehr ungewöhnlicher Deal bekannt geworden. Der englische Ex-Nationalspieler Jamie Vardy hat sich an 7 Freitagsspielen die Rechte für Großbritannien und Irland gesichert. Unter anderem das Auftaktspiel wird er auf seinem YouTube-Kanal übertragen.
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8: Mit Chris Wahle. Bücher, Diskussionen und jede Menge prominente Namen. In Erlangen findet an diesem Wochenende das 46. Poetenfest statt. Mit dabei sind mehr als 80 Gäste aus der Literaturszene. In der wunderbaren Atmosphäre des Schlossgartens gibt es bis einschließlich Sonntag Lesungen, aber auch einen Open-Air-Poetry-Slam, eine Buchkunstausstellung und ein umfangreiches Filmprogramm. Es ist der Startpunkt für den Literaturwinter in Deutschland, so Bürgermeisterin Eva Linhardt.
9: Es ist auch etwas, was wirklich zur gesellschaftspolitischen Debatte beiträgt. Neuerscheinungen werden häufig zuerst in Erlangen vorgestellt, bevor dann die Frankfurter Buchmesse kommt. Also das heißt, es ist ein fester Termin im Literaturkalender und für Erlangerinnen, aber auch für Gäste aus ganz Deutschland in dem gesamten deutschsprachigen Raum.
8: Die Finanzierung ist trotz Klammerkassen durch die Spendenbereitschaft der Erlanger Bürger gesichert und weil der Freistaat seinen Zuschuss verdoppelt hat.
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10: Heute Nacht ziehen die Schauer und Gewitter langsam ab in Richtung Osten. Morgen ist es wechselnd bewölkt mit sonnigen Abschnitten bei rund 25 Grad und es bleibt meist trocken.
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10: Und da gehört mit Fug und Recht Louis Armstrong dazu mit seinem What a Wonderful World. Wunderschöne Nummer auch von Fiction Factory ist gleich dabei. Feels Like Heaven. Und aus den späten 70ern Mr. Michael Jackson. Don't stop till you get enough. Die erste Zusammenarbeit mit Quincy Jones. Schönen Abend wünsche ich.

Tolle Stimme, tolle Frau, tolle Sängerin Dionne Warwick. Auf Radio F am Freitagabend. Jetzt schauen wir mal runter an die Ecke der Straße. Da spielt nämlich eine Band. Creedence Clearwater Revival. Down on the

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3: Ich bin Florian Klaus. Mit dem Ende der abschlagsfreien Rente nach 45 Beitragsjahren und Verschärfungen bei Krankschreibungen hat ein geplantes Reformpaket der Bundesregierung mehrere umstrittene Punkte. Bis zum Ende des Jahres wollen Union und SPD das Paket aber komplett umsetzen. SPD-Fraktionschef Miersch hat gesagt:
4: Das ist ein fester Fahrplan, an dem sich jetzt Bürgerinnen und Bürger, Unternehmen orientieren können. Das sind unsere Vorhaben der nächsten Wochen und Monate.
3: Im Paket ist auch eine Einkommensteuerreform enthalten, die Bürger entlasten soll. Die Debatte um Sozialreformen ist einer Studie der gewerkschaftsnahen Hans-Böckler-Stiftung zufolge ein Wachstumsrisiko geworden. 4 von 5 der Befragten machten sich demnach in einer Umfrage im Juni und Juli Sorgen um ihre finanzielle Absicherung. Mehr als 40% schränkten ihren Konsum ein. Sollte die Unsicherheit bleiben, könnte der fehlende Konsum die Erholung der Wirtschaft schwächen, so die Experten. Die Grünen haben nach einer Klausurtagung des Bundesvorstands eine Reihe an Vorschlägen für Klimaanpassung und Hitzeschutz vorgestellt. Parteichef Banaschak zufolge sollen unter anderem 1 Million neue Bäume gepflanzt werden.
5: 1 Million neue Bäume, das bedeutet, dass an den Orten, an denen es besonders wichtig ist, jetzt nicht weiter reihenweise Bäume gefällt werden, sondern tatsächlich neue angelegt werden.
3: Geld dafür soll dem Beschluss zufolge vom Bund kommen. 2 Insassen sind am späten Vormittag aus dem oberbayerischen Jugendgefängnis Laufen-Lebenau entkommen, aber wenige Stunden später wieder gefasst worden. Die Polizei hatte eine große Suchaktion nach dem 16-Jährigen und dem 18-Jährigen gestartet. Der entscheidende Tipp kam aber letzten Endes von einem Gefängnismitarbeiter, der gerade Feierabend hatte und auf dem Heimweg war. Er hat die beiden dabei in ein Maisfeld laufen gesehen. Die Fußball-Bundesliga geht wieder los. Den Start machen am ersten Spieltag der FC Bayern und der VfB Stuttgart. Um 8:30 startet das Spiel in der Münchner Allianz Arena. Kurz vorher ist noch ein sehr ungewöhnlicher Deal bekannt geworden. Der englische Ex-Nationalspieler Jamie Vardy hat sich an 7 Freitagsspielen die Rechte für Großbritannien und Irland gesichert. Unter anderem das Auftaktspiel wird er auf seinem YouTube-Kanal übertragen.
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6: Mit Chris Wahle. Es ist das Topspiel der zweiten Liga. Der Club empfängt am Samstagabend Arminia Bielefeld zum Flutlichtspiel im Max-Morlock-Stadion. Nach dem nervenaufreibenden Pokalspiel will Trainer Miro Klose wieder in der Liga siegen und erwartet einen harten Kampf.
7: Ich glaube, dass die schon Fußball spielen wollen, das sieht man. Ja. Wir sind auf viele Sachen, die machen, vorbereitet. Und der Schlüssel wird sein, dass wir unser Spiel durchziehen können. Ja. Wir wissen, dass eine gewisse Intensität auf der anderen Seite da ist, dass Spieler eine gewisse Geschwindigkeit haben, gute Fußballer zwischen den Reihen und dass es eine gefährliche Mannschaft ist.
6: Anpfiff ist um 20.30 Uhr. Die Spielvereinigung Greuther Fürth muss schon am Samstagmittag ran. Sie ist ab 13 Uhr zu Gast bei Aufsteiger Energie Cottbus.
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3: Ich bin Florian Klaus. Nach 3,5 Monaten Pause geht der FC Bayern in der Bundesliga wieder auf Meistertiteljagd. Der amtierende Fußballmeister aus München empfängt ab 8:30 zum Saisonstart Stuttgart. Pierre Wegner blickt voraus.
4: Die Saison beginnt direkt mit der Neuauflage vom DFB-Pokalfinale im Mai. Das konnten die Münchner mit einem 3:0 für sich entscheiden und gegen Stuttgart damit direkt den zweiten Titel hintereinander bejubeln. Nur 5 Wochen zuvor hatten sie mit einem 4:2-Sieg gegen den VfB nämlich vorzeitig ihre 35. Bundesligameisterschaft fix gemacht.
3: Bis zum Ende des Jahres wollen die Union und die SPD ihr vor der Sommerpause beschlossenes Reformpaket komplett umsetzen. SPD-Fraktionschef Miersch sprach nach einer Klausurtagung in Münster von einem festen Fahrplan. Teil des Pakets sind auch umstrittene Maßnahmen wie das Ende der abschlagsfreien Rente nach 45 Beitragsjahren und die Verschärfung bei Krankschreibungen. Tausende Menschen haben den gestorbenen norwegischen König Harald V. auf dessen letzter Reise zum Königsschloss in Oslo begleitet. Der Sarg ist in einem Trauerzug vom Reichskrankenhaus dorthin gefahren worden. Der neue König Håkon VIII., seine Frau Königin Mette-Marit und andere Angehörige folgten dem Wagen in weiteren Fahrzeugen. In Thüringen ist die AfD zum zweiten Mal in diesem Jahr mit einem Misstrauensantrag gegen CDU-Ministerpräsident Vogt gescheitert. AfD-Fraktionschef Höcke hat bei der geheimen Wahl zum Regierungschef 33 Stimmen bekommen. Das ist eine mehr als die Partei hat, er hätte aber 45 Stimmen gebraucht. Mit 3 Enthaltungen gab es 2 mehr als beim ersten Versuch im Februar. Die Linke rechnet auch darum mit weiterer Unruhe im Landtag. Der Ontario-See zwischen den USA und Kanada soll künftig Amerika-See heißen. Das will zumindest US-Präsident Trump, der eine entsprechende Verfügung unterschrieben hat. Andere Länder machen da aber nicht mit. Kanadas Premierminister Carney hat gekontert, dass der See immer Lake Ontario heißen werde. Und auch Deutschland bleibt beim üblichen Namen, wie das Auswärtige Amt bestätigt hat.
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5: Mit Chris Wahle. Rund um den Nürnberger Dutzenteich liegt ab sofort wieder der Duft von gebrannten Mandeln in der Luft. Das Herbstvolksfest feiert groß sein 200. Jubiläum, denn es fand erstmals im Jahr 1826 zu Ehren des bayerischen Königs Ludwig I. statt. Zum Geburtstag gibt's besondere Aktionen, von Nostalgie bis zu atemberaubender Artistik. Schaustellerchef Lorenz Kalb nennt einige Highlights. Dazu gehört auch die Wilde Maus XXL.
6: Der Gag dran ist, man kann die Fahrt ganz normal empfinden, aber man kann sich auch eine VR-Brille nehmen. Es gibt den Höhenrausch, das ist eine gigantisch Riesenschaukel und wir haben natürlich auch einen 60 Meter hohen Kettenflieger, Symphonica. Tolle Biergärten und natürlich Kulinarik. Das wissen die Nürnberger, dass sie da nicht enttäuscht werden.
5: Das Jubiläumsvolksfest läuft bis zum 13. September.
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7: Am Abend und in der Nacht ziehen die Wolken Richtung Osten ab. Dahinter wird es morgen teils heiter, teils bewölkt. Schauer sind dann nur noch hier und da in der Nacht unterwegs. Und es bleibt warm mit 23 bis 26 Grad.
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1: 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Jeder von uns sollte den und hat den wahrscheinlich ja in der Tasche oder im Geldbeutel. Und auf unserem Personalausweis steht unsere Adresse. 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Wie soll das dann in Zukunft ablaufen? Das klären wir in den Verbrauchertipps und zwar um 7.40 Uhr.
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2: Ich bin Florian Klaus. Nach 3,5 Monaten Pause geht der FC Bayern in der Bundesliga wieder auf Meistertiteljagd. Der amtierende Fußballmeister aus München empfängt ab 8:30 zum Saisonstart Stuttgart. Pierre Wegner blickt voraus.
3: Die Saison beginnt direkt mit der Neuauflage vom DFB-Pokalfinale im Mai. Das konnten die Münchner mit einem 3:0 für sich entscheiden und gegen Stuttgart damit direkt den zweiten Titel hintereinander bejubeln. Nur 5 Wochen zuvor hatten sie mit einem 4:2-Sieg gegen den VfB nämlich vorzeitig ihre 35. Bundesligameisterschaft fix gemacht.
2: Bis zum Ende des Jahres wollen die Union und die SPD ihr vor der Sommerpause beschlossenes Reformpaket komplett umsetzen. SPD-Fraktionschef Miersch sprach nach einer Klausurtagung in Münster von einem festen Fahrplan. Teil des Pakets sind auch umstrittene Maßnahmen wie das Ende der abschlagsfreien Rente nach 45 Beitragsjahren und die Verschärfung bei Krankschreibungen. Tausende Menschen haben den gestorbenen norwegischen König Harald V. auf dessen letzter Reise zum Königsschloss in Oslo begleitet. Der Sarg ist in einem Trauerzug vom Reichskrankenhaus dorthin gefahren worden. Der neue König Håkon VIII., seine Frau Königin Mette-Marit und andere Angehörige folgten dem Wagen in weiteren Fahrzeugen. In Thüringen ist die AfD zum zweiten Mal in diesem Jahr mit einem Misstrauensantrag gegen CDU-Ministerpräsident Vogt gescheitert. AfD-Fraktionschef Höcke hat bei der geheimen Wahl zum Regierungschef 33 Stimmen bekommen. Das ist eine mehr, als die Partei hat, er hätte aber 45 Stimmen gebraucht. Mit 3 Enthaltungen gab es 2 mehr als beim ersten Versuch im Februar. Die Linke rechnet auch darum mit weiterer Unruhe im Landtag. Der Ontario-See zwischen den USA und Kanada soll künftig Amerika-See heißen. Das will zumindest US-Präsident Trump, der eine entsprechende Verfügung unterschrieben hat. Andere Länder machen da aber nicht mit. Kanadas Premierminister Carney hat gekontert, dass der See immer Lake Ontario heißen werde. Und auch Deutschland bleibt beim üblichen Namen, wie das Auswärtige Amt bestätigt hat.
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4: Mit Chris Wahle. Bücher, Diskussionen und jede Menge prominente Namen. In Erlangen findet an diesem Wochenende das 46. Poetenfest statt. Mit dabei sind mehr als 80 Gäste aus der Literaturszene. In der wunderbaren Atmosphäre des Schlossgartens gibt es bis einschließlich Sonntag Lesungen, aber auch einen Open-Air-Poetry-Slam, eine Buchkunstausstellung und ein umfangreiches Filmprogramm. Es ist der Startpunkt für den Literaturwinter in Deutschland, so Bürgermeisterin Eva Linhardt.
5: Es ist auch etwas, was wirklich zur gesellschaftspolitischen Debatte beiträgt. Neuerscheinungen werden häufig zuerst in Erlangen vorgestellt, bevor dann die Frankfurter Buchmesse kommt. Also das heißt, es ist ein fester Termin im Literaturkalender und für Erlangerinnen, aber auch für Gäste aus ganz Deutschland und dem gesamten deutschsprachigen Raum.
4: Die Finanzierung ist trotz Klammerkassen durch die Spendenbereitschaft der Erlanger Bürger gesichert und weil der Freistaat seinen Zuschuss verdoppelt hat.
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2: Wissen Sie, was Gottes Segen und Gummibärchen gemeinsam haben? Nix. Ha, weit gefehlt. Gottes Segen und Gummibärchen, beide zaubern Menschen ein Lächeln ins Gesicht. So ein Gummibärchen schmeckt am besten, wenn man es geschenkt bekommt, ohne dafür etwas machen zu müssen. Wie die Gummibärchentüte auf dem Hotelbett. Das ist lecker und heißt auch, da denkt jemand an mich. Ich bekomme etwas Schönes geschenkt. Ohne Grund, einfach so. So ist Segen. Gott gibt uns etwas Schönes, etwas, das gut tut, die Seele wärmt. Gott verschenkt sein Lächeln. Und das Zweite? Die Farbe der Gummibärchen erzählen viel von Gott. Rote Bärchen für die Liebe Gottes, dass ich sein geliebtes Himmelskind bin. Grüne Bärchen stehen für die Hoffnung, die uns Gott schenkt. Orangenes Gummibärchen für die Geborgenheit, die mir Gott schenkt. Weißes Gummibärchen für die Weisheit, die mehr ist als das Wissen von Büchern. Gelbes Gummibärchen für die Freude, die ich jeden Tag an Gottes Schöpfung habe. Pfarrerin Mareike Rathje, Kirchengemeinde Beiersdorf.
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4: Ich bin Florian Klaus. Eine vierköpfige deutsche Familie ist im Katastrophengebiet in Nepal gerettet worden. Sie wurde gemeinsam mit anderen Geretteten in ein Armeecamp gebracht. Johannes Neudecker berichtet.
5: Die Familie war nach eigenen Angaben mit einer Wandertour in Zentralnepal unterwegs, als sie von der Flut überrascht wurde. Nun sind die vier in Sicherheit. Insgesamt forderte die Flutkatastrophe mittlerweile mehr als 500 Todesopfer. Die Behörden in China und Nepal suchen noch nach hunderten Vermissten.
4: Mit dem Ende der abschlagsfreien Rente nach 45 Beitragsjahren und Verschärfungen bei Krankschreibungen hat ein geplantes Reformpaket der Bundesregierung mehrere umstrittene Punkte. Bis zum Ende des Jahres wollen Union und SPD das Paket aber komplett umsetzen. SPD-Fraktionschef Miersch hat gesagt,
6: das ist ein fester Fahrplan, an dem sich jetzt Bürgerinnen und Bürger, Unternehmen orientieren können. Das sind unsere Vorhaben der nächsten Wochen und Monate.
4: Im Paket ist auch eine Einkommensteuerreform enthalten, die Bürger entlasten soll. Bayerns Bauern fahren in diesem Jahr nach monatelanger Trockenheit eine schlechte Getreideernte ein. Das Landesamt für Statistik schätzt die diesjährige Menge auf 5,6 Millionen Tonnen. Das wären knapp 13% weniger als im vergangenen Jahr. 2026 wäre damit auch eines der drei schlechtesten Erntejahre der vergangenen drei Jahrzehnte. Nur 2024 und 2003 waren die Ernten schlechter. Bundesverteidigungsminister Pistorius und Baden-Württembergs Ministerpräsident Özdemir wollen ein Verbotsverfahren gegen die AfD. Das haben sie in der Frankfurter Allgemeinen Sonntagszeitung geschrieben. Der Fokus solle auf den Landesverbänden in Thüringen, Sachsen, Sachsen-Anhalt und Brandenburg liegen, die sie als eindeutig völkisch bezeichnen. In Sachsen-Anhalt ist die AfD kurz vor der Wahl klar stärkste Partei in Umfragen. Nach dem US-Verfahren gegen Meta erwartet Bundesfamilienministerin Prien auch konkrete Konsequenzen in Europa. In den USA sei festgestellt worden, dass Kinder und Jugendliche durch die Art, wie Plattformen ihre Geschäfte betreiben, gesundheitlich geschädigt werden. Der Konzern hinter Facebook und Instagram hat sich dort verpflichtet, Jugendliche besser zu schützen. Prien will sich anschauen, wie weit Regeln übernommen werden können.
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7: Mit Chris Wahle. Es ist das Topspiel der zweiten Liga. Der Club empfängt am Samstagabend Arminia Bielefeld zum Flutlichtspiel im Max-Morlock-Stadion. Nach dem nervenaufreibenden Pokalspiel will Trainer Miro Klose wieder in der Liga siegen und erwartet einen harten Kampf.
8: Ich glaube, dass die schon Fußball spielen wollen, das sieht man. Ja. Wir sind auf viele Sachen, die machen, vorbereitet. Und der Schlüssel wird sein, dass wir unser Spiel durchziehen können. Ja. Wir wissen, dass eine gewisse Intensität auf der anderen Seite da ist, dass Spieler eine gewisse Geschwindigkeit haben, gute Fußballer zwischen den Reihen und dass es eine gefährliche Mannschaft ist.
7: Anpfiff ist um 20.30 Uhr. Die Spielvereinigung Greuther Fürth muss schon am Samstagmittag ran. Sie ist ab 13 Uhr zu Gast bei Aufsteiger Energie Cottbus.
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9: Heute Nacht ziehen die Schauer und Gewitter langsam ab in Richtung Osten. Morgen ist es wechselnd bewölkt mit sonnigen Abschnitten bei rund 25 Grad und es bleibt meist trocken.
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1: Herzlich willkommen zu einer ganz speziellen Sommerausgabe unseres Stadtgesprächs. Wir tauschen heute mal die Rollen. Ich bin Oberbürgermeister Markus König und bei mir zu Gast ist Stefan Grundler. Stefan, heute geht es nämlich um unsere schöne Partnerstadt Kavala. Und du hast unsere griechische Partnerstadt besucht und wirst auch ein bisschen darüber berichten, welche Eindrücke du mitgenommen hast.
2: Ja, aber bevor ich das erzähle, du warst ja vor mir da. Erzähl mal, was du aus Kavala so für dich mitgenommen hast.
1: Also ich fand die Stadt wirklich grün. Es war, sind tolle Persönlichkeiten, auch der Oberbürgermeister in Kavala. Wir haben uns sehr gut verstanden. Ich finde, es ist eine Stadt, wo dann gegenüber liegt der Tassos. Also du siehst auch beim guten Wetter, die Insel sitzt am Meer. Also ich habe gute Bilder noch im Kopf. Wir haben einen Kulturaustausch schon seit vielen Jahren. Und eben bei diesem Gespräch damals, wie ich in Kavala war, haben wir uns so verständigt, dass wir auch die Messe Nürnberg noch ein bisschen mehr in Kavala vielleicht aktiv sich zeigt. Und das hat sich ja jetzt Gott sei Dank auch eingestellt. Und das wirst du jetzt gleich berichten. Also meine Zeit in Kavala war sehr schön. Und nicht nur die Leute, sondern auch die Lage ist traumhaft. Und für mein erstes Mal fand ich es beeindruckend.
2: Zur Messe kommen wir gleich. Was mich beeindruckt und für uns Franken geradezu unglaublich ist, wie total nett, offen und freundlich die da sind, oder?
1: Ja, so wir Franken halt auch. Ja. Also dann passen wir auch so gut zusammen. Wir sind ja auch total offen, herzlich, auf die Leute zugehend. Ja, und Spaß beiseite. Also es gibt solche und solche, wie halt da auch. Aber das stimmt, die sind, also ich habe das wirklich ganz nett empfunden, wie sie sich dann da unten auch verhalten.
2: Ja, ist ja einfach, wenn man in der Stadt am Meer wohnt.
1: Es ist auch ein bisschen entschleunigt, das fand ich auch interessant. Also ich habe das auch ein bisschen beobachtet, nicht nur, weil wir da waren, sondern also, wenn ich jetzt mal meinen Kalender anschaue und meine Termine, die ich dann habe an einem Tag und ich durch die Stadt hetze, der Oberbürgermeister, da hat auch Termine. Aber ich glaube, dass die Anzahl und die Taktung eine andere ist. Die ist eher südländisch, würde ich das mal beschreiben.
2: Von ihm hören wir dann auch noch was. Jetzt noch ein letzter Test für dich. Wie nennt man die Einwohner Kavalas?
1: Oh Gott, ich hab's vergessen. Das war doch zu viel Zipro. Oder wie heißt
2: das? Also natürlich nicht Kavalanesen, sondern ich bin ja noch frisch im Kopf. Kavalioten.
1: Kavalioten. Ja, schön, ja.
2: So heißen die. Guter Mann, Dankeschön. So, und jetzt erzähle ich was über Kavala oder machen wir erstmal Griechenland an sich als solches, denn die erwähnte Nürnberg-Messe, unsere Nürnberg-Messe und ihr Chef Peter Ottmann sind da schon länger vertreten.
3: 2019 haben wir in den griechischen Markt investiert, indem wir den Marktführer für Messen und Ausstellungen Forum SA kaufen konnten. Die machen nicht nur hervorragende Fachmessen, die bringen auch Fachzeitschriften raus, aber sie machen auch zwei Festivals für Endverbraucher. Das eine ist ein Coffee-Festival und das andere ist ein Bier-Festival. Die sind so ein bisschen unser Schweizer Taschenmesser.
2: Und sie haben im Juli auch erstmals ein Bier-Festival in Kavala gemacht. Dorthin geht es natürlich am schnellsten mit dem Flugzeug. Seit letztem Jahr gibt es eine direkte Verbindung zwischen Nürnberg und Kavala. Angeboten wird sie von Marabu, einer Schwester der altehrwürdigen Condor. Zweimal die Woche macht sich eine der drei am Albrecht-Dürer-Airport stationierten Maschinen auf den Weg. Veronika Meyer ist gebürtige Nürnbergerin und Pressesprecherin von Marabu.
4: Wir fliegen nach Kavala, weil das meiner Meinung nach so entstanden ist, dass unser damaliger Geschäftsführer mit dem Oberbürgermeister von Nürnberg unterwegs war und dann die Sprache aufkam, ach, wir bräuchten eigentlich eine Direktverbindung von Nürnberg nach Kavala zu unserer Partnerstadt. Ja, Marabu Airlines hat sich dann einmal angeguckt, ob man das abbilden kann, operativ, ob es mit den Maschinen hinhaut. Und natürlich macht es Freude. Es macht immer Freude, Leute in Urlaub zu bringen. Es macht immer Freude, Leute in die Sonne zu bringen. Und natürlich macht es noch mehr Freude, zwei Partnerstädte zu verbinden. Kavala ist immer Teil des Sommerflugplans und steht aktuell zweimal in der Woche auf dem Flugplan, montags und donnerstags.
2: Und das so erfolgreich, dass schon jetzt klar ist, dass es die Flüge auch im nächsten Jahr geben wird. Naja, dann kann's ja losgehen.
5: Welcome aboard. Meine Damen und Herren aus dem Cockpit, sehr guten Morgen, spricht die Flugkapitän. Mein Name ist Oliver Meyer, im Namen von Marabu Airlines, meiner gesamten Besatzung. Heiße ich Sie ganz herzlich willkommen an Bord unseres Airbus A320neo auf unserem heutigen Flug nach Kavala. Jetzt lehnen Sie sich zurück, entspannen Sie sich, genießen Sie den Flug mit uns und nochmals ganz herzlich willkommen an Bord von Marabu Airlines.
2: Nur gut zwei Stunden dauert der Flug nach Kavala. Und wen trifft man da? Einen fränkischen Griechen.
6: Hallo, ich bin Sotiris Xognos, geboren in Kavala und lebe ich in Nürnberg.
2: Und Sotos, wie ihn alle nennen, ist der Vorsitzende des Vereins zur Förderung der Städtepartnerschaft Nürnberg-Kavala. Er erinnert sich noch gut daran, wann die ersten seiner Landsleute nach Nürnberg kamen.
6: Ja, in die 60er Jahre ging eine Familie oder ein Mann, hat den Schwager geholfen, den Mann von seiner Schwester und kamen alle zusammen. Und haben wir eine Gruppe, wo ist aus Epirus, eine andere Gruppe war aus Thessalien und so. Hier gab es mindestens 300 Leute aus Kavala, die bei der Firma Dill gearbeitet hatten. Alle bei Dill.
2: Ja, und aus ein paar hundert sind Tausende geworden. Über 12.000 Griechen leben mittlerweile in Nürnberg. Und vor fast drei Jahrzehnten passierte es dann.
6: Die Griechen wollten eine Partnerschaft mit Nürnberg. Hatten wir ewig gestritten. Bis am Ende kamen wir zu Kavala. Alle Vereine hatten unterschrieben, dass akzeptieren Kavala als Partnerstadt. Und so ist es zustande gekommen. Mit der Partnerschaft, was machen wir da so? Es gab Austausch von Sportvereinen, Austausch von Schülern. Es gibt es immer noch. Es gibt von Musikgruppen, Tanzgruppen, Theater, Fotoausstellungen haben wir viel gemacht. Ja, die kamen auch Kavalioten. Da gab es städtische Angestellte, die in Nürnberg gekommen sind, Know-how zu tauschen und so weiter und so fort. Hat viel geholfen. Wir als Verein sammeln wir ausgemusterte Computer von diversen Firmen und nicht reparieren, aufrüsten und schicken wir nach Kavala. Mittlerweile sind 800, 850 Stück. Insgesamt haben wir auch in anderen Städten Griechenlands fast 1000 oder mehr als 1000 Geräte geschickt. Ob viel ist oder wenig, das kann ich nicht urteilen, weil ich beteiligt bin.
2: Also, Sotos, was muss man in Kavala alles erleben?
6: Was muss man sehen? Unsere schöne Stadt. Die gastfreundlichen Menschen, die Tavernen, den Hafen, die Strände, haben wir viel zu bieten. Auch Kultur, antike Sachen.
2: Aber zuerst geht's ins Rathaus, denn dort wartet schon der Amtskollege von Nürnbergs Oberbürgermeister Markus König, Bürgermeister Theodoros Muriadis.
7: Kalisas mera.
2: Stopp! Da der Bürgermeister genauso wenig Deutsch kann wie ich Griechisch, brauchen wir künstliche Intelligenz. Denn die KI kann ihn super übersetzen.
7: Guten Tag, ich bin Theodoros Muriadis, der Bürgermeister von Kavala. Ich heiße Sie in unserer schönen Stadt willkommen. Ich wünsche der ganzen Stadt Nürnberg und all ihren Bürgern alles Gute und dass Sie Kavala als ihr eigenes Zuhause betrachten.
2: Muriadis ist ein großer Fan von Nürnberg. Bei seinem ersten Besuch beeindruckte ihn besonders die Qualität des nach dem Krieg wieder aufgebauten Rathauses.
7: Als wir im Rathaus waren, habe ich aus Berufskrankheit, da ich Ingenieur bin, auf den Boden geachtet. Es war ein Holzboden mit breiten Dielen, aber man hörte das Holz kaum. Uns wurde gesagt, dass darunter eine Betonplatte liegt, auf der das Holz verlegt wurde. Und da wurde mir der Unterschied zwischen Griechenland und Deutschland bewusst.
2: Sagt also der mit Hilfe von KI übersetzte Bürgermeister. Unterschiede gibt es ja erfreulicherweise genug. Denn Griechenland und Kavala ist natürlich viel älter und hat in Sachen Historie eine Menge zu bieten.
8: Hallo, mein Name ist Sotiria Kokonaki. Ich bin offizielle Reiseleiterin, Fremdenführerin in Griechenland. Ich bin vor langer, langer, langer Zeit in der Schweiz geboren und ich habe das Goethe-Institut hier in Griechenland in Thessaloniki für eine sehr lange Zeit besucht. Ich hatte ein paar sehr gute Lehrer und auf dieser Weise sind dann die Kenntnisse erhalten, aber gleichzeitig auch Freunde den Sommer über aus Deutschland, aus Österreich, aus der Schweiz und so habe ich den Kontakt erhalten mit der deutschen Sprache.
2: Prima. Sotiria zeigt uns jetzt das geschichtliche Highlight der Region, die antike Stadt Philippi, nur wenige Kilometer von Kavala entfernt.
8: Philippi ist eine der schönsten archäologischen Stätten des nordgriechischen Raumes, verbunden geschichtlich mit Apostel Paulus. Das römische Erbe und das frühchristliche Erbe ist, dass das größtenteils repräsentiert wird. Man kann von dem antiken Theater von Philippi zu den frühchristlichen Kirchen rüber. Man hat die Möglichkeit, eine der ältesten Kirchen Europas sich anzuschauen. Natürlich die Ruinen, die Fundamente mit dem Mosaik, wo auch der Name Paulus erwähnt wird. Man hat auch noch mal die Möglichkeit, sich ein bisschen bei den Kirchen, die Baptisterien, wo man reinkommen kann, sich anschauen. Und natürlich das römische Forum, das im Zentrum der Stadt sich befindet.
2: Ja, und wie wir ja alle noch aus der Schule sicher wissen, erlebte die Region die Anfänge des vor 2000 Jahren damals noch unbekannten Christentums, dank Apostel Paulus.
8: Er war der Erste, der das Christentum in den europäischen Raum gebracht hat und über Jesus gelehrt hat, und er hat so dann auch das christliche Erbe Europas sehr stark mit beeinflusst. Hier in Philippi hat er die erste christliche Gemeinde Europas gegründet. Wir haben die Lydia, die als allererste Christin auf europäischen Boden sich taufen ließ. Es ist auch interessant, dass es eine Frau war. Die erste Taufe, die Stelle laut der Legende, ist außerhalb der Ausgrabungsstätte von Philippi, 3-4 Minuten Fahrt mit dem Auto, kommt man dann bei dem Dorf von Lydia an, und dort am Eingang des Dorfes von Lydia gibt es dann auch eine neue Taufkapelle, und laut der Legende ist dort in diesem kleinen Bach neben dieser Taufkapelle Lydia getauft worden.
2: Die Taufkapelle und Philippi liegen von Kavala aus gesehen im Landesinneren. Und genau in der anderen Richtung liegt natürlich das Meer. Und von wo immer man in Kavala aus aufs Wasser blickt, da sticht einem sofort die Insel Thasos ins Auge.
8: Es ist eine sehr schöne Insel. Wir sind im nordgriechischen Raum etwas grüner als die Kykladeninseln. Wir haben etwas mehr Wälder. Und Thasos bildet so eine wunderschöne Möglichkeit, wo man in kürzesten vom Meer in den Berg reinkommen kann. Man kann wandern, man kann Badeurlaub durchführen, man kann einfach die Seele baumen lassen in den Bergdörfern. Es gibt also eine große Alternative, was man da machen kann. Und Thasos, aber auch die Stände außerhalb von Kavala sind ein paar der schönsten Ständen für mich persönlich. Wunderschöne Sandstände, fein, weiß, mit diesen ganz, ganz feinen Stand, der auf die Nerven geht, weil er überall dann kleben bleibt. Aber sehr sauberes Wasser. Und die beste Jahreszeit für mich ist entweder im frühen Juli oder im späten August. Da hat man dann ein bisschen mehr Raum für sich selber.
2: Aber eigentlich ist es fast egal, wann man Nürnbergs Partnerstadt Kavala besucht. Schön ist es dort so gut wie immer. Dafür sorgen nette Menschen, leckere Speisen und Getränke, viel Geschichte und eine tolle Natur.
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5: Ich bin Florian Klaus. Eine vierköpfige deutsche Familie ist im Katastrophengebiet in Nepal gerettet worden. Sie wurde gemeinsam mit anderen Geretteten in ein Armeecamp gebracht. Johannes Neudecker berichtet.
6: Die Familie war nach eigenen Angaben mit einer Wandertour in Zentralnepal unterwegs, als sie von der Flut überrascht wurde. Nun sind die vier in Sicherheit. Insgesamt forderte die Flutkatastrophe mittlerweile mehr als 500 Todesopfer. Die Behörden in China und Nepal suchen noch nach hunderten Vermissten.
5: Mit dem Ende der abschlagsfreien Rente nach 45 Beitragsjahren und Verschärfungen bei Krankschreibungen hat ein geplantes Reformpaket der Bundesregierung mehrere umstrittene Punkte. Bis zum Ende des Jahres wollen Union und SPD das Paket aber komplett umsetzen. SPD-Fraktionschef Miersch hat gesagt,
7: das ist ein fester Fahrplan, an dem sich jetzt Bürgerinnen und Bürger, Unternehmen orientieren können. Das sind unsere Vorhaben der nächsten Wochen und Monate.
5: Im Paket ist auch eine Einkommensteuerreform enthalten, die Bürger entlasten soll. Bayerns Bauern fahren in diesem Jahr nach monatelanger Trockenheit eine schlechte Getreideernte ein. Das Landesamt für Statistik schätzt die diesjährige Menge auf 5,6 Millionen Tonnen. Das wären knapp 13% weniger als im vergangenen Jahr. 2026 wäre damit auch eines der drei schlechtesten Erntejahre der vergangenen drei Jahrzehnte. Nur 2024 und 2003 waren die Ernten schlechter. Bundesverteidigungsminister Pistorius und Baden-Württembergs Ministerpräsident Özdemir wollen ein Verbotsverfahren gegen die AfD. Das haben sie in der Frankfurter Allgemeinen Sonntagszeitung geschrieben. Der Fokus solle auf den Landesverbänden in Thüringen, Sachsen, Sachsen-Anhalt und Brandenburg liegen, die sie als eindeutig völkisch bezeichnen. In Sachsen-Anhalt ist die AfD kurz vor der Wahl klar stärkste Partei in Umfragen. Nach dem US-Verfahren gegen Meta erwartet Bundesfamilienministerin Prien auch konkrete Konsequenzen in Europa. In den USA sei festgestellt worden, dass Kinder und Jugendliche durch die Art, wie Plattformen ihre Geschäfte betreiben, gesundheitlich geschädigt werden. Der Konzern hinter Facebook und Instagram hat sich dort verpflichtet, Jugendliche besser zu schützen. Prien will sich anschauen, wie weit Regeln übernommen werden können.
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8: Mit Chris Wahle. Rund um den Nürnberger Dutzenteich liegt ab sofort wieder der Duft von gebrannten Mandeln in der Luft. Das Herbstvolksfest feiert groß sein 200. Jubiläum, denn es fand erstmals im Jahr 1826 zu Ehren des bayerischen Königs Ludwig I. statt. Zum Geburtstag gibt's besondere Aktionen, von Nostalgie bis zu atemberaubender Artistik. Schaustellerchef Lorenz Kalb nennt einige Highlights. Dazu gehört auch die Wilde Maus XXL.
9: Der Gag dran ist, man kann die Fahrt ganz normal empfinden, aber man kann sie auch eine VR-Brille nehmen. Es gibt den Höhenrausch, das ist eine gigantisch Riesenschaukel und wir haben natürlich auch einen 60 Meter hohen Kettenflieger, Symphonica. Tolle Biergärten und natürlich Kulinarik. Das wissen die Nürnberger, dass sie da nicht enttäuscht werden.
8: Das Jubiläumsvolksfest läuft bis zum 13. September.
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1: Aus Frankreich und aus Hollywood kommen zwei neue Filme in unseren fränkischen Kinos. Vorhang auf für Oh La La 2 und One Night Only.
2: Mom, ich glaube, ich bleib einfach hier.
3: Nein, du solltest heute ausgehen.
1: Sagt die Mutter des Pizzabäckers Owen zu Beginn von One Night Only. Denn nur heute Nacht ist es Singles gesetzlich erlaubt, Sex zu haben. Also gut, Owen macht sich auf die Socken und trifft die muntere Ellie.
4: Deine Ohren sehen aus wie Autotüren.
5: Deine Nase ist zu klein für dein Gesicht.
6: Mit deinem Kinn kann man Holz hacken.
5: Deine Beine machen keinen Sinn.
6: Dein Haaransatz macht keinen Sinn. Was ist mit deinem Auge?
5: Allergie.
6: Ach echt?
1: Ja, läuft nicht gerade gut zwischen den beiden. Und so gehen sie erstmal wieder getrennte Wege. Aber im Laufe der Nacht trifft Ellie wieder auf Owen und er macht ihr eine Pizza.
6: Das ist die beste Pizza, die ich je hatte. Ich glaube, besser als Sex.
5: Was findest du am besten?
6: Den extra Käse.
5: Beim Sex.
6: Das Vorspielen.
5: Das ist eine typische Frauenantwort.
6: Und du so?
5: Für mich geht's ums Danach.
6: Oh, komm schon.
5: Zwei Menschen liegen da und teilen ein Geheimnis.
1: Nun ja, die Handlung ist durchaus vorhersehbar. Aber One Night Only ist romantisch schön und macht auch viel Spaß. Beispielsweise bei der Suche nach dem letzten Kondom in der Stadt. Im ersten Oh La La Film vor 2 Jahren hat der Weinhändler Frederik erfahren, dass er genetisch nur zu 15% Franzose ist. In Oh La La 2 will er nun wissen, woher die restlichen 85% kommen. Ergebnis: Das Labor sagt, die Gene sind türkisch.
7: Ihre Tochter hat gewusst, dass sie Türke sind. Sie arbeitet hier, wunderbare Frau.
8: Das interessiert mich nicht.
7: Wir haben ihr gleich Bescheid gesagt.
8: Dann weiß meine Tochter davon und hat nichts gesagt. Also die kriegt was zu hören. Ich bin kein Franzose. Ich bin zu 0% Franzose. Wie ein Magerquark.
1: Auch wenn Frankreichs Starkomiker Christian Clavier wieder die Hauptrolle spielt, an den Witz des ersten Teils kommt Oh La La 2 nicht heran. Stefan Grundler, Radio F, Kinoredaktion.

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1: Ich bin Gregor Jose Moser. Tausende Menschen haben den verstorbenen norwegischen König Harald V. auf dessen letzter Reise zum Königsschloss in Oslo begleitet. Der Sarg ist in einem Trauerzug vom Reichskrankenhaus dorthin gefahren worden. Der neue König Hakon VII., seine Frau Königin Mette Marit und andere Angehörige folgen dem Wagen in weiteren Fahrzeugen. Bis zum Ende des Jahres wollen Union und SPD ihr vor der Sommerpause vorgestelltes Reformpaket durch den Bundestag bringen. Das haben die Fraktionschefs der Parteien nach einem Treffen in Münster gesagt. CDU-Mann Frei.
2: Wo wir nochmal sehr deutlich gemacht haben, dass wir die aktuellen Reformvorhaben gemeinsam und in diesem Zeitraum über die Bühne bringen möchten. Das gilt sowohl für die Reformen im Bereich der Sozialgesetzgebung, der Rente, der Pflege, wie auch im Bereich der Arbeitsmarkt- und Steuerpolitik.
1: Gerade die Rentenpläne sind auch innerhalb der Regierungsparteien umstritten. Die Grünen haben nach einer Klausurtagung des Bundesvorstands eine Reihe an Vorschlägen für Klimaanpassung und Hitzeschutz vorgestellt. Parteichef Banaschak zufolge sollen unter anderem 1 Million neue Bäume gepflanzt werden. Außerdem soll der Bund die Kühlanlagen in öffentlichen Einrichtungen fördern, fordern die Grünen, und in Städten soll es mehr Badestellen geben. Mit einem Misstrauensantrag hat die AfD Thüringen versucht, den Ministerpräsidenten Vogt zu stürzen. AfD-Fraktionschef Höcke hat bei einer geheimen Wahl aber nur 33 der benötigten 45 Stimmen bekommen, um ihn abzulösen. Es war schon der zweite Versuch der AfD in diesem Jahr, Vogt zu ersetzen. Sie hat das mit der Aberkennung von Vogts Doktortitel wegen unsauberer Arbeit begründet. Zwei Insassen sind am späten Vormittag aus dem oberbayerischen Jugendgefängnis Laufen-Lebenau entkommen, aber wenige Stunden später wieder gefasst worden. Die Polizei hatte eine große Sucheaktion nach dem 16-Jährigen und dem 18-Jährigen gestartet. Der entscheidende Tipp kam aber letzten Endes von einem Gefängnismitarbeiter, der gerade Feierabend hatte und auf dem Heimweg war. Er hat die beiden in ein Maisfeld laufen gesehen.
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3: Mit Chris Wahle. Bücher, Diskussionen und jede Menge prominente Namen. In Erlangen findet an diesem Wochenende das 46. Poetenfest statt. Mit dabei sind mehr als 80 Gäste aus der Literaturszene. In der wunderbaren Atmosphäre des Schlossgartens gibt es bis einschließlich Sonntag Lesungen, aber auch einen Open-Air-Poetry-Slam, eine Buchkunstausstellung und ein umfangreiches Filmprogramm. Es ist der Startpunkt für den Literaturwinter in Deutschland, so Bürgermeisterin Eva Linhardt.
4: Es ist auch etwas, was wirklich zur gesellschaftspolitischen Debatte beiträgt. Neuerscheinungen werden häufig zuerst in Erlangen vorgestellt, bevor dann die Frankfurter Buchmesse kommt. Also das heißt, es ist ein fester Termin im Literaturkalender und für Erlangerinnen, aber auch für Gäste aus ganz Deutschland in dem gesamten deutschsprachigen Raum.
3: Die Finanzierung ist trotz Klammerkassen durch die Spendenbereitschaft der Erlanger Bürger gesichert und weil der Freistaat seinen Zuschuss verdoppelt hat.
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5: Am Abend und in der Nacht ziehen die Wolken Richtung Osten ab. Dahinter wird es morgen teils heiter, teils bewölkt. Schauer sind dann nur noch hier und da in der Nacht unterwegs und es bleibt warm mit 23 bis 26 Grad.
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1: Natalie Heller-Mills ist tiefgläubig und erzkonservativ. Im Roman Yesteryear von Caro Claire Burke lebt sie mit ihrem Mann Caleb und ihren 5 Kindern auf einer Farm in Idaho ihren Traum einer traditionellen Familie. Er bewirtschaftet das Feld, sie backt Brot und kümmert sich liebevoll um den Nachwuchs vor den Augen von Millionen Followern auf Instagram. Dass sie dabei unterstützt werden von 2 Nannies, einer Produzentin und zahlreichen Hilfsarbeitern, muss ja niemand wissen. Eines Tages aber wacht Natalie auf ihrer Farm auf und nichts ist wie zuvor. Sie befindet sich im Jahr 1855. Ihr Mann ist zwar immer noch Caleb, aber ihre 4 Kinder sind ihr völlig fremd. Im Haus gibt es keinen Strom, keine Haushaltsartikel, kein Internet. Und plötzlich hat sie nicht mehr die Hosen an, sondern ihr Mann befiehlt, wo es lang geht. Yesteryear ist bissige Satire, psychologisches Drama und Gesellschaftskritik. Einerseits sehr unterhaltsam und spannend, auf der anderen Seite aber auch verstörend und hochaktuell. Beim Lesen stellt man sich die Frage, wie viel Wahrheit steckt eigentlich hinter den schönen Insta-Bildern und wie wäre das vermeintliche Traumleben ohne Filter wirklich? Yesteryear von Caro Claire Burke in der deutschen Übersetzung von Dietlind Falk und Lisa Kögeböhn ist erschienen im Heine Verlag. 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
2: Ich bin Gregor Jose Moser. Tausende Menschen haben den verstorbenen norwegischen König Harald V. auf dessen letzter Reise zum Königsschloss in Oslo begleitet. Der Sarg ist in einem Trauerzug vom Reichskrankenhaus dorthin gefahren worden. Der neue König Hakon VII., seine Frau Königin Mette Marit und andere Angehörige folgen dem Wagen in weiteren Fahrzeugen. Bis zum Ende des Jahres wollen Union und SPD ihr vor der Sommerpause vorgestelltes Reformpaket durch den Bundestag bringen. Das haben die Fraktionschefs der Parteien nach einem Treffen in Münster gesagt. CDU-Mann Frei.
3: Wo wir nochmal sehr deutlich gemacht haben, dass wir die aktuellen Reformvorhaben gemeinsam und in diesem Zeitraum über die Bühne bringen möchten. Das gilt sowohl für die Reformen im Bereich der Sozialgesetzgebung, der Rente, der Pflege, wie auch im Bereich der Arbeitsmarkt- und Steuerpolitik.
2: Gerade die Rentenpläne sind auch innerhalb der Regierungsparteien umstritten. Die Grünen haben nach einer Klausurtagung des Bundesvorstands eine Reihe an Vorschlägen für Klimaanpassung und Hitzeschutz vorgestellt. Parteichef Banaschak zufolge sollen unter anderem 1 Million neue Bäume gepflanzt werden. Außerdem soll der Bund die Kühlanlagen in öffentlichen Einrichtungen fördern, fordern die Grünen. Und in Städten soll es mehr Badestellen geben. Mit einem Misstrauensantrag hat die AfD Thüringen versucht, den Ministerpräsidenten Vogt zu stürzen. AfD-Fraktionschef Höcke hat bei einer geheimen Wahl aber nur 33 der benötigten 45 Stimmen bekommen, um ihn abzulösen. Es war schon der zweite Versuch der AfD in diesem Jahr, Vogt zu ersetzen. Sie hat das mit der Aberkennung von Vogts Doktortitel wegen unsauberer Arbeit begründet. Zwei Insassen sind am späten Vormittag aus dem oberbayerischen Jugendgefängnis Laufen-Lebenau entkommen, aber wenige Stunden später wieder gefasst worden. Die Polizei hatte eine große Sucheaktion nach dem 16-Jährigen und dem 18-Jährigen gestartet. Der entscheidende Tipp kam aber letzten Endes von einem Gefängnismitarbeiter, der gerade Feierabend hatte und auf dem Heimweg war. Er hat die beiden in ein Maisfeld laufen gesehen.
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4: Mit Chris Wahle. Es ist das Topspiel der zweiten Liga. Der Club empfängt am Samstagabend Arminia Bielefeld zum Flutlichtspiel im Max-Morlock-Stadion. Nach dem nervenaufreibenden Pokalspiel will Trainer Miro Klose wieder in der Liga siegen und erwartet einen harten Kampf.
5: Ich glaube, dass die schon Fußball spielen wollen, das sieht man. Ja. Wir sind auf viele Sachen, die machen, vorbereitet. Und der Schlüssel wird sein, dass wir unser Spiel durchziehen können. Ja. Wir wissen, dass eine gewisse Intensität auf der anderen Seite da ist, dass Spieler eine gewisse Geschwindigkeit haben, gute Fußballer zwischen den Reihen und dass es eine gefährliche Mannschaft ist.
4: Anpfiff ist um 20.30 Uhr. Die Spielvereinigung Greuther Fürth muss schon am Samstagmittag ran. Sie ist ab 13 Uhr zu Gast bei Aufsteiger Energie Cottbus.
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1: Ich arbeite wirklich sehr gerne in unserer Behörde. Ich bin mit Leib und Seele Staatsanwältin.
2: Das sagt Seju Kim. Die junge Staatsanwältin mit asiatischen Wurzeln ist in Staatsschutz Opfer eines rassistischen Brandanschlags geworden. Statt den Fall abzugeben, entscheidet sich Seju, selbst zu ermitteln. Die Spur führt sie zu dem stadtbekannten Rechtsextremisten Sven Meyer und einer Asylbewerberin als Zeugin.
3: Dieser Mann, Sven Meyer?
4: Genau.
5: Wir brauchen unbedingt Ihre Zeugenaussage vor Gericht.
6: Ich brauche eine Wohnung in die Stadt. Ich brauche einen Job, eine Schule, in der meine Kinder in Frieden zur Schule gehen können.
7: Jetzt, wo es um eine Staatsanwältin geht, soll ich plötzlich aussagen. Wegen einer Staatsanwältin bringe ich unser Leben nicht in Gefahr.
2: Seju entdeckt, dass es in ihrer Behörde Akten gibt, die aber zurückgehalten werden. Gut, dass ihre Freundin darauf Zugriff hat oder besser gesagt hätte.
1: Die Einstellungen und die Ermittlungen gegen Unbekannt sind im Keller, richtig? Und die Geschäftsstelle hat doch sicher einen Kellerschlüssel.
8: Das kann ich nicht machen.
1: Ich will die Mittäter finden. Verstehst du das nicht? Hast du das Passwort der Teamleiter?
8: Seju, echt jetzt? Du weißt, wie die sind. Die grillen mich, wenn das rauskommt.
2: Aber Seju forscht immer weiter. Doch der Oberstaatsanwalt Forch spielt die Tat herunter und versucht, weitere Nachforschungen zu verhindern.
9: Auf wessen Seite stehen Sie eigentlich? Warum haben Sie denn kein Vertrauen in Ihre eigene Behörde?
1: Ich bin hier das Opfer.
9: Ja. Aber das gibt Ihnen doch nicht das Recht, die Augen vor der Realität zu verschließen. Ich meine, reißen Sie sich jetzt mal zusammen, Frau Kim. Sie sind in erster Linie Repräsentantin dieses Staates.
2: Auch wenn die Geschichte frei erfunden ist, beim Ansehen von Staatsschutz bekommt man das ungute Gefühl, dass es so etwas wirklich geben könnte. Stefan Grundler, Radio F, Kinoredaktion.

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1: Ich bin Gregor Jose Moser. Eine vierköpfige deutsche Familie aus dem Berchtesgadener Land ist im Katastrophengebiet in Nepal gerettet worden. Johannes Neudecker berichtet.
2: Die Familie war nach eigenen Angaben mit einer Wandertour in Zentralnepal unterwegs, als sie von der Flut überrascht wurde. Nun sind die vier in Sicherheit. Insgesamt forderte die Flutkatastrophe mittlerweile mehr als 500 Todesopfer. Die Behörden in China und Nepal suchen noch nach hunderten Vermissten.
1: Über ein mögliches AfD-Verbotsverfahren wird immer wieder diskutiert, zumal viele Landesverbände gesichert rechtsextrem sind und die Bundespartei als rechtsextremer Verdachtsfall gilt. Jetzt haben sich mit Baden-Württembergs Ministerpräsident Özdemir und Bundesverteidigungsminister Pistorius zwei prominente Spitzenpolitiker für ein Verbotsverfahren ausgesprochen. In einem Gastbeitrag für die Frankfurter Allgemeine Sonntagszeitung begründen sie das mit dem großen völkischen Teil in der Partei, der die Verfassung in Frage stelle und die Demokratie verachte. Wegen Lärm, bellenden Hunden oder weil die Hecke zu hoch ist. In Bayern landen weiterhin hunderte Nachbarschaftsstreits pro Jahr vor Gericht. Nach Angaben des Bayerischen Justizministeriums hat es letztes Jahr 785 neue Verfahren bei den Amtsgerichten gegeben, etwas weniger als im Jahr zuvor mit 820 Fällen. Justizminister Eisenreich rät zum klärenden Gespräch am Gartenzaun, bevor Gerichte bemüht werden. Ob Rente, Pflege oder Arbeitsmarkt, Union und SPD wollen die geplanten Sozial- und Wirtschaftsreformen bis zum Jahresende umsetzen. Auf ein entsprechendes Beschlusspapier haben sich die Parteien bei einer Klausur der Bundestagsfraktionsvorsitzenden in Münster geeinigt. SPD-Fraktionschef Mirsch sprach nach der Klausurtagung von einem festen Fahrplan, an dem sich Bürgerinnen und Bürger sowie Unternehmen nun orientieren könnten. Zum Start in die neue Saison der Fußball-Bundesliga macht der FC Bayern da weiter, wo er in der vergangenen Saison aufgehört hatte. In München hat das Team von Trainer Kompany den VfB Stuttgart mit 5:1 deutlich geschlagen. Die Tore fielen durch Dayo Upamecano, Michael Olise, einem Eigentor von Joscha Wagnermann, der auch den Treffer für Stuttgart erzielte, Alexander Pavlovic und Luis Diaz.
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3: Mit Chris Wahle. Rund um den Nürnberger Dutzenteich liegt ab sofort wieder der Duft von gebrannten Mandeln in der Luft. Das Herbstvolksfest feiert groß sein 200. Jubiläum, denn es fand erstmals im Jahr 1826 zu Ehren des bayerischen Königs Ludwig I. statt. Zum Geburtstag gibt's besondere Aktionen, von Nostalgie bis zu atemberaubender Artistik. Schaustellerchef Lorenz Kalb nennt einige Highlights, dazu gehört auch die Wilde Maus XXL.
4: Der Gag dran ist, man kann die Fahrt ganz normal empfinden, aber man kann sie auch eine VR-Brille nehmen. Es gibt den Höhenrausch, das ist eine gigantisch Riesenschaukel und wir haben natürlich auch einen 60 Meter hohen Kettenflieger, Symphonica. Tolle Biergärten und natürlich Kulinarik. Das wissen die Nürnberger, dass sie da nicht enttäuscht werden.
3: Das Jubiläumsvolksfest läuft bis zum 13. September.
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1: 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Dann wird der Boden kurz gebacken, die Zwetschgen gewaschen, geputzt und in Zimtzucker gewälzt und das Obst dann auf dem Boden verteilen und darüber kommt eben ein Sahneguss. Dann im Ofen backen und es war wieder mal kein großer Aufwand. Dafür ist es umso köstlicher. 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
1: Ich bin Gregor Jose Moser. Eine vierköpfige deutsche Familie aus dem Berchtesgadener Land ist im Katastrophengebiet in Nepal gerettet worden. Johannes Neudecker berichtet.
2: Die Familie war nach eigenen Angaben mit einer Wandertour in Zentralnepal unterwegs, als sie von der Flut überrascht wurde. Nun sind die vier in Sicherheit. Insgesamt forderte die Flutkatastrophe mittlerweile mehr als 500 Todesopfer. Die Behörden in China und Nepal suchen noch nach hunderten Vermissten.
1: Über ein mögliches AfD-Verbotsverfahren wird immer wieder diskutiert, zumal viele Landesverbände gesichert rechtsextrem sind und die Bundespartei als rechtsextremer Verdachtsfall gilt. Jetzt haben sich mit Baden-Württembergs Ministerpräsident Özdemir und Bundesverteidigungsminister Pistorius zwei prominente Spitzenpolitiker für ein Verbotsverfahren ausgesprochen. In einem Gastbeitrag für die Frankfurter Allgemeine Sonntagszeitung begründen sie das mit dem großen völkischen Teil in der Partei, der die Verfassung in Frage stelle und die Demokratie verachte. Wegen Lärm, bellenden Hunden oder weil die Hecke zu hoch ist. In Bayern landen weiterhin hunderte Nachbarschaftsstreits pro Jahr vor Gericht. Nach Angaben des Bayerischen Justizministeriums hat es letztes Jahr 785 neue Verfahren bei den Amtsgerichten gegeben, etwas weniger als im Jahr zuvor mit 820 Fällen. Justizminister Eisenreich rät zum klärenden Gespräch am Gartenzaun, bevor Gerichte bemüht werden. Ob Rente, Pflege oder Arbeitsmarkt, Union und SPD wollen die geplanten Sozial- und Wirtschaftsreformen bis zum Jahresende umsetzen. Auf ein entsprechendes Beschlusspapier haben sich die Parteien bei einer Klausur der Bundestagsfraktionsvorsitzenden in Münster geeinigt. SPD-Fraktionschef Mirsch sprach nach der Klausurtagung von einem festen Fahrplan, an dem sich Bürgerinnen und Bürger sowie Unternehmen nun orientieren könnten. Zum Start in die neue Saison der Fußball-Bundesliga macht der FC Bayern da weiter, wo er in der vergangenen Saison aufgehört hatte. In München hat das Team von Trainer Kompany den VfB Stuttgart mit 5:1 deutlich geschlagen. Die Tore fielen durch Dayo Upamecano, Michael Olise, einem Eigentor von Joscha Wagnumann, der auch den Treffer für Stuttgart erzielte, Alexander Pavlovic und Luis Diaz.
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3: Mit Chris Wahle. Es ist das Topspiel der zweiten Liga. Der Club empfängt am Samstagabend Arminia Bielefeld zum Flutlichtspiel im Max-Morlock-Stadion. Nach dem nervenaufreibenden Pokalspiel will Trainer Miro Klose wieder in der Liga siegen und erwartet einen harten Kampf.
4: Ich glaube, dass die schon Fußball spielen wollen, das sieht man. Ja. Wir sind auf viele Sachen, die machen, vorbereitet. Und der Schlüssel wird sein, dass wir unser Spiel durchziehen können. Ja. Wir wissen, dass eine gewisse Intensität auf der anderen Seite da ist, dass Spieler eine gewisse Geschwindigkeit haben, gute Fußballer zwischen den Reihen und dass es eine gefährliche Mannschaft ist.
3: Anpfiff ist um 20.30 Uhr. Die Spielvereinigung Greuther Fürth muss schon am Samstagmittag ran. Sie ist ab 13 Uhr zu Gast bei Aufsteiger Energie Cottbus.
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1: Mit gleich zwei Actionkrachern meldet sich Hollywood jetzt in unseren fränkischen Kinos. Vorhang auf für Mutiny und Das Ende der Sterne. In einer nahen Zukunft hat eine verheerende Pandemie in Das Ende der Sterne nahezu die gesamte Menschheit ausgelöscht. Zu den wenigen Überlebenden gehört Hick.
2: Und was hast du gemacht, bevor die Welt unterging?
3: Ich habe meine Frau geküsst und mit meinem Hund gespielt. Und jeden Tag habe ich gedacht, Mann, hast du ein Scheißglück.
2: Jeder hat doch was, woran er sich festhält, oder? Ohne das wäre es ziemlich einsam.
1: Hick lebt mit seinem Hund in einem verlassenen Flugzeughangar in Colorado. Der Platz ist gut gegen marodierende Überlebende zu verteidigen. Und dabei hilft ihm der menschenfeindliche Ex-Soldat Bengley.
4: Wir haben keine Ahnung, was da draußen ist.
5: Was glaubst du, was du da findest? Fröhliche Menschen? Überall? Die Welt von damals existiert nicht mehr. Hier gibt's nur uns. Wir halten uns an dem fest, was mal war. Da draußen zählt nur eins, töten oder getötet werden. Das Einzige, was wir fürchten müssen, sind die Überlebenden.
1: Und die sorgen schon bald für Chaos. Mit Stars wie Jacob Elordi, Josh Brolin und Guy Pearce verfilmt der Regiemeister Ridley Scott mit Das Ende der Sterne die apokalyptische Buchvorlage von Peter Heller.
6: Was zum Teufel willst du?
7: Vergeltung.
1: Und wenn das Actionstar Jason Statham will, sollte sich der Gegner warm anziehen. In Mutiny spielt er einen ehemaligen Soldaten, der seine Unschuld beweisen muss. Auf einem Frachtschiff entdeckt er Menschenschmuggler und eine Frau, die helfen will.
8: Mayday, Mayday, Mayday! Wir brauchen sofortige Notfallunterstützung.
7: Uns geht langsam die Zeit aus.
8: Wer zum Teufel sind Sie?
7: Jetzt zählt nur eins, Sie und diese Menschen in Sicherheit zu bringen. Vertrauen Sie mir, ich muss das beenden.
1: Und beim Beenden geht's richtig zur Sache. Jason Statham lässt es in Mutiny dermaßen krachen, dass der Film erst frei ab 18 Jahren ist. Stefan Grundler, Radio F, Kinoredaktion.

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1: Ich bin Gregor Jose Moser. Zu den Überlebenden der Sturzflut in Nepal gehört auch eine vierköpfige Familie aus Bayern aus dem Berchtesgadener Land. Das hat der Vater mitgeteilt. Demnach wurden die vier per Hubschrauber von der Armee in Sicherheit gebracht. Wegen früherer Erdrutsche hatte die Familie ihre Wanderung abgebrochen. Das rettete ihnen vermutlich das Leben. In Nepal sowie im angrenzenden Tibet wurden nach der Sturzflut bisher über 580 Todesopfer geborgen. Etwa 2500 weitere Menschen werden noch vermisst. Verteidigungsminister Pistorius und Baden-Württembergs Ministerpräsident Özdemir haben sich dafür ausgesprochen, ein Verbotsverfahren gegen die AfD in die Wege zu leiten. In einem gemeinsamen Beitrag für die Frankfurter Allgemeine Sonntagszeitung schreiben sie, weite Teile der AfD seien nicht mehr deutsch-national, sondern völkisch. Sie wollten das Ende der Demokratie. Deshalb sollte zumindest gegen die vier ostdeutschen Landesverbände Thüringen, Sachsen, Sachsen-Anhalt und Brandenburg ein Verbot angestrebt werden, so die beiden Spitzenpolitiker. Thronwechsel in Norwegen. Das Land trauert um König Harald V., der im Alter von 89 Jahren gestorben ist. Sein Sohn hat die Nachfolge angetreten, Håkon der Siebte. Sigrid Harms berichtet aus Oslo.
2: König Harald war für viele Norweger wie ein Großvater. Er war unglaublich beliebt, hatte viel Humor und war dem Volke nah. Sein 53-jähriger Sohn Håkon hat große Fußstapfen zu füllen, aber der Job ist ihm nicht fremd. Seit langem ist er für das Königshaus im Dienst. Seine Frau Mette Marit ist nun Königin von Norwegen, auch wenn Haralds Frau Sonja ihren Königinnentitel behält.
1: Die Grünen haben nach einer Klausurtagung des Bundesvorstands eine Reihe an Vorschlägen für Klimaanpassung und Hitzeschutz vorgestellt. Parteichef Banaschak nach sollten unter anderem 1 Million neue Bäume gepflanzt werden. Außerdem soll der Bund die Kühlanlagen in öffentlichen Einrichtungen fördern, fordern die Grünen. Und in Städten brauche es mehr Badestellen. Die Fußball-Bundesliga ist zurück. Der FC Bayern hat das Auftaktspiel der neuen Saison gewonnen. Gegen den VfB Stuttgart konnte sich der Rekordmeister deutlich mit 5:1 durchsetzen.
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3: Mit Chris Wahle. Rund um den Nürnberger Dutzenteich liegt ab sofort wieder der Duft von gebrannten Mandeln in der Luft. Das Herbstvolksfest feiert groß sein 200. Jubiläum, denn es fand erstmals im Jahr 1826 zu Ehren des bayerischen Königs Ludwig I. statt. Zum Geburtstag gibt's besondere Aktionen, von Nostalgie bis zu atemberaubender Artistik. Schaustellerchef Lorenz Kalb nennt einige Highlights. Dazu gehört auch die Wilde Maus XXL.
4: Der Gag dran ist, man kann die Fahrt ganz normal empfinden, aber man kann sie auch eine VR-Brille nehmen. Es gibt den Höhenrausch, das ist eine gigantisch Riesenschaukel und wir haben natürlich auch einen 60 Meter hohen Kettenflieger, Symphonica. Tolle Biergärten und natürlich Kulinarik. Das wissen die Nürnberger, dass sie da nicht enttäuscht werden.
3: Das Jubiläumsvolksfest läuft bis zum 13. September.
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0: Eine gute Nacht und herzlich willkommen zu Ford Spezial Nachtausgabe. Unser Thema heute Nacht gibt nur ein Thema, großes Thema, das 200. Nürnberger Volksfest. 2 Millionen im Schnitt gehen dahin und heute Nacht bei mir im Radio F-Studio die Volksfestkönigin Lorena Hoffmann, der Vorsitzende des Süddeutschen Schaustellerverbandes Lorenz Kalb und der Geschäftsführer Jürgen Putzer. Günther Moosberger wünscht Ihnen eine gute Nacht und sagt Ihnen Hallo und herzlich willkommen zur Ford Spezial Nachtausgabe. Fangen wir mit der Frage an, wie war der Sommer? Lorenz Kalb hat viele Volksfeste erlebt im Laufe eines langen, heißen Sommers. Sind Sie gut durchgekommen?
1: Ja, man kann sagen, branchenbedingt natürlich auch unterschiedlich. Die Hitze hat natürlich schon einige Branchen sehr mitgenommen. Die Feste sind nicht so gut gelaufen, wie wir es uns gewünscht haben, der eine oder andere. Und umso mehr hoffen wir jetzt, dass unser Jubiläumsvolksfest richtig durchstartet.
0: 200 Jahre Volksfest hier bei uns in Nürnberg. Nürnberg ist Heimspiel für Sie. Wo hat Ihnen den Sommer über besonders gut gefallen?
1: Ja, ich liebe die Veranstaltungen in Oberfranken, Hof von Kronach, vor allem Kronach natürlich, weil da die Urgroßeltern schon waren. Knappe 100 Jahre sind wir da schon, meine Familie. Es wurde ja gerade in den Medien jetzt dort sehr gewürdigt. Und da jetzt meine drei Enkel auch mit am Start sind, siebte Generation, passt es natürlich gut. Die haben auch das Schützenfest dort in Kronach, heißt ja Freischießen, gibt es auch seit 1400. Also da trifft sich dann Tradition.
0: Sind Sie wieder Schützenkönig geworden?
1: Nee. Einmal reicht, ein Zufallsschuss reicht. Aber der Schützenkönig hat natürlich dort einen sehr großen Stellenwert. Da schießen ja Weltmeister und Olympioniken mit. Und da schießt man schon gerne mit und schaut ein wenig zu. Aber einmal Schützenkönig langt auch finanziell ganz nebenbei.
0: Jetzt steht Ihr Wohnwagen am Dutzenteich?
1: Ja, von Kronach abgebaut und hierher gefahren. Und wenn man dann am Volksfest herfährt, die Bayernstraße, die jetzt wunderschön renoviert ist, unser Eingangsbereich schon fertig. Also das schaut ja aus wie eine Märchenwelt, wenn man da vorbeifährt. Ah, da klopft das Herz schon.
0: Weiß man da vorher, wo man seinen Wohnwagen hinstellen kann oder geht's da mit Ellbogen?
1: Man muss sich einfach mal vorstellen, man hat ein Geschäft, das man jetzt gestern noch bis 12 Uhr in Kronach geöffnet umsetzen muss und am Freitag muss es wieder so sein, wie es in Kronach war. Ja, und man muss aber nur nebenbei seine Wohnung mitnehmen. Dann weiß man schon eigentlich alles, was da dahinter steckt. Ja, viel Stress, viel Ärger, aber wenn die Musik spielt, ist es dann wieder vorbei. Dann passt es schon.
0: Und Sie haben einen guten Platz gefunden für Ihren Wohnwagen?
1: Ja, ich habe das große Glück, dass die für mich immer ein bisschen Platz lassen. Also da steht sogar so ein rot-weißes Band, weil ich hier natürlich schon viel tue, ehrenamtlich auch. Ja. Und dann kann ich nicht nur rumsuchen, wo da muss der Wohnwagen hin. Also ich habe da ein bisschen einen Vorteil, das muss ich ehrlich sagen. Danke an Putzer, der passt da ein wenig drauf auf.
0: Der ist mitgekommen. Ja. Haben Sie einen Platz reserviert für Lorenz Kalb, den Vorsitzenden des Süddeutschen Schaustellerverbands?
2: Also der Platz ist allgemein bekannt, aber wir unterstützen das noch ein bisschen mit einer Markierung.
0: Viel Baustelle an der Kongresshalle, da sind ja Ihre Büros und Ihre Räumlichkeiten sonst drin.
2: Genau, und da würde auch das Opernhaus dann noch entstehen. Und aber bis 2028 sind wir optimistisch, dass alles fertig wird.
0: Geht zügig voran.
2: Sind alle im Zeitplan. So wird uns zumindest immer wieder mitgeteilt.
0: Lorena ist mitgekommen. Sie ist die Volksfestkönigin. Sie kommen aus dem Unterfränkischen und haben gesagt, Sie wollen Volksfestkönigin in Nürnberg werden?
3: Ja. Ist jetzt nicht so, dass ich gar keinen Bezug zu Nürnberg habe. Meine Großmutter, die hat hier schon gelebt, gearbeitet. Mein Onkel hat hier gelebt, gearbeitet. Mein langjähriger Freund, der wohnt hier in Nürnberg. Also ich bin echt ständig in Nürnberg. Mein Herz schlägt einfach für Nürnberg. Und als ich dann mitbekommen habe, dass einfach eine neue Volksfestkönigin gesucht wird. Ich meine, bei uns gibt es ja auch Weinkönigin und so, aber da repräsentiert man ein Produkt. Und mir war es halt wichtig, nicht ein Produkt zu repräsentieren, sondern einfach die Menschen, die dahinter stehen. Und ich habe die Chance genutzt und freue mich, dass es geklappt hat.
0: Heutzutage wird ja alles gecastet oder hat gereicht, dass Sie eine schöne junge Frau sind?
3: Es war schon ein Wettbewerb. Ich hatte super tolle Mitstreiterinnen. Ich habe mich ganz normal beworben, dann gab es Vorstellungsgespräche, dann gab es natürlich auch noch das Online-Voting, wo die ganzen Besucher mitvoten konnten. Der Vorstand hat mitentschieden und so habe ich es dann soweit schaffen können.
0: Sie kommen aus Karlstadt am?
3: Genau.
0: Ist schon Weingegend, ziemlich Weingegend.
3: Genau, ja, das ist komplette Weingegend Würzburg, Weinparadies, sehr schön.
0: Und haben einen Verwaltungsjob, so richtig in einem Büro. großes Kontrastprogramm zum freien Leben auf den Volksfestplätzen.
3: Ja, also das stimmt, aber das ist genau das, was ich einfach brauche. Wie gesagt, ich arbeite auch jedes Jahr auf Rock im Park. Das ist natürlich zu meinem Bürojob auch ein kompletter Kontrast, aber ich brauche das einfach. Ich liebe das einfach, so viele Menschen um mich zu haben, auch einfach diesen Stress, diesen Nervenkitzel zu haben. Und das ist ein super toller Ausgleich.
0: Und danach geht's wieder nach Karlstadt ins Büro.
3: Genau, so ungefähr.
0: Klären wir noch die Details. 200 Jahre Volksfest wird ein Seiltanz, Lorenz Kalb.
1: Ein Seiltanz im wahrsten Sinne des Wortes, ja. Weil wir werden am Freitag, den 28. eröffnen, wie man es so kennt, mit einem tollen Festzug.
0: Jetzt am kommenden Freitag ist
1: es
0: das,
1: am genau. Freitag, 28. Und unser Ministerpräsident hat ja mal geschimpft, ihr habt ja gar keinen Festzug. Also er soll einfach mal ein bisschen länger bleiben. Dann sieht er, dass unser Festzug 1000 Meter ist und um den ganzen Platz umrundet ist. Einfach deswegen, weil wir außen Niemandsland haben. Ja, und deswegen machen wir den Festzug innerhalb des Platzes. Dann gibt's den Anstich und so weiter. Aber wir haben dann am Donnerstag, den 3. September, wird's nochmal ganz spannend. Weil da haben wir haben eine Stelle am Platz, die sieht jetzt der Besucher gar nicht so. Da stehen drei nostalgische Geschäfte. Eine Walzerfahrt, wie es früher gab, ein Calypso, das ich als junger Mann schon gefahren bin, und ein altes Pferdekarussell. Und genau da rein geht's in den Nostalgiepark. Dort werden zwei große Zelte stehen. In einem kann man wirklich Nostalgie und Historie erleben. Da werden die Schausteller ihre Exponate ausstellen. In einem gibt's ein Miniaturvolksfest zu sehen. Dann gibt's noch nebendran eine große begehbare Eisenbahn. Und es gibt vor allem Konzertorgeln. Konzertorgeln, die es früher gab, alte Zugmaschinen. Auch ich werde meine nach 5 Jahren wieder aus der Halle holen und dort aufbauen. Und dann gibt es natürlich die große Show. Die Seile sind gespannt über den Festplatz und dann wird die beste Hochseiltruppe Europas jeden Tag zweimal, außer Montag, Dienstag fahren sie einmal, werden die eine Show abliefern. So was hat man noch nicht gesehen in Nürnberg. Die fahren über den Platz mit 3 Motorrädern, in 40 Meter Stadtensee, fahren auf 60 Meter hoch, gehen dann vom Motorrad runter und machen noch 10 Meter hoch am Turm oben noch und spielen da oben Trompete und solche Sachen.
0: Was ist Calypso? Ist das ein Fahrgeschäft in Ihrer Jugend?
1: Ist ein Fahrgeschäft und im Prinzip der Vorläufer von Breakdance, muss man sich vorstellen. Der Vorläufer von Breakdance, das gab es damals so, das war auch mit so Kreuze und die Gondeln. Und die Gondeln heißen auch bei uns im Jargon Calypso-Gondeln. Da gibt's auch eine, die bringt der mit, wo man sich dann reinsetzen kann und fotografieren, ein Fotopoint. Dieses Geschäft war, wie ich bei meinen Eltern mit dem Fahrgeschäft auf der Bergkirchweih zum Beispiel gestanden war, das immer neben uns gestanden. Und genau dieses Calypso war in die 70er Jahre hier in Nürnberg und war natürlich für uns junge Leute auch gerade, wir durften ja damals umsonst fahren, eine tolle Sache, dass das da war.
0: Jürgen Putzer, der Geschäftsführer des Süddeutschen Schaustellerverbands, sagt Ihnen Calypso, sind Sie auch noch Calypso gefahren?
2: Das ist leider mir vorbeigegangen. Also das hatte ich nicht so auf dem Schirm. Vielleicht bin ich es gefahren, aber jetzt weiß ich nicht mehr, dass es das Calypso war.
0: Sie haben ja sehr viel zu organisieren gehabt jetzt, dass das Nürnberger Volksfest jetzt so dann über die Bühne gehen wird. Was sind so die großen Dinge außer den Geschwistern Weisheit, die da oben hochseilmäßig über dem Volksfestplatz rumfahren?
2: Also wir haben natürlich schon den Anspruch für 200 Jahre Herbstvolksfest auch ein entsprechend gutes Bild hier zu zeigen. Und wie der Herr Kalb dann auch schon meinte, haben wir natürlich diese historische Ausstellung, die einen sehr großen Bereich dann noch einnehmen wird. Wir haben aber auch noch das Symphonica. Und das Symphonica ist zum Beispiel ein Fahrgeschäft, was erst im Frühjahr diesen Jahres überhaupt das erste Mal gefahren ist. Und das war, glaube ich, jetzt auf 8 verschiedenen Volksfesten und ist jetzt in Nürnberg. Also das ist wirklich etwas, was man noch nie gesehen hat und auch noch nie in Nürnberg war. Und von der Art haben wir also einiges noch auf dem Platz zu bieten.
0: Wie funktioniert Symphonica?
2: Symphonica, das sind auch verschiedene Gondeln, die auf 60 Meter hochgehen. Also das ist etwas für Menschen ohne Höhenangst, die da einsteigen können und einfach den Platz auch mal von oben genießen wollen.
0: Gibt's für Menschen mit Höhenangst, so wie mich, ist auch was am Platz?
2: Ja klar, das Riesenrad.
0: Ist schon ein Markenzeichen, so ein Riesenrad am Volksfestplatz.
1: Ja, natürlich. Wir haben zwei verschiedene Riesenräder. Im Frühjahr ist ein etwas klein wenig höheres mit geschlossenen Gondeln. Und dieses Riesenrad ist eins mit offenen Gondeln. Die Gondeln sind ganz besonders, schauen fast aus wie kleine Kutschen. Und dieses Riesenrad, durch die Größe, die es hat, hat eine besondere Fahrweise. Wenn man noch das Kitzeln im Bauch, wenn man sich das so vorstellt, das kann man dort noch erleben. Also das ist wirklich ein ganz tolles Riesenrad. Kommt von Rostock extra hier nach Nürnberg. Und wie der Herr Butzer schon richtig gesagt hat, Symphonica ist natürlich ein gigantisches Teil, das wie ein Kettenflieger praktisch sich in die Lüfte schraubt. Wir haben aber auch noch die größte Schaukel, die es gibt in Europa. Und wir haben die größte Achterbahn, die es gibt in Europa, Wilde Maus. Um die Wilde Maus, muss man sich vorstellen, ist noch einmal eine Achterbahn rumgebaut. Ja, ist also sensationell. Der Platz ist der totale Wahnsinn und den muss man einfach sich anschauen. Und ich sag's oft genug, aber immer wieder gerne, zuerst ist einmal eintrittfrei bei uns.
0: Nicht schwindelfreie Menschen, wie ich spekulieren, auf ein Autoscooter und was zu essen.
1: Freie Autoscooter sind da, natürlich Familiengeschäfte, es wird die klassische Berg- und Talbahn ist da, es ist die Schlittenfahrt da über Berg und Tal, also das ist tatsächlich uns auch wichtig, dass der Opa mit dem Engerle da fahren kann, aber auch natürlich die Hightech-Geschäfte für die jungen Leute. Und vom Essen brauche ich ja gar nicht reden. Wir haben einen jungen Mann vorne am Haupteingang, der nennt sich Heimat im Glas. Das zeigt ja schon, dass er sehr verbunden ist mit der fränkischen Region. Der macht einen ganz neuen Biergarten. Wir haben die Firma Liebermann, die Haxen Liebermann wieder am Platz. Lösel natürlich nicht zu vergessen, jetzt fast 100 Jahre alt, Tradition. Und natürlich Kulinarik hier am Platz. Alles, was man sich so denkt, gibt's dann auch tatsächlich in bester Qualität.
0: Immaterielles Kulturerbe.
1: Naja, das ist natürlich für uns eine Sache, wo wir lange gekämpft haben. Es ist die Schaustellerkultur, die da ausgezeichnet ist von der UNESCO. Manchmal wird es ja verwechselt mit irgendwelchen Dingen, die von der Bayerischen Staatsregierung, da gibt es auch so eine Unterliste, da steht der eine oder andere drauf, aber das hat nichts mit der UNESCO zu tun. Das ist jetzt tatsächlich eine Auszeichnung der UNESCO. Wir stehen auf dem bundesweiten Verzeichnis und das ist auch eine Anerkennung. Wir haben, wenn wir Umfragen gemacht haben, haben wir immer gesehen, die Leute, zu uns kommen die gleichen Leute wie zum Badentreffen und zur Blauen Nacht. Ja, das Publikum hat uns schon immer als Kultur gesehen. Wir sind keine Hochkultur, aber wir sind Kultur für alle, ja. Und dass das jetzt so anerkannt wurde, ist für uns schon, für uns Schausteller, große Ehre.
0: Wo Sie auch sehr stolz drauf sind, ist die Tatsache, dass die Volksfeste, das Nürnberger Volksfest ganz besonders, die großen Freizeitparks erspart.
1: Also das ist mein Lieblingsthema, darum habe ich es heute schon mal gesagt. Also das Wichtigste an einem Volksfest ist, Eintritt frei zuerst mal. Ja? Vergleichen wir es mal mit einem Freizeitpark. Sie kommen da mit zwei Kindern hin, egal wo sie hinfahren, nach Geiselwind oder sonst wo. Tolle Anlagen, aber sie zahlen zuerst mal einen riesen Eintritt. Dann kommen Sie zur ersten Großanlage, warten dort mindestens eine Stunde. Wer weiß, ob Sie überhaupt die ganzen Anlagen schaffen an dem Tag. Ja, und wenn Sie was essen wollen oder spielen wollen, kostet es extra. Und bei uns kostet zuerst mal gar nichts. Das heißt, man läuft um den Platz, man kann die Gerüche aufnehmen, man kann diese Fahrgeschäfte beobachten, sich wirklich Geschmack holen. Und dann ist es uns Schaustellern natürlich schon lieb, wenn der ein oder andere mal ein bisschen einen Euro ausgibt. Aber man darf nicht vergessen, dass hier eine Begegnungsstätte für jedermann ist. Und deswegen wird es auch immer so bleiben, eintrittfrei.
0: Großes Thema auch immer, wenn es um große, erfolgreiche Veranstaltungen geht. Volksfestkönigin Lorena Hoffmann hat das vorhin auch gesagt. Sie geht auch gern zu Rock im Park. Rock im Park, Blaue Nacht, all diese Dinge. Und immer ein Thema ist Sicherheit, Ordnung, Sauberkeit, Sicherheit. Jürgen Putzer ist der Geschäftsführer beim Süddeutschen Schaustellerverband und hat ein Auge drauf.
2: Ja, nicht nur ich habe ein Auge drauf, sondern wir haben ganz viele Unterstützer, die in dem Bereich hier mitarbeiten. Wir haben natürlich eine eigene Security schon seit vielen Jahren, also auch zu einem Zeitpunkt, wo das noch gar nicht gefordert war, haben wir gesagt, wollen wir das dann für unsere Besucher auch tun. Wir haben die Polizei direkt vor Ort mit einer eigenen Station, wir haben das BHK vor Ort, wir haben die Feuerwehr vor Ort. Und dann gehen wir natürlich noch einen Schritt weiter und haben auf dem ganzen Platz bei unseren Beschickern Megafone und Walkie-Talkies verteilt, denn wer kann denn besser auf die Besucher aufpassen als die Schausteller, die wirklich vor Ort sind? Die sitzen in jeder Bude, in jedem Fahrgeschäft, blicken immer auf die Besucherstraßen raus und sehen natürlich als erstes, wenn dort irgendein Konflikt entstehen würde, der in den letzten Jahren zum Glück nicht stattgefunden hat, aber die haben ein Auge drauf. Und damit haben wir einfach nochmal einige hundert Augen, die auf unsere Besucher aufpassen, die aber dann die direkte Verbindung zur Polizei, zur Sicherheit, zu uns haben. Und auf diese Art und Weise wird eigentlich alles schon im Keim erstickt, was da überhaupt nur aufkommen könnte.
0: Und nach außen ist ein hoher, wenn man auf der Bayernstraße durchfährt, nach außen zu ist ein hoher Zaun drum. Vielleicht auch, dass nachts keiner die Sachen dort klaut.
2: Ja, und man muss natürlich auch ein bisschen gucken. Wir haben eine öffentliche Besucherstraße und wir haben natürlich auch Menschen, die dort wohnen. Also wir haben 1.000 bis 1.500 Schausteller und Beschicker, die auf dem Platz wohnen und die wollen natürlich auch eine gewisse Privatsphäre haben und die muss gewahrt werden.
0: Großes Jubiläum am Nürnberger Dutzendteich. Freuen Sie sich schon darauf, dass Sie künftig 3 Wochen da bleiben dürfen?
1: Ja, es ist auch nur im Frühjahr. Ne? Das darf man auch noch nicht dazu sagen. Im Herbst wäre es gar nicht möglich. Da gibt es Anschlussveranstaltungen, wie diese Großveranstaltung im Süden. Ich nenne sie gar nicht so gern.
0: Wo ist da noch was?
1: Ja, irgendwo im Süden unten soll da was sein danach. Und wir haben natürlich auch Altstadtfest und das Stuttgarter Cannstatter Basen und so weiter. Ja. Also da geht gar nichts. Aber wir hat's ja heuer schon im Frühjahr gesehen. Durch diese 3 Wochen hatten wir Anlagen in Nürnberg, die wir sonst noch nie da hatten. Und das wird in Zukunft da jetzt immer so sein.
0: Und vieles, was Nürnberg auszeichnet, auch jetzt beim Volksfest zu sehen. Loriana ist die Volksfestkönigin, ist natürlich mitgekommen, wie sich das für eine Königin gehört. Sind Sie auch schon mal Kalypso gefahren? Wir haben jetzt das hohe Lied auf das alte Kalypso, was man ja auch beim Volksfest heuer sehen kann, Fahrgeschäft gesungen. Sagt Ihnen das auch noch was?
3: Kalypso bin ich tatsächlich schon mal gefahren.
0: Ja? In Karlstadt?
3: Nee, Karlstadt gibt es tatsächlich leider kein Volksfest mehr, aber richtig super tolles Fahrgeschäft. Finde ich sogar noch schöner als jetzt die neuen Breakdance-Geschäfte, weil es halt irgendwie so, also man muss es sich einfach mal anschauen, das ist total farbenfroh, mega süße, ich nenne es jetzt mal so Schüsselchen, in dem man es jetzt super süß gemacht. Also ich liebe es total.
0: Sind Sie auch eine junge Frau für die Autoscooter? Sie merken, ich interessiere mich immer für die Autoscooter. Ja, das ist also das Einzige, wo ich mich sicher fühle.
3: Muss auch immer sein. So eine Autoscooterfahrt gehört auch immer dazu.
0: Was ist Ihr Lieblingsfahrgeschäft?
3: Das ist tatsächlich eine schwierige Frage. Ja. Also was für mich immer dazu gehören muss, ist eine Fahrt im Riesenrad. Einfach von oben die Aussicht genießen. Die Aussicht auf den Volksfestplatz gehört auf jeden Fall dazu. Kettenkarussell finde ich super, super schön. Und natürlich auch Wilde Maus muss auch immer sein.
0: Haben Sie ein bisschen gefastet jetzt vom Volksfest?
3: Nee, tatsächlich nicht.
0: Wie viel werden Sie zunehmen? Besteht die Gefahr?
3: Lass ich auf mich zukommen, aber ist ja für einen guten Zweck, sage ich mal. Ne? Man hat ja Spaß, hat eine schöne Zeit, gehört halt dazu. Wenn es so ist, dann ist es so.
0: Wenn man von Ihrer Heimat aus Unterfranken nach Nürnberg aufs Volksfest guckt, kommen auch die Menschen aus ganz Nordbayern ja zu uns?
3: Also zumindest, ich kann jetzt nur aus meinem Freundeskreis sprechen. Also wir lieben das Nürnberger Volksfest. Wie es natürlich bei den anderen aussieht, weiß ich nicht. Es sind aber natürlich auch die Schausteller, wo in Nürnberg sind auch einige in Würzburg auf dem Kiliani vertreten.
0: Wenn man als Volksfestkönigin da unterwegs ist, lernt man die Verantwortlichen so nach und nach schon kennen in den Fahrgeschäften.
3: Ja, also für mich fängt es natürlich jetzt erstmal an. Ich werde die jetzt alle erstmal so nach und nach kennenlernen. Da freue ich mich auch schon total drauf, bin schon super gespannt. Total schöne Sache, wenn ich da mitfahren darf. Ich liebe sämtliche Fahrgeschäfte, ich bin da für alles offen.
0: Und in den Fahrgeschäften, haben wir geklärt, und in den, wo es was zu essen gibt, sind Sie...
3: Essen bin ich auch immer dabei.
0: Junge Frauen achten ja doch immer auf die Kalorien und so.
3: Ich tatsächlich nicht, weil ich bin einfach so eine Naschkatze. Also Schokospieße müssen für mich, oder gehören für mich immer dazu, Zuckerwatte, gebrannte Mandeln. Das sind so die Highlights, die ich eigentlich immer... so auf dem Volksfest esse und herzhaft darf natürlich auch nicht fehlen.
0: Gehen Sie jetzt jeden Tag hin bis zum 13. September? Man dann, wenn man schon die Königin
3: natürlich,
0: ist, muss man schon da sein. Und ich sage Ihnen danke, dass Sie heute Nacht zu uns ins Radio F-Studio gekommen sind. Das war Vorort Spezial Nachtausgabe mit der Volksfestkönigin Lorena Hofmann, dem Vorsitzenden des Süddeutschen Schaustellerverbandes Lorenz Kalb und dem Geschäftsführer Jürgen Putzer. Volksfest läuft noch eine Weile. Allen, die morgen im Laufe des Tages oder im Laufe dieser Woche noch hingehen, viel Vergnügen dort. Und wenn Sie das Gespräch mit meinen Gästen heute Nacht nochmal in aller Herzensruhe nachhören möchten, gibt's als Podcast auf unserer Homepage radiof.de. Günther Moosberger bedankt sich bei Ihnen ganz herzlich fürs Zuhören, wünscht Ihnen noch eine gute Nacht zu Hause, gute Fahrt, wenn Sie im Auto unterwegs sind, und noch gute Verrichtung, wenn Sie noch arbeiten müssen. Tschüss.

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2: Ich bin Gregor Jose Moser. Zu den Überlebenden der Sturzflut in Nepal gehört auch eine vierköpfige Familie aus Bayern aus dem Berchtesgadener Land. Das hat der Vater mitgeteilt. Demnach wurden die vier per Hubschrauber von der Armee in Sicherheit gebracht. Wegen früherer Erdrutsche hatte die Familie ihre Wanderung abgebrochen. Das rettete ihnen vermutlich das Leben. In Nepal sowie im angrenzenden Tibet wurden nach der Sturzflut bisher über 580 Todesopfer geborgen. Etwa 2500 weitere Menschen werden noch vermisst. Verteidigungsminister Pistorius und Baden-Württembergs Ministerpräsident Özdemir haben sich dafür ausgesprochen, ein Verbotsverfahren gegen die AfD in die Wege zu leiten. In einem gemeinsamen Beitrag für die Frankfurter Allgemeine Sonntagszeitung schreiben sie, weite Teile der AfD seien nicht mehr deutsch-national, sondern völkisch. Sie wollten das Ende der Demokratie. Deshalb sollte zumindest gegen die vier ostdeutschen Landesverbände Thüringen, Sachsen, Sachsen-Anhalt und Brandenburg ein Verbot angestrebt werden, so die beiden Spitzenpolitiker. Thronwechsel in Norwegen. Das Land trauert um König Harald V., der im Alter von 89 Jahren gestorben ist. Sein Sohn hat die Nachfolge angetreten, Håkon der Siebte. Sigrid Harms berichtet aus Oslo.
3: König Harald war für viele Norweger wie ein Großvater. Er war unglaublich beliebt, hatte viel Humor und war dem Volke nah. Sein 53-jähriger Sohn Håkon hat große Fußstapfen zu füllen, aber der Job ist ihm nicht fremd. Seit langem ist er für das Königshaus im Dienst. Seine Frau Mette Marit ist nun Königin von Norwegen, auch wenn Haralds Frau Sonja ihren Königinnentitel behält.
2: Die Grünen haben nach einer Klausurtagung des Bundesvorstands eine Reihe an Vorschlägen für Klimaanpassung und Hitzeschutz vorgestellt. Parteichef Banaschak nach sollten unter anderem 1 Million neue Bäume gepflanzt werden. Außerdem soll der Bund die Kühlanlagen in öffentlichen Einrichtungen fördern, fordern die Grünen. Und in Städten brauche es mehr Badestellen. Die Fußball-Bundesliga ist zurück. Der FC Bayern hat das Auftaktspiel der neuen Saison gewonnen. Gegen den VfB Stuttgart konnte sich der Rekordmeister deutlich mit 5:1 durchsetzen.
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4: Mit Chris Wahle. Bücher, Diskussionen und jede Menge prominente Namen. In Erlangen findet an diesem Wochenende das 46. Poetenfest statt. Mit dabei sind mehr als 80 Gäste aus der Literaturszene. In der wunderbaren Atmosphäre des Schlossgartens gibt es bis einschließlich Sonntag Lesungen, aber auch einen Open-Air-Poetry-Slam, eine Buchkunstausstellung und ein umfangreiches Filmprogramm. Es ist der Startpunkt für den Literaturwinter in Deutschland, so Bürgermeisterin Eva Linhardt.
5: Es ist auch etwas, was wirklich zur gesellschaftspolitischen Debatte beiträgt. Neuerscheinungen werden häufig zuerst in Erlangen vorgestellt, bevor dann die Frankfurter Buchmesse kommt. Also das heißt, es ist ein fester Termin im Literaturkalender und für Erlangerinnen, aber auch für Gäste aus ganz Deutschland in dem gesamten deutschsprachigen Raum.
4: Die Finanzierung ist trotz Klammerkassen durch die Spendenbereitschaft der Erlanger Bürger gesichert und weil der Freistaat seinen Zuschuss verdoppelt hat.
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1: Ich arbeite wirklich sehr gerne in unserer Behörde. Ich bin mit Leib und Seele Staatsanwältin.
2: Das sagt Seo Kim. Die junge Staatsanwältin mit asiatischen Wurzeln ist in Staatsschutz Opfer eines rassistischen Brandanschlags geworden. Statt den Fall abzugeben, entscheidet sich Seo, selbst zu ermitteln. Die Spur führt sie zu dem stadtbekannten Rechtsextremisten Sven Meyer und einer Asylbewerberin als Zeugin.
3: Dieser Mann, Sven Meyer?
4: Genau.
5: Wir brauchen unbedingt Ihre Zeugenaussage vor Gericht.
6: Ich brauche eine Wohnung in die Stadt. Ich brauche einen Job. Eine Schule, in der meine Kinder in Frieden zur Schule gehen können.
7: Jetzt, wo es um eine Staatsanwältin geht, soll ich plötzlich aussagen.
6: Wegen einer Staatsanwältin bringe ich unser Leben nicht in Gefahr.
2: Seo entdeckt, dass es in ihrer Behörde Akten gibt, die aber zurückgehalten werden. Gut, dass ihre Freundin darauf Zugriff hat oder besser gesagt hätte.
1: Die Einstellungen und die Ermittlungen gegen Unbekannt sind im Keller, richtig? Und die Geschäftsstelle hat doch sicher einen Kellerschlüssel.
8: Das kann ich nicht machen.
1: Ich will die Mittäter finden. Verstehst du das nicht? Hast du das Passwort der Teamleiterin?
8: Seo, echt jetzt? Du weißt, wie die sind. Die grillen mich, wenn das rauskommt.
2: Aber Seo forscht immer weiter. Doch der Oberstaatsanwalt Forch spielt die Tat herunter und versucht, weitere Nachforschungen zu verhindern.
9: Auf wessen Seite stehen Sie eigentlich? Warum haben Sie denn kein Vertrauen in Ihre eigene Behörde?
1: Ich bin hier das Opfer.
9: Ja, aber das gibt Ihnen doch nicht das Recht, die Augen vor der Realität zu verschließen. Ich meine, reißen Sie sich jetzt mal zusammen, Frau Kim. Sie sind in erster Linie Repräsentantin dieses Staates.
2: Auch wenn die Geschichte frei erfunden ist, beim Ansehen von Staatsschutz bekommt man das ungute Gefühl, dass es so etwas wirklich geben könnte. Stefan Grundler, Radio F, Kinoredaktion.

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1: Ich bin Gregor Jose Moser. Bundeskanzler Merz hat Nepal und China sein Mitgefühl ausgesprochen nach der Sturzflut im Himalaya. Seine Gedanken seien bei den Opfern und allen Menschen, die von der Katastrophe betroffen seien, schrieb Merz an den Ministerpräsidenten von Nepal und an Chinas Staatspräsidenten. Bislang gibt es mehr als 580 Tote. Gut 2000 Menschen werden noch vermisst. Gestern konnte unter anderem eine Familie aus Bayern von der Armee Nepals in Sicherheit gebracht werden. Über ein mögliches AfD-Verbotsverfahren wird immer wieder diskutiert, zumal viele Landesverbände gesichert rechtsextrem sind und die Bundespartei als rechtsextremer Verdachtsfall gilt. Jetzt haben sich mit Baden-Württembergs Ministerpräsident Özdemir und Bundesverteidigungsminister Pistorius zwei prominente Spitzenpolitiker für ein Verbotsverfahren ausgesprochen. In einem Gastbeitrag für die Frankfurter Allgemeine Sonntagszeitung begründen sie das mit dem großen völkischen Teil in der Partei, der die Verfassung in Frage stelle und die Demokratie verachte. Mit dem Ende der abschlagsfreien Rente nach 45 Beitragsjahren und Verschärfungen bei Krankschreibungen hat ein geplantes Reformpaket der Bundesregierung mehrere umstrittene Punkte. Bis zum Ende des Jahres wollen Union und SPD das Paket aber komplett umsetzen, wie sie nach dem Abschluss einer Klausurtagung der Fraktionsspitzen angekündigt haben. SPD-Fraktionschef Miersch sagte:
2: Das ist ein fester Fahrplan, an dem sich jetzt Bürgerinnen und Bürger, Unternehmen orientieren können. Das sind unsere Vorhaben der nächsten Wochen und Monate.
1: Im Paket ist auch eine Einkommensteuerreform enthalten, die Bürger entlasten soll. Wegen Lärm, bellenden Hunden oder weil die Hecke zu hoch ist. In Bayern landen weiterhin hunderte Nachbarschaftsstreits pro Jahr vor Gericht. Nach Angaben des Bayerischen Justizministeriums hat es letztes Jahr 785 neue Verfahren bei den Amtsgerichten gegeben, etwas weniger als im Jahr zuvor mit 820 Fällen. Zum Start in die neue Saison der Fußball-Bundesliga macht der FC Bayern da weiter, wo er in der vergangenen Saison aufgehört hatte. In München hat das Team von Trainer Kompany den VfB Stuttgart mit 5:1 deutlich geschlagen.
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3: Mit Chris Wahle. Es ist das Topspiel der zweiten Liga. Der Club empfängt am Samstagabend Arminia Bielefeld zum Flutlichtspiel im Max-Morlock-Stadion. Nach dem nervenaufreibenden Pokalspiel will Trainer Miro Klose wieder in der Liga siegen und erwartet einen harten Kampf.
4: Ich glaube, dass die schon Fußball spielen wollen, das sieht man. Ja. Wir sind auf viele Sachen, die machen, vorbereitet. Und der Schlüssel wird sein, dass wir unser Spiel durchziehen können. Ja. Wir wissen, dass eine gewisse Intensität auf der anderen Seite da ist, dass Spieler eine gewisse Geschwindigkeit haben, gute Fußballer zwischen den Reihen und dass es eine gefährliche Mannschaft ist.
3: Anpfiff ist um 20.30 Uhr. Die Spielvereinigung Greuther Fürth muss schon am Samstagmittag ran. Sie ist ab 13 Uhr zu Gast bei Aufsteiger Energie Cottbus.
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1: Widder 2 Sterne, nicht jeder Ratschlag passt gut zu Ihrer Situation.
2: Stier 3 Sterne, ein entspanntes Gespräch bringt jetzt Klarheit.
1: Zwillinge 3 Sterne, bleiben Sie sachlich, auch wenn's hektisch wird.
2: Krebs 4 Sterne, jemand sucht jetzt ganz bewusst Ihre Nähe.
1: Löwe 5 Sterne, ein Zufall spielt Ihnen perfekt in die Karten.
2: Jungfrau 4 Sterne, ein Tipp stellt sich als richtiger Glücksgriff heraus.
1: Waage 4 Sterne, Ihre charmante Art kommt bei Ihren Mitmenschen hervorragend an.
2: Skorpion 2 Sterne, lassen Sie sich von der Hektik anderer nicht anstecken.
1: Schütze 2 Sterne, bald kommen Sie an Ihr Ziel.
2: Steinbock 3 Sterne, ein offenes Wort im richtigen Moment klärt jetzt die Fronten.
1: Wassermann 2 Sterne, eine kreative Idee lässt sich wunderbar in die Tat umsetzen.
2: Fische 2 Sterne, achten Sie jetzt auf die kleinen Details.
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1: Vielleicht haben Sie einen Garten und da auch einen Zwetschgenbaum und denken sich, was mache ich nur mit all dem Obst? 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
1: Eine Zwetschgentarte, also mal mit Mürbteig, nicht mit dem sehr üblichen Hefeteig und statt Streusel mit einem Sahneguss. Der Mürbteig, der ruht wie üblich zunächst gut eine Stunde im Kühlschrank. Ich habe ihn dann gleich in die Tartform und die ganze Form dann in den Kühlschrank. Dann wird der Boden kurz gebacken, die Zwetschgen gewaschen, geputzt und in Zimtzucker gewälzt und das Obst dann auf dem Boden verteilen und darüber kommt eben ein Sahneguss. Dann im Ofen backen und es war wieder mal kein großer Aufwand, dafür ist es umso köstlicher. Das Rezept ist jetzt auf radiof.de.
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5: Ich bin Gregor Jose Moser. Bundeskanzler Merz hat Nepal und China sein Mitgefühl ausgesprochen nach der Sturzflut im Himalaya. Seine Gedanken seien bei den Opfern und allen Menschen, die von der Katastrophe betroffen seien, schrieb Merz an den Ministerpräsidenten von Nepal und an Chinas Staatspräsidenten. Bislang gibt es mehr als 580 Tote. Gut 2000 Menschen werden noch vermisst. Gestern konnte unter anderem eine Familie aus Bayern von der Armee Nepals in Sicherheit gebracht werden. Über ein mögliches AfD-Verbotsverfahren wird immer wieder diskutiert, zumal viele Landesverbände gesichert rechtsextrem sind und die Bundespartei als rechtsextremer Verdachtsfall gilt. Jetzt haben sich mit Baden-Württembergs Ministerpräsident Özdemir und Bundesverteidigungsminister Pistorius zwei prominente Spitzenpolitiker für ein Verbotsverfahren ausgesprochen. In einem Gastbeitrag für die Frankfurter Allgemeine Sonntagszeitung begründen sie das mit dem großen völkischen Teil in der Partei, der die Verfassung in Frage stelle und die Demokratie verachte. Mit dem Ende der abschlagsfreien Rente nach 45 Beitragsjahren und Verschärfungen bei Krankschreibungen hat ein geplantes Reformpaket der Bundesregierung mehrere umstrittene Punkte. Bis zum Ende des Jahres wollen Union und SPD das Paket aber komplett umsetzen, wie sie nach dem Abschluss einer Klausurtagung der Fraktionsspitzen angekündigt haben. SPD-Fraktionschef Miersch sagte:
6: Das ist ein fester Fahrplan, an dem sich jetzt Bürgerinnen und Bürger, Unternehmen orientieren können. Das sind unsere Vorhaben der nächsten Wochen und Monate.
5: Im Paket ist auch eine Einkommensteuerreform enthalten, die Bürger entlasten soll. Wegen Lärm, bellenden Hunden oder weil die Hecke zu hoch ist. In Bayern landen weiterhin hunderte Nachbarschaftsstreits pro Jahr vor Gericht. Nach Angaben des Bayerischen Justizministeriums hat es letztes Jahr 785 neue Verfahren bei den Amtsgerichten gegeben, etwas weniger als im Jahr zuvor mit 820 Fällen. Zum Start in die neue Saison der Fußball-Bundesliga macht der FC Bayern da weiter, wo er in der vergangenen Saison aufgehört hatte. In München hat das Team von Trainer Kompany den VfB Stuttgart mit 5:1 deutlich geschlagen.
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7: Mit Chris Wahle. Rund um den Nürnberger Dutzenteich liegt ab sofort wieder der Duft von gebrannten Mandeln in der Luft. Das Herbstvolksfest feiert groß sein 200. Jubiläum, denn es fand erstmals im Jahr 1826 zu Ehren des bayerischen Königs Ludwig I. statt. Zum Geburtstag gibt's besondere Aktionen, von Nostalgie bis zu atemberaubender Artistik. Schaustellerchef Lorenz Kalb nennt einige Highlights. Dazu gehört auch die Wilde Maus XXL.
8: Der Gag dran ist, man kann die Fahrt ganz normal empfinden, aber man kann sich auch eine VR-Brille nehmen. Es gibt den Höhenrausch, das ist eine gigantisch Riesenschaukel und wir haben natürlich auch einen 60 Meter hohen Kettenflieger, Symphonica. Tolle Biergärten und natürlich Kulinarik. Das wissen die Nürnberger, dass sie da nicht enttäuscht werden.
7: Das Jubiläumsvolksfest läuft bis zum 13. September.
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1: Mit gleich zwei Actionkrachern meldet sich Hollywood jetzt in unseren fränkischen Kinos. Vorhang auf für Mutiny und Das Ende der Sterne. In einer nahen Zukunft hat eine verheerende Pandemie in Das Ende der Sterne nahezu die gesamte Menschheit ausgelöscht. Zu den wenigen Überlebenden gehört Hick.
2: Und was hast du gemacht, bevor die Welt unterging?
3: Ich habe meine Frau geküsst und mit meinem Hund gespielt. Und jeden Tag habe ich gedacht, Mann, hast du ein Scheißglück.
2: Jeder hat doch was, woran er sich festhält, oder? Ohne das wäre es ziemlich einsam.
1: Hick lebt mit seinem Hund in einem verlassenen Flugzeughangar in Colorado. Der Platz ist gut gegen marodierende Überlebende zu verteidigen. Und dabei hilft ihm der menschenfeindliche Ex-Soldat Bengley.
4: Wir haben keine Ahnung, was da draußen ist.
5: Was glaubst du, was du da findest? Fröhliche Menschen? Überall? Die Welt von damals existiert nicht mehr. Hier gibt's nur uns. Wir halten uns an dem fest, was mal war. Da draußen zählt nur eins, töten oder getötet werden. Das Einzige, was wir fürchten müssen, sind
6: die Überlebenden.
1: Und die sorgen schon bald für Chaos. Mit Stars wie Jacob Elordi, Josh Brolin und Guy Pearce verfilmt der Regiemeister Ridley Scott mit Das Ende der Sterne die apokalyptische Buchvorlage von Peter Heller.
7: Was zum Teufel willst du?
8: Vergeltung.
1: Und wenn das Actionstar Jason Statham will, sollte sich der Gegner warm anziehen. In Mutiny spielt er einen ehemaligen Soldaten, der seine Unschuld beweisen muss. Auf einem Frachtschiff entdeckt er Menschenschmuggler und eine Frau, die helfen will.
9: Mayday, Mayday, Mayday. Wir brauchen sofortige Notfallunterstützung.
8: Uns geht langsam die Zeit aus.
9: Wer zum Teufel sind Sie?
8: Jetzt zählt nur eins, Sie und diese Menschen in Sicherheit zu bringen. Vertrauen Sie mir, ich muss das beenden.
1: Und beim Beenden geht's richtig zur Sache. Jason Statham lässt es in Mutiny dermaßen krachen, dass der Film erst frei ab 18 Jahren ist. Stefan Grundler, Radio F, Kinoredaktion.

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1: Ich bin Gregor Jose Moser. Zu den Überlebenden der Sturzflut in Nepal gehört auch eine vierköpfige Familie aus Bayern aus dem Berchtesgadener Land. Das hat der Vater mitgeteilt. Demnach wurden die vier per Hubschrauber von der Armee in Sicherheit gebracht. Wegen früherer Erdrutsche hatte die Familie ihre Wanderung abgebrochen. Das rettete ihnen vermutlich das Leben. In Nepal sowie im angrenzenden Tibet wurden nach der Sturzflut bisher über 580 Todesopfer geborgen. Etwa 2500 weitere Menschen werden noch vermisst. Thronwechsel in Norwegen. Das Land trauert um König Harald V., der im Alter von 89 Jahren gestorben ist. Sein Sohn hat die Nachfolge angetreten, Håkon der Siebte. Sigrid Harms berichtet aus Oslo.
2: König Harald war für viele Norweger wie ein Großvater. Er war unglaublich beliebt, hatte viel Humor und war dem Volke nah. Sein 53-jähriger Sohn Håkon hat große Fußstapfen zu füllen, aber der Job ist ihm nicht fremd. Seit langem ist er für das Königshaus im Dienst. Seine Frau Mette Marit ist nun Königin von Norwegen, auch wenn Haralds Frau Sonja ihren Königinnentitel behält.
1: Verteidigungsminister Pistorius und Baden-Württembergs Ministerpräsident Özdemir haben sich dafür ausgesprochen, ein Verbotsverfahren gegen die AfD in die Wege zu leiten. In einem gemeinsamen Beitrag für die Frankfurter Allgemeine Sonntagszeitung schreiben sie, weite Teile der AfD seien nicht mehr deutsch-national, sondern völkisch. Sie wollten das Ende der Demokratie. Deshalb sollte zumindest gegen die vier ostdeutschen Landesverbände Thüringen, Sachsen, Sachsen-Anhalt und Brandenburg ein Verbot angestrebt werden, so die beiden Spitzenpolitiker. Die Grünen haben nach einer Klausurtagung des Bundesvorstands eine Reihe an Vorschlägen für Klimaanpassung und Hitzeschutz vorgestellt. Parteichef Banaschak nach sollten unter anderem 1 Million neue Bäume gepflanzt werden. Außerdem soll der Bund die Kühlanlagen in öffentlichen Einrichtungen fördern, fordern die Grünen. Und in Städten brauche es mehr Badestellen. Die Fußball-Bundesliga ist zurück. Der FC Bayern hat das Auftaktspiel der neuen Saison gewonnen. Gegen den VfB Stuttgart konnte sich der Rekordmeister deutlich mit 5:1 durchsetzen.
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3: Mit Chris Wahle. Bücher, Diskussionen und jede Menge prominente Namen. In Erlangen findet an diesem Wochenende das 46. Poetenfest statt. Mit dabei sind mehr als 80 Gäste aus der Literaturszene. In der wunderbaren Atmosphäre des Schlossgartens gibt es bis einschließlich Sonntag Lesungen, aber auch einen